0: Ja, das war Human Nature von Madonna. Du hast ja noch so einen anderen Song, wo es auch so um Humanity geht und so. Und so um Menschen. Wie wichtig ist dir das, dass du mit anderen Menschen so arbeitest? Du hast ja viel Kontakt mit Leuten.
1: Absolut. Und das habe ich ehrlich gesagt immer. Das darf rein egal. Ich habe schon super viele unterschiedliche Sachen in meinem Leben gemacht. Aber ich habe auch ein paar Mal schon drüber nachgedacht, was das so vereint, ist halt, dass ich so immer mit Menschen arbeite und das immer so ein Austausch ist. Das ist mir wichtig, das brauche ich. Also ob das jetzt verbal ist oder halt viel auch über formale Sachen, die man sieht. Also ob das jetzt, ich habe Grafik zum Beispiel gemacht oder Kleidung am Theater gemacht und so. Und das ist ja dann eher so eine Form finden für etwas und ausdrücken. Und mir ist das super wichtig. Ich brauche Menschen und ich finde das ganz, ganz... Ja, also ich könnte nicht nur an einem Rechner sitzen, so, das bin ich nicht. Ich habe zwar auch Grafik gemacht, aber halt für jemanden, für eine Sache, weißt du, so.
0: Und dann eher im Austausch mit anderen vielleicht auch oder so.
1: Genau, ja. Also weißt du, das war da für eine Band und so, und es ging um Musik, es ging um so Sachen und ich brauche das. Und finde das auch wahnsinnig wichtig, was auch so die Inhalte sind, für die man arbeitet. Mhm. Weil ich habe auch für Sachen gearbeitet, wo es inhaltlich halt nicht gepasst hat und das kann ich dann nicht lange. Da gehe ich ein bisschen baden. Zum Beispiel, ich habe für Sat.1 mal gearbeitet und das habe ich nicht lange gemacht. Das ist überhaupt nicht meins. Ich habe lange für MTV gearbeitet. Das ging dann irgendwie noch so. Aber da braucht es halt...
0: Was hast du da gemacht?
1: Grafik.
0: Und hast du das studiert oder gelernt? Oder?
1: Ich habe eigentlich nur so eine Ausbildung, so eine schulische so eine Ausbildung gemacht. Grafikdesign, das darf rein.
0: Was du alles schon gemacht hast, ey. Crazy shit.
1: Ja, voll. Ich habe viel genau gearbeitet. Ich war auch schon mal Tagesmutter. Und habe mit Kindern gearbeitet. Fand ich auch gut. Und wollte ich wieder mit Erwachsenen arbeiten. Ja, ich habe es gern gemacht. Aber deswegen habe ich so ein K tätowiert. Kinder und Kunst. Okay. Das ist so.
0: Na,
1: mein...
0: und Katze halt.
1: Ne? Ja, das war auch, aber das kam später. Und ja, stimmt, das ist auch dieser Schriftzug eigentlich, das stimmt. Aber war eigentlich.
0: Und Kinder hast du auch.
1: Kinder und Kunst. Das ist so das Wichtigste irgendwie, wo ich mein Ding reinstecke, also so meine Zeit irgendwie für haben. Möchte.
0: Es geht, naja, das geht ja immer noch weiter.
1: Es geht ab.
0: Es ist alles so Work in Progress hier. Auf
1: genau,
0: jeden Fall.
1: Genau. Wie findest du den Progress?
0: Ja, super schön. Sehr geil.
1: Ist sehr bunt.
0: Ja, es wird super bunt. Gestern hat jemand zu mir gesagt, ich freue mich ja immer, wenn ich dich sehe, weil du immer so schön bunt angezogen bist. Und jedes Mal, wenn ich dich sehe, habe ich das Gefühl, du hast was anderes an. Das fand ich auch voll schön. Ich hatte so einen shitty Day gestern, also gar nicht so shitty, aber der war super anstrengend. Und dann habe ich eben abends die Person getroffen und die hat es so zu mir gesagt. Aber wie sind wir jetzt eigentlich da drauf gekommen? Ach so, bunt, ja genau, es wird bunt. Ja, das ist gut.
1: Finde ich auch.
0: Ja. Frau sowieso. Sie sind immer so schön bunt.
1: Ja, das ist auch, also nicht selbstverständlich. Ich kann bunt nicht gut. Wenn du mich anschaust.
0: Na, du hast bunte Tattoos auf jeden Fall. Ja.
1: Ja, ich bin eher bunt in den Details oder so. Oder so extrem so vielleicht. Das stimmt.
0: Na, du machst halt bunt auf andere das Leute Nägel vielleicht.
1: Auch, genau. Also ich muss auch sagen, das hat sich dadurch nochmal verstärkt, dass es bei mir so monochromer geworden ist, weil ich so viel auf bunte Dinge gucke, dass ich so Ruhe brauche manchmal.
0: Das verstehe ich wiederum gut. Ja? Und das bei mir ist auch ein bisschen Phasen.
1: Ja, aber du hast auch richtig knallige Haare.
0: Ja, das ist jetzt aber gerade. Also eigentlich habe ich eher so... Lange hatte ich es wirklich auch in meiner Naturfarbe, die ja schon grau ist. Und das war dann auch lustig, weil es ja dann manchmal so durch Sommer und so auch so schattig dann wird, ne? Dass du dann irgendwo so einen weißen Teil hast und dann wieder so einen dunkleren. Das ist eigentlich schön.
1: Ja, ich finde es auch richtig geil.
0: Aber, ja, und jetzt war ich letzte Woche aber auf einer Party und hatte irgendwie Bock, ein bisschen Farbe in die Haare zu machen. Und über den Sommer mache ich die meistens auch blond.
1: Ah, Ah, okay.
0: Aber ja. So Winter mache ich dann meist nicht so Farbe. Ich habe ganz lange so Henna-Haare gehabt. So orange.
1: Ah ja, und dieses Grau?
0: Das ist Natur.
1: Ist ja, ne? Ich finde das richtig schön. Ich bin auch
0: Man will natürlich eigentlich so ein Grau, was so hell ist und leuchtender und so ein bisschen lebhafter. Dieses Straßenkötergrau will man halt eher nicht so. Aber ja, ich bin gespannt, wie sich das, wenn es jetzt Herbst wird und so, dann lasse ich auch das Blondierte dann immer weg. Dann wird es, dadurch, dass ich ja relativ kurze Haare habe, wird es immer ein bisschen anders. Du
1: kannst es aber so rauswachsen lassen.
0: Ja, ja.
1: Das stimmt.
0: Jetzt reden wir hier über Haare. Haben wir irgendeinen Haare-Song in deiner Playlist? Ich glaube nicht. Ja, aber wir können mal das Björk-Stück spielen. Also
1: ja,
0: dieses
1: sehr gern. Human Behavior.
0: Human Behavior.
1: Was ja, Björk ist auch, ich liebe, die ist einfach Kunst. Die Frau ist einfach Kunst. Also und schon immer. Ich habe eine meiner ersten Platten, die ich je gekauft habe, also CDs waren das, war von Björk, die Post. Und die ist immer noch, also das hat sich so reingebrannt in meinen.
0: Das ist auch eine meiner Lieblings-Björk-Platten. Ja. Mehr als Debüt tatsächlich.
1: Ja, ich weiß nicht, ob das die Zeit war. Und halt eine Offenbarung. Und ich war auch hier in Leipzig beim Konzert. Und ich dachte so, Björk kommt nach Leipzig.
0: Da muss man hingehen. Ja, da war ich natürlich auch. Ich war aber auch davor schon auf. Ich bin ein riesen Björk-Fan. Ich hatte auch die Ehre, mit ihr zu sprechen vor 2 Jahren oder so. Nee, vorletztes Jahr.
1: Bodenkissen.
0: Nur per Video und ich konnte sie auch nicht sehen, aber ich habe mit ihr geredet. Das war eigentlich mein Live-Goal. Ich habe so gedacht, ich mache die Sendung so lange, bis ich mal Björk interviewt habe und dann mache ich sie doch länger jetzt. Obviously.
1: Ja, das wäre ja schade.
0: Toll.
1: Björk ist einfach, ja, begleitet mich und ich finde ja alles von den Videos über die Musik, das ist einfach ein komplett Gesamtkunstwerk.
0: Ja.
1: Person. Das darf rein. Deshalb Jörg.
0: Ja.

0: Und was ja auch lustig ist, dass hier immer so Leute am Fenster vorbeilaufen. Ne? Wir sitzen ja so halb auf der Straße, also nicht halb auf der Straße, ist schon noch ein bisschen Space, aber das nimmst du wahrscheinlich gar nicht wahr. Ne? Du bist so fokussiert auf den Nägel.
1: Ich krieg das nur so, ja. Genau. Ich finde es aber auch spannend, wenn dann immer so was, genau, weil du hast ja eigentlich einen super Spot, du kannst rausgucken und du hast, du hast halt die Food Experience und kannst Leute beobachten und so. Man muss ja auch nicht, ne? Man muss ja nicht hier sein und reden. Es gibt ja auch Leute, die genießen es einfach mal nur da zu sein oder so. Das finde ich

0: Ich weiß gar nicht, was du da machst.
1: Was also, du checkst
0: den Farbverlauf.
2: Ich checke was noch.
0: Und wie bist du eigentlich nach Leipzig gekommen dann, wenn du schon sonst wo?
1: Also ich war lange in Berlin. Ich habe es so andersrum gemacht, war sehr lange. Über 10 Jahre oder so. Und habe da halt auch die Band gehabt. Und habe dann so ein bisschen. Ich bin schwanger geworden. Genau, das war's.
3: Da war noch was.
1: Genau. Eigentlich wollte ich gerade so eine Solo-Karriere starten.
0: Ah, okay.
1: Tatsächlich.
0: Ah, krass, okay.
1: Genau, saß auch schon im Studio und hatte so Produzenten am Start und so. Und jemand, der mit mir Lieder geschrieben hat.
0: Ach, krass.
1: Und ich wollte so Peaches.
0: Wir spielen einfach noch was von Peaches, das passt schon.
1: Das hatte ich eh überlegt.
0: Ja.
1: Genau, wollte eigentlich so Peaches-Richtung gehen, aber halt mit Band und live so. Und dann bin ich halt schwanger geworden und habe gesagt, nee, dann, ich weiß nicht, wenn ich was mache, dann mache ich das halt immer richtig, also so 100%. Und dann dachte ich, nee, dann so mit Baby, kleinem Baby und dann hier so eine Musikkarriere starten, weiß ich nicht. Peinlich gefühlt. Und dann war Berlin so ein bisschen, ja, alles schon mal gemacht, überall schon mal gewesen. Das geht auch in einer Stadt wie Berlin.
0: Ja, das klingt ein bisschen verrückt.
1: Ja, voll. Absolut, doch. Gefühlt, ja, alle kennengelernt, die ich kennenlernen wollte, so. Und dann dachte ich, ich gehe jetzt mal woanders hin und will halt auch nicht so Baby in Kreuzberg haben. Das war irgendwie auch nicht so meine Fantasy. Und der Papa von meinem Sohn, der hat hier studiert, Kunst. Und dann dachte ich, gucke ich mir mal an die Stadt.
0: Ja.
1: Das darf rein. Und so bin ich in Leipzig gelandet und finde es auch also immer noch, irgendwie, ich habe das Gefühl, diese Stadt braucht mich noch. Oder so. Ich habe hier noch was zu tun.
0: Ja,
1: also
0: weil Fall eigentlich, wenn man so hört, was du sonst so alles schon gemacht hast, dann könnte es ja auch passieren, dass du dann mal wieder einen Change brauchst, ne?
1: Ja, ja, genau.
0: Das hört man so schon raus. Ja. Also, dass du jetzt schon nicht jemand bist, der irgendwas für ewig macht.
1: Nee, auf jeden Fall nicht. Ich passe das immer an, dem, was ich gerade so brauche.
0: Ja.
1: Und jetzt gerade ist es aber noch so, dass das, was ich gerade mache, passt hier. Ich würde aber nicht sagen, dass wenn ich jetzt mal, wie du sagst, ne, in dem nächsten Step meines Lebens bin und wieder
0: ein bisschen unabhängiger.
1: Genau, Kind ist aus dem Haus, dass ich nicht dann auch wieder woanders hingehe. Bei mir ist es die Tendenz halt dann immer eher Großstadt. Also so, ich bin so wirklich. Ich brauche es eigentlich bunt und groß und so. Und jetzt gerade finde ich das alles gut und süß. Und sage aber auch immer, wenn Freunde, die wollen gerade so ein Haus kaufen, sich so zusammen und irgendwas kaufen und starten, dann sage ich immer, also Leipziger Innenstadt ist so das Dörflichste, was ich mir vorstellen kann in meinem Leben. Also,
0: das ist und die wollen eher aufs Dorf oder raus,
1: Haus,
0: oder?
1: Ja, wenn du ein Haus kaufen willst und ausbauen und so, dann bist du natürlich irgendwann dran von der Stadt. Das kann ich mir vorstellen. Ich kann nicht nach Knautheilen oder so. Da kriegst du mich nicht hin.
0: Deshalb, obwohl es auch lustig wäre, wenn du, stell dir vor, du hättest so ein Nagelstudio in so Knautheilen und dann kommen immer so Menschen in Rente, die sich von dir die Nägel machen.
1: Du siehst meinen Blick, du kannst ihn nicht ins Blick. Radio. Dann sollte ich.
0: Stellt euch einfach einen komplett entsetzten Blick vor. Aber ich meine, wir werden ja auch älter, weißt du?
1: Also
0: ich, ja, nee, war schon.
1: Ja, also es geht ja natürlich auch so, ich mache das ja auch, weil ich mit den Menschen abhängen möchte. Für mich ist es ja genial, dass ich mit dir rumsitzen darf. Das ist mein Job. Genau, was haben wir für einen coolen Job? Eigentlich.
0: Ja. Ja, dann hoffen wir mal, dass du noch lange uns hier erhalten bleibst. Ja, du arbeitest ja hier aber auch nicht alleine. Du hast noch mehrere andere Menschen, die hier auch.
1: Genau, das war fast von Anfang an so, dass halt die Stadt das wirklich so noch nicht hatte und deswegen auch wir wirklich positiv hier aufgenommen wurden in der Stadt und die Anfragen da waren. Dass
0: was Menschen machst du da jetzt? Du hast jetzt hier ausgebessert, daneben oder zu
1: war,
0: viel? Oder?
1: Nee, das war nicht ausgehärtet, warum auch immer. Genau, und das hier ist auch so eine Lampe, nur ein kleines.
0: Ah, okay.
1: Genau.
0: Und jetzt bestrahlst du es quasi kurz.
1: Damit es nicht irgendwo hinrutscht.
0: Herrlich.
1: Darf rein. Und zeig mir mal.

0: hast du jetzt viele, ist es eher so, dass du so viele StammkundInnen hast, die oft kommen?
1: Genau, ist schon so, dass man meistens die Person direkt den nächsten Termin machen.
0: Mhm, das werde ich heute auch so machen.
1: Dann kann man, ne, dann kannst du dir halt aussuchen, wann und so. Und das ist einfach praktischer. So. Mhm. Und wenn du weißt, du willst es sowieso machen und du hast... Ja, schreibst es wie mit deinem Frauenarzttermin. Ne? Ja. Das steht dann halt einfach im Kalender.
0: Ja.
1: Und dann ist das so und man plant dann drumherum. Und deswegen haben wir auch, wir haben zwar diesen Booking-Post bei uns und da stehen auch immer mal Termine drin, aber das sind dann, ja, der Rest der Zeit sind wir quasi schon ausgebucht.
0: Ja, das erzählt sich so weiter, ne?
1: Absolut.
0: Auch.
1: Ich glaube auch. Also so die Art und Weise, die wir machen, das da rein, ist halt auch... So special. Es gibt noch ein süßes Studio im Osten, Studio Rimini von Maria. Und die macht es auch so, ne? Also auch so ein bisschen künstlerisch, mit ähnlichen Materialitäten auch. Und jetzt ist der Zeitpunkt, wo ich dich frage, ob das, was drauf ist, cool ist, ob dir das gefällt.
0: Ich guck nochmal so
1: alles an.
0: Ist das hier oben weniger? Nee, das wird so...
1: Weniger?
0: Nee, das sieht hier oben nicht so kräftig aus. Das wäre irgendwie cool, wenn da oben ein bisschen
1: also mehr Farbe wäre. Also
0: am Rand?
1: Von Nagel? Oh, kein Problem. Grundsätzlich?
0: Nee, nur an dem finde ich das so. Ich weiß nicht, vielleicht ist es jetzt auch gerade, wie ich da drauf gucke, aber...
1: Nö.
0: Nee, sonst finde ich es super.
1: Genau.
0: Sieht natürlich auch im Schwarzlicht hier unter der Lampe sehr schön aus.
1: Ich hoffe, du gehst tanzen.
0: Ja. Na, morgen, Hochzeit.
1: Stimmt,
0: ah, das ist in einem Club, die Hochzeit. Also, ja.
1: Wir hören jetzt mal Erika de Casier.
0: Ja, apropos Club.
1: Genau. Little Bit, mein neues.
0: Ja, ein schönes, schöner Song, den kannte ich tatsächlich noch gar nicht.

0: So, und was machst du jetzt noch?
1: Ich mache jetzt, ich mache jetzt Topcoat.
0: Mhm.
1: Und nach dem Topcoat kriegst du ein bisschen 3D drauf.
0: Ah, sehr schön. Zum Rumfummeln.
1: Genau, so was Haptisches haben. Und ich finde, das kann man hier sehr gut einbauen.
0: Ja, und wann komme ich dann wieder ungefähr? Also ich war jetzt sozusagen schon so 4-6 Wochen oder was empfiehlt ihr da so? Kommt drauf an wahrscheinlich, ne?
1: Genau. Empfehlen bei langen Nägeln maximal 4 Wochen. Dann, also so grundsätzlich sagt man eigentlich 3-4 Wochen. Ich würde sagen, bei Natural Nails machen wir immer 4 Wochen. Mhm. Außer es sind Personen, die sagen, die sehr stört. Oder halt so ein krasses Nagelwachstum haben wie ich. Meine Nägel wachsen sehr, sehr schnell. Dann, ich mache das alle 3 Wochen.
0: Ja.
1: Und habe aber auch hier, ne, die langen, da muss man ein bisschen vorsichtiger sein, einfach wegen der Statik.
0: Wegen der Statik, dass nicht quasi du dich dann am Nagel verletzt, wenn das.
1: Genau, wenn ich
0: zu lang
1: dagegen komme oder so, dann hält das schon was aus, aber umso weiter es rausgewachsen ist, umso der Stresspunkt, der wächst dann so auch nur so nach vorne. Und dann ist die Statik nicht mehr so gut da und dann könnte man sich halt schneller sehr stark verletzen. Wobei ich mich eigentlich fast nie verletze. Das ist schon.
0: Man gewöhnt sich da wahrscheinlich dran.
1: Voll. Also das gehört dann einfach zum Körper dazu, die Länge auch. Die sind einfach ein Teil des Körpers.
0: Das ist so cool, wenn ich jetzt so die einzelnen Nägel angucke, ist halt so, können wir jeden Tag was anderes angucken. Ne?
1: Ja, genau. Da ging es jetzt auch so ein Sinn.
0: Das ist ein Bilderbuch.
1: Ganz quietschig.
0: Gucke.
2: Oh, schön. Richtig toll. Das passt auch zum Armband.
0: Ja, wahrscheinlich inspiriert, wa?
1: Mhm, ist alles. Naja, auch dein Name. Pepstein.
0: Pepstein.
1: Sowas. Pepsches her. Pepsches. Was Pepsches? Da könnte man ja eigentlich noch mal was Krachiges spielen. Ich bin ein riesen Hole-Fan.
0: Ja.
1: Wir kriegen Besuch.
0: Ja.
1: Kiki just entered. Kiki ist providing secondhand clothes. Ah. Wir haben ja hier nicht nur Nägel, wir haben ja auch secondhand Kleidung, wir haben Silberschmuck, viel Schmuck so mit, von Süßmaus, das ist ja so Stahl und Perlen.
0: Mhm.
1: Genau. Und das macht das Ganze ja auch noch ein bisschen bunter. Genau, und
0: Paul. Ja.
1: Paul, ich bin, also das ist die einzige Band, in der ich jemals spielen wollte, war Nirvana. Das wäre meine Band gewesen eigentlich. Aber naja. Und Hole habe ich dadurch natürlich auch kennengelernt und ich finde die einfach ist auch so ein.
0: Ich liebe auch den Song so sehr, den du ausgesucht hast. Ja, gut. Der und Miss World vielleicht.
1: Ja,
0: Miss World mag ich auch total gerne.
1: Ich habe überlegt gestern Abend, genau. Fiel mir schwer, aber eindeutig. Ja, den hören wir jetzt. Sehr, sehr geil.

0: So, wir sind ja schon fast fertig. Jetzt machst du noch irgendwas mit 3D.
1: Ich mach noch was mit 3D.
0: Und ich will dich aber jetzt noch mal fragen, wie es jetzt mit der Musik eigentlich ist. Hast du jetzt in Leipzig auch irgendwas gemacht? Oder musikmäßig gar nicht? Ist das jetzt gestorben?
1: Das war mal so ein bisschen die Frage, was ich für Musik machen wollen würde und mit wem. Weil ich bin selber, ich habe nie so gänzlich Lieder geschrieben. Ich habe immer mit Klaus zusammen Lieder geschrieben. Und der war halt so der, ne, der weiß, wie es geht. Und ich habe meine Ideen dann einfach so, oder wir haben das so gegenseitig gedroppt. Das war einfach ein gutes Miteinander. Und da bräuchte es halt eine Person, ne? Um das zu machen. Und die habe ich nie gesucht, tatsächlich auch. Und halt dementsprechend auch nie gefunden. Im Moment mache ich keine Musik, habe aber immer mal so Überlegungen. Nur wann dann auch das noch, weißt du? Ja. Das kommt dann auch noch dazu. So.
0: Ja, das lässt sich jetzt schlecht im Laden parallel machen, ne?
1: Voll. Und ich muss sagen, ne, und ich habe jetzt seit 3 Wochen oder so, bin ich wieder im Dating-Game. Mhm. Das heißt, das hat jetzt gerade Prio.
0: Ja. Das frisst viel Freizeit, oder? Auch ein bisschen?
1: Ich habe ja keine, also wenig. Ja. Aber ja, und dann, ne, ich bin ja happy, wenn ich meine Freunde treffen kann und so. Das ist ja auch schon mal so ein Ding. Die kriegen ja schon viel zu wenig Aufmerksamkeit und so. Und deshalb, aber ich habe mir jetzt gesagt, ich habe auch keinen, also muss mir das jetzt einfach sagen, dass ich das in meinen Zeitkalender, weil Bock habe ich drauf.
0: Und kannst du mich ein bisschen mitnehmen? Also willst du mich ein bisschen mitnehmen? Wie stellst du das an? Also über App?
1: Oder? Genau, ich mache über App, weil ich habe ja hier nicht so die Schnittstellen. Habe das früher auch mal gehabt über App und so, fand das richtig doof dann und so. Und hatte, aber jetzt gerade habe ich einen ganz guten Lauf.
0: Okay.
1: Irgendwie. Und ich hab jetzt eine ganze Weile nicht gedatet und hatte auch überhaupt keinen Bock. Ich saß immer hier und wenn alle so drüber reden und ich hab überhaupt keine Lust, jemanden kennenzulernen. Hatte halt einfach wirklich nicht den Kopf und nicht die, ja, nicht, ja, irgendwie macht man dann auch die Augen nicht auf, weißt du? Und man muss sich so öffnen, dem Ganzen. Und dann macht das auch Spaß. Und das soll es, ja. Und jetzt gerade über App nicht viel schreiben. Ich bin nicht so, habe keinen Bock, irgendwie ewig rumzuschreiben. Und treffe mich morgen mit jemandem. Gehen wir erstmal essen. Und dann, wie ich vorhin schon meinte, ne, vielleicht auch direkt knutschen am besten, weil dann weiß man, woran man ist. Also,
0: vorm Essen oder nach dem Essen? Kommt drauf an, wo man essen
1: vielleicht
0: geht, oder?
1: Zwischendrin? Ja. Genau. Ich finde Gerüche nicht schlimm. Also wegen Knoblauch und so, meinst du? Oder
0: ja, keine Ahnung, ich weiß jetzt auch nicht. Das ist einfach so eine Frage.
1: Okay.
0: Ich habe mich jetzt, selber gerade gefragt. Manchmal fühlt man sich ja nach dem Essen direkt vielleicht, ich weiß auch nicht, im Mund, je nachdem, was man halt so gegessen hat. Ne?
1: Also ich habe...
0: Aber eine gute Idee, einfach zu sagen, okay, einfach ausprobieren, ob das oder, körperlich man, auch so ein Vibe mal, gibt. Ne?
1: Genau, wie fühlt sich das an?
0: Ja.
1: Und dann nach Hause gehen? Und dann mal nachwirken lassen.
0: Okay.
1: Weißt
0: okay.
1: du, so gucken, hat man dann Lust auf mehr oder nicht. Weil ich, also genau, das ist auch so, das klingt jetzt wie so ein Dating-Ding. Ich suche jetzt keine, nicht die Liebe, also oder was ist so, ich suche nicht, ich bin sehr gern mit mir auch. Also so, ich brauche niemanden. Das finde ich aber auch ganz geil, weil ich habe so Freundinnen, die so das so brauchen. Und das finde ich eher gruselig. Also nicht, oder so, nee, das ist bei mir nicht so. Ich habe eher Bock auf so süße Dates.
0: Naja, so auch auf vielleicht die Aufmerksamkeit, die einem halt so Friends dann vielleicht auch nicht geben können oder so. Ja.
1: Einfach so ein bisschen. Ja, süße Zeiten zusammen haben und auch so neue Sachen machen.
0: Ja, wahrscheinlich ist das Geheimnis da einfach auch ein bisschen offen zu sein, ne, und offen zu bleiben.
1: Absolut. Ich habe es halt einfach lange nicht gefühlt. So, ne? Und jetzt merke ich aber, bin ich so weit. Musste so Sachen verknusen, weißt du? Bei mir dauert das immer ein bisschen, bis ich so Sachen verarbeite.
0: Wenn ich das nächste Mal da bin, erfahre ich dann vielleicht, wie es ausgegangen ist.
1: Ja, auf jeden Fall. Da bist du, wie es ausgegangen ist. Ob das geweibt hat beim Knutschen.
0: Ja.
1: Jawohl. finde ich auch, warum nicht?
0: Ja. Ja, ich weiß nicht, ich bin jetzt ja auch noch ganz frisch wieder im Single-Game.
1: Stimmt.
0: Und
1: kaufst du
0: bisher noch? Ist es mit den Apps bei mir nicht so erfolgreich. Ich sehe auf diesen Plattformen haufenweise Männer in so Fahrradklamotten und denke so, was wollt ihr damit eigentlich ausdrücken?
1: Das hatten wir auch, das mit Kiki, die jetzt gerade. Da war auch so über dieses, manchmal denke ich, ich bin super oberflächlich.
0: Ja.
1: Einfach weil es ist ja dieses Swipen oder, ja, weg, oder so drücken. Ne?
0: Das gehört ja da irgendwie leider so ein bisschen mit dazu.
1: Ja, ja, aber man ist ja, oder ich bin ja auch dann so teilweise so schnell, weißt du, ja, so zack, okay, ja, du hast ein, was weiß ich. So eine Schiebermütze auf, weg. Du hast so eine Radklamotte an, weg.
0: Ja.
1: Du sitzt in deinem Auto, weg.
0: Ja, also genau, aber da fallen ja schon sehr viele weg.
1: Ja, auf jeden Fall. Ich habe so ein Faible für Kunstleute, ne? Du bist schon, warum?
0: Ja, warum,
1: ne?
0: Ja.
1: Genau, und dann denke ich so, krass, ich bin so mega oberflächlich. Weiß nicht, ich habe ja nicht mal den Text gelesen.
0: Tschüss.
1: Aber irgendwie ist das halt so.
0: Ja.
1: Ich bin da auch, glaube ich, nicht die einzige Person, die das so ist. Und dann,
0: ja, nee,
1: genau,
0: nicht,
1: dann
0: ja,
1: ist es erstmal das und dann fängt man an zu lesen.
0: Ja.
1: Und dann kann es halt auch schon in einem Satz zu Ende sein.
0: Ja, eben, und bei mir bleibt echt nicht viel übrig, muss ich sagen.
1: Nee, tut's auch nicht.
0: Und dann muss es ja dann noch, je nach App, muss es ja dann auch noch matchen. Das heißt, du musst ja für die andere Person dann auch noch attraktiv sein oder so.
1: Ja, klar.
0: Es macht ja auch Sinn, ne?
1: Ja, aber du brauchst ja, es muss ja nicht viel. Weißt du, du brauchst ja nicht viel. Und du bist ja nicht, also ich weiß nicht, wir haben ja hier keinen Timer, so. Es
0: ist, nee.
1: Und dann muss, ja, auch so Personen einfach gerade im Moment, es muss also so zeitlich einfach auch, also dass die Person auch gerade unterwegs ist, irgendwie die cool ist.
0: Ja.

0: Wir sind jetzt fast fertig. Du hast jetzt noch so 3D-Sachen da drauf gemacht. Das sieht halt aus wie Wassertropfen, ne? So ein bisschen.
1: Genau.
0: Das finde ich richtig schön. Das macht ja dann diesen 3D-Effekt auch
1: Ja, so
0: am
1: Lupen,
0: Nagel.
1: ne?
0: Und das
1: Genau.
0: macht es ja auch nochmal dann so die Optik nochmal ein bisschen anders.
1: Ja.
0: Genau.
1: Und ist loopig und hast halt dieses Gefühl, dieses Fühlen, dieses Haptische.
0: Ja.
1: Das ist einfach mega gut. Das liebe ich.
0: Ja.
1: Mache ich auch viel mit Strukturen und mit
0: Ja. Und
1: Haptik.
0: ich habe irgendwie immer gedacht, dass du dann manchmal da nochmal drüber, aber das wird eigentlich nur quasi Klarsicht obendrauf gesetzt, ne?
1: Das hier jetzt,
0: Ja.
1: das kann man kann das auch einfärben oder so, das geht alles. Aber jetzt, dadurch, dass
0: Nee,
1: unten
0: hier mit
1: drunter
0: dem
1: schon
0: ganzen
1: so,
0: Bunten ist es schon so cooler, ne?
1: genau, das ist
0: Ja.
1: hier eh schon so
0: Ja.
1: ballert, sag ich mal.
0: Dezent, ganz dezent.
1: Dachte ich, muss man da jetzt, genau, das kann man
0: Eigentlich ist
1: sein.
0: auch ganz cool an dem Nagel, ne, wo das so verlaufen ist. Das hat eine ganz interessante Optik gemacht hier, ne?
1: Ja.
0: Ja, ist ganz schön.
1: Ja, der Zufall. Der
0: Ja.
1: Zufall macht auch ganz viel,
0: Ja.
1: auf jeden Fall. Das darf noch mal rein. Die andere Hand ist auch schon fertig.
0: Ja, cool.
1: Da feile ich vorne nur noch mal so lang, damit die Kante quasi schön sauber ist am
0: Ja.
1: Nagelrand.
0: Ja, und du wünschst jetzt noch einen letzten
1: Ja,
0: Song.
1: ich habe auch gedacht, genau. Was haben wir denn da noch?
0: Wir hatten Doechii noch nicht. Wir können doch Gossip auch zum Schluss nehmen. Oder du nimmst noch ein Lied von.
1: Oh ja.
0: Nimm doch Gossip zum Schluss. Und ich kann ja trotzdem auch noch was von Peaches für dich spielen.
1: Gossip hatten wir noch nicht, oder?
0: Nee.
1: Sicher?
0: Nee, sehr sicher. Hatten wir noch nicht.
1: Na gut, dann nehmen wir Gossip.
0: Ja.
1: Ja, Beth, auf
0: Vielen
1: jeden
0: Dank,
1: Fall.
0: Minky, auf jeden Fall, dass ich hier sein durfte.
1: Sehr, sehr
0: Es war sehr
1: gerne. Wir sehen
0: schön
1: uns
0: und wir
1: wieder.
0: sehen uns wieder.
1: Ja.
0: Genau, vielen Dank.
1: Sehr gern, sehr, sehr gern.

0: Ja, das war hier zum Abschluss noch Gossip. Und die Musik hatte sich für die Sendung komplett Minky ausgesucht und ausgedacht. Und ja, wenn ihr auch mal euch die Nägel machen lassen wollt, dann tut's doch einfach. Ich finde, es ist eine schöne Erfahrung, so mal zurückgelehnt eine Künstlerin an die Nägel zu lassen. Und wenn nicht, dann ist das auch voll okay. Und ich bedanke mich auf jeden Fall nochmal bei Minky und ihrer ganzen Crew da in Sex Nails in der Kolonnadenstraße. Und jetzt kommen wir zu einem Teaser für die nächste Sendung, Mrs. Pepsteins Welt. Dort wird nämlich eine Band, unter anderem eine Band aus Chemnitz zu Gast sein, nämlich Power Plush. Und die veröffentlichen jetzt schon bald ein neues Album, das heißt Love Language. Und hier bekommt ihr schon mal einen kleinen Teaser, warum das Album so heißen wird.
1: Also, wir haben ja schon mal angedeutet, der Sound, der ist ein bisschen rougher jetzt. Mhm, genau. Wir bewegen uns in rockigen Gefilden. Wir haben den Indie nicht ganz verlassen, weil der Indie hat unser Herz, aber es ist ein bisschen mehr Zerre dazugekommen. Mhm. Und ich glaube, das wollten wir auch so in unserem visuellen Erscheinungsbild widerspiegeln. Coping Fantasies war für vieles irgendwie der Anfang und jetzt Love Language ist so ein bisschen die Weiterentwicklung. Und ich glaube, wir wollten damit auch zeigen, dass wir selber gewachsen sind. Mhm. Und generell ist die Idee, es geht um Love Language, es geht um Kommunikation, um Sprache, um Liebe. Und deswegen sind wir auf das, so auf dieses Bild von Briefen gekommen, so von Liebesbriefen oder auch eben diese Beschwerdebriefe und so. Und ja, auf dem Album, mit dem Album gründen wir quasi das Power Plush Post Office. Wir sind ihre Briefe, jegliche Art, und sind quasi die BriefträgerInnen der Herzen im rockigen Gewand.

Ja, auch wenn das gerade jetzt ausgerechnet einer der wenigen Songs war, in dem es nicht vorrangig um Liebe geht, nämlich Better Luck Next Time von dem neuen Powerplush-Album. Habt ihr ihn jetzt gehört, weil er ganz brandneu ist? Also das in der nächsten Sendung von Mrs. Pepsteins Welt. Powerplush im Interview. Und zum Schluss bekommt ihr jetzt noch einen ganz neuen Song von der Künstlerin Karl die Große. Die hat jetzt auch unlängst ein neues Album veröffentlicht, diesmal als Solo-Artist. Und der Song, den ich euch vorspielen will, der heißt Niemals Famous. Und damit sage ich Tschüss aus Mrs. Pepsteins Welt. Ich winke euch zu in den nahenden Herbst. Seid nicht traurig, auch der Herbst hat seine schönen bunten Blätter. Und damit habe ich den roten Faden zur Jahreszeitenphilosophie zum Anfang gespannt. Und bedanke mich bei euch fürs Zuhören. Lob und Kritik könnt ihr gerne loswerden an briefkasten@mrspepstein.de oder ihr schickt mir Nachrichten auf Instagram. Und bis zum nächsten Mal. Sagt Tschüss, gehabt euch wohl. Das war eure Mrs. Pepstein.

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0: schön, dass ihr alle gekommen seid, Lust und Freude habt, hier zu sein und auch Christopher zu hören, zuzuhören. Also begrüße ich euch und natürlich auch Christopher, freue mich, dass er gekommen ist und ihr auch gekommen seid. Ich bin Claudia von Baster, ich bin von der Erwerbsloseninitiative, ich bin schon relativ lange dabei, ich gehöre zu den Oldies in der Gruppe und genau, und jetzt demnächst gehe ich in die Grundsicherung, also ist eine Grundsicherung heißt ja demnächst alles, SGB 12 heißt es dann, jetzt bin ich noch im SGB 2, genau, und was machen wir als Gruppe? Wir haben ja die vier Beratungsorte in Kreuzberg, in Lichtenberg, in Neukölln, in der Lunte und im Wedding und sind verknüpft mit der Initiative Aufrecht Bestehen, mit dem Bündnis Europa in Bewegung, mit Amaro Foro, mit der Bezahlkarte und also wir gucken ein bisschen so rundum, während wir aktiv sind, Ersatzfreiheitsstrafe abschaffen. Genau, also wir sind wir arbeiten an dem, was uns also quasi, was uns die Existenz sichert. Das ist halt die Grundsicherung in verschiedenen Formen. Genau. Und ab und zu machen wir mal Lesungen oder Veranstaltungen, um auch zu zeigen, ja, was vielleicht wichtige Diskussionen wären oder wo wir auch stehen. Und in dem Rahmen haben wir halt Christopher eingeladen und ihn gebeten. Eigentlich hatten wir noch die Bibliothek der Freien dazu eingeladen, die konnten leider nicht heute kommen. Christopher wird heute aus seinem neuen Buch lesen. Alles muss man selber machen, hat einen wunderbaren Titel. Ne? So ist es, ne? Sehr weiblich der Titel auch. Dann übergebe ich jetzt einfach an Christopher.
1: Ja, vielen Dank an Basta für eure wertvolle Arbeit, vielen Dank an Syndikat, dass wir hier sein dürfen und vielen Dank an euch fürs Kommen. Ich freue mich sehr, das Buch vorstellen zu können, es ist noch sehr druckfrisch, also die Druckerschwärze klebt noch quasi dran und das sind jetzt ein paar Vorstellungen, die ich hatte, aber freue mich wirklich sehr, mit euch danach auch in die Diskussion gehen zu können über das Buch. Was ich vorhabe, ist zunächst mal ein bisschen was zur Entstehungsgeschichte und zum allgemeinen Kontext des Buchs zu sagen, damit ihr eine Vorstellung habt, um was es so grundlegend geht, was ich mir unter Rätebewegungen vorstelle und was ihr in diesem Buch erwarten könnt. Ich würde dann noch aus einem Kapitel ein bisschen vorlesen, damit ihr sozusagen so ein bisschen einen Eindruck über den Drive, über den Text bekommt. Wir können dann kurz vielleicht Verständnisfragen klären und am Schluss würde ich dann nochmal was zur aktuellen Lage in Rojava in Nordostsyrien berichten, weil das natürlich in dem Buch auch eine Rolle spielt und weil es natürlich gerade von einer brennenden Aktualität ist. Und danach freue ich mich, wie gesagt, mit euch ins Gespräch zu kommen. Ich glaube, wir hatten es jetzt mit dem Radio so geeinigt, dass die Diskussion nicht aufgezeichnet wird. Nun aber zum Buch. Alles muss man selber machen zur Geschichte der Rätebewegung von der Pariser Kommune zur Rojava. Ihr findet das hier rechts neben mir. Kann man danach käuflich erwerben. Und mit diesem kurzen Werbeinput haben meine Ausführungen hoffentlich auch schon ihren Tiefpunkt erreicht und wir können inhaltlich starten. Was ich vorhatte, war eben eine Geschichte zu erzählen oder Geschichten zu erzählen von Menschen, die sich entschlossen haben, Geschichte selbst in die Hand zu nehmen, Gesellschaft umzugestalten. Von unten Basisbewegungen, Räte, Komitees zu gründen, um damit bestehende Herrschaft herauszufordern und eine neue Form des gesellschaftlichen Zusammenlebens aufzubauen. Das ist ein großer Anspruch, an den ich dann mich selber gestellt habe und er wird noch größer, wenn man sich den auch im Untertitel formulierte Zeitspanne anguckt, von der Pariser Kommune, also 1871 bis nach Rojava, also bis in die Gegenwart. Also es sind über 150 Jahre Bewegungsgeschichte, die da auftauchen. Und trotz eines sehr weiblichen Titels ist es dann vielleicht auch eine sehr männliche Geste von mir gewesen, zu sagen, ich könnte da überall was zu sagen. Das kann ich sicherlich nicht und ich habe das Ganze auch nicht als Historiker geschrieben, der bin ich nämlich nicht, sondern als interessierter Beobachter, der sich sozusagen lange mit sozialen Bewegungen beschäftigt und da sozusagen ein Buch draus geworden ist. Und der Untertitel deutet schon an, die Pariser Kommune als Startpunkt war für mich auch der Startpunkt, als wir 2021 den 150. Jahrestag der Kommune begangen haben, habe ich mich mit meinem Kollegen Detlef Hartmann länger damit beschäftigt und habe da ein erstes Buch auch zur Geschichte der Kommunebewegungen in den 1870er, 1871er Jahren in Frankreich geschrieben. Also eben nicht nur, was in Paris vor sich ging, sondern auch, was in den einzelnen Provinzstädten, was auf den Dörfern passiert ist, weil auch da gab es in den 1860er, 70er Jahren bereits Formen von Selbstorganisierung innerhalb proletarischer Kämpfe, wo man sich mit Komitees, mit Basisgruppen und so weiter organisiert hat, es ausgeprobt hat. Es war sozusagen der historische Startpunkt. Und der zweite Fixpunkt, Rojava, ist eine Region, zu der ich auch sozusagen intensivere Beziehungen habe, weil ich vor drei Jahren da für ein Jahr oder ein knappes Jahr gelebt habe, da auch gearbeitet und geforscht und vor allem journalistisch gearbeitet habe und das sozusagen dann eben auch einen gegenwärtigen Ausdruck von Rätebewegungen darstellt. Und ich in der Recherche von angefangen von der Pariser Kommune bis eben nach Rojava sehr schnell gemerkt habe, dass es zum einen theoretische und praktische Bezüge gibt, also dass man aufeinander verweist, dass Theorien aufeinander verweisen, aber vor allem auch, dass Praktiken aufeinander verweisen, ohne dass man vielleicht bewusst sich zitiert oder dergleichen, sondern dass es innerhalb dieser 150 Jahre und auch über diverse Länder und wirklich über diverse Kontinente hinweg immer mal wieder Formen von Selbstorganisierung von unten gegeben hat. Und die Geschichte, diese wirklich Bewegungsgeschichte, wollte ich nachzeichnen. Und das ist es dann auch geworden. Es ist wirklich eine Geschichte der sozialen Bewegung geworden. Also wer sich mit Theorien des Rätekommunismus oder wer sich für Theorien des Rätekommunismus beschäftigen mag, wer sich mit Rosa Luxemburg, mit Lenin, mit Anton Paneköck, mit Karl Korsch, die ganzen großen Namen, die sich da theoretisch auseinandergesetzt haben, wird in dem Buch tatsächlich nicht fündig werden. Sie tauchen in ein paar Fußnoten mal auf, aber das ganze die Theoriedebatten sind, glaube ich, gut aufgezeichnet worden. Da gibt es ein wirklich sehr gutes Einführungsbuch von Felix Klopotek, das heißt auch Rätekommunismus. Da kann man sich über die Theoriegeschichte informieren. Mir ging es wirklich um die konkreten Akteure, um die konkreten rätedemokratischen Praktiken, die Organisationsformen und die konkreten Aktionen. Also was wurde gemacht, wer hat's gemacht und warum wurde das gemacht. Und dabei bin ich von zwei Aspekten eigentlich ausgegangen oder zwei Sachen, die mir, zwei Ziele, die ich verbunden habe, die mir wichtig waren, in dem Buch darzustellen. Ich hatte ja schon angesprochen, Pariser Kommune bis nach Rojava, da sieht man ja schon den internationalen Aspekt. Mir war es wichtig, diese Bewegung wirklich als globales Phänomen zu beschreiben, als Phänomen, das sich vor allem auch in peripheren Gebieten ausgedrückt hat. Es ist gerade nach dem Zweiten Weltkrieg oder nach der Durchsetzung der kapitalistischen Produktionsweise in Westeuropa oder auch in Nordamerika, wo es eigentlich für revolutionäre Bewegungen in den Zentren immer schwieriger wurde, sich durchzusetzen, ist sozusagen sind revolutionäre Bewegungen eben eher an die Peripherie gewandert. Das sieht man eben vielfältig in den Bewegungen der Anfang der 2000er, als es in Lateinamerika zu vielen Linksregierungen gekommen ist, die eben auch sich teilweise auf rätedemokratischen Prinzipien organisiert haben, aber auch die Zapatista in Mexiko, die dem einen oder der anderen sicherlich ein Begriff sind, aber auch bereits eben in antikolonialen Befreiungskämpfen der 60er, 70er Jahre, als zum Beispiel in Tansania oder in anderen Algerien, anderen kolonialen oder postkolonialen Ländern es mit Rätebewegungen experimentiert wurde. Also wirklich der Versuch und eben aktuell die Selbstverwaltung in Nordostsyrien ja auch an einem peripheren Gebiet des globalen Kapitalismus verortet ist. Also zum einen wirklich eben den internationalen und den peripheren Gedanken sichtbar machen. Das ist sozusagen die eine Tendenz. Und die zweite Tendenz, die damit einhergeht, ist die, dass ich Rätebewegungen, die ich dann im Buch aufgenommen habe oder die mir wichtig waren, jene waren, denen es gelungen ist, wirklich die gesamte gesellschaftliche Produktion und auch Reproduktion zu verändern. Also die nicht nur, wie es häufig im Marxismus gedacht wird, wo, wenn von Räten die Rede ist, häufig von oder meistens von den Arbeiterräten gesprochen wird, die manchmal noch eher pflichtschuldig durch Soldaten und noch pflichtschuldiger durch Bauernräte ersetzt werden, aber wo es dann doch in erster Linie geht, okay, Räte sollen die Produktion umgestalten, die dann doch meist männlichen weißen Arbeiter sollen die Fabriken übernehmen und damit wäre dann der Kommunismus erreicht. Das halte ich für einen Kurzschluss. Ich glaube, die Rätebewegungen waren dann erfolgreich, wenn es ihnen gelungen ist, eben nicht nur die Produktion, sondern alle gesellschaftlichen Bereiche zu reorganisieren, also eben auch Fragen nach Gesundheit, nach Justiz, nach wirklich der Reproduktion, also der Umgestaltung des menschlichen Zusammenlebens, Fragen des Militärs und dergleichen. Und wenn man mit so einem Anspruch an diese Bewegungen rangeht, dann verändert sich auch das Subjekt, dann verändert sich auch der Akteur des oder derjenigen, der diese Bewegungen trägt. Es ist eben nicht mehr nur der meist männliche weiße Arbeiter, der die Produktion verändern soll, sondern es ist wirklich eine Vielfalt, es ist eine Multitud von unterschiedlichen Akteuren, die zusammenkommen und die von unten gemeinsam entscheiden, Gesellschaft anders zu machen. Und ich glaube, es ist nämlich gerade deswegen auch kein Zufall, dass sowohl die Pariser Kommune 1871 mit einer Aktion von Frauen gestartet ist, als auch, dass die beiden russischen Revolutionen 1905, 1917 auch mit Demonstrationen von Frauen begannen. Und es ist genauso wenig ein Zufall, dass aktuell gerade vor allem in Chiapas bei den Zapatistas in Mexiko und auch in Rojava bei der vorangehenden Revolution, dass das vor allem eine Revolution der Frauen ist. Also ich glaube, man könnte wirklich das auf den Punkt bringen, Revolutionen oder soziale Bewegungen sind dann erfolgreich, wenn die Frauen dabei sind, wenn die Frauen an erster Stelle stehen, weil es, glaube ich, ein Zeichen dafür ist, dass man es schafft, wirklich Gesellschaft zu verändern. In einer Gänze und eben nicht nur in einzelnen Bereichen. Was verstehe ich jetzt eigentlich unter Räten? Was ist das, was ich darunter meine? Es ist eben für mich in erster Linie gar nicht so sehr ein theoretisches Konstrukt im Sinne von, da kann man jetzt eine Theorie drüber schreiben, welche Delegierten wohin was entscheiden müssen oder dergleichen und auf welcher Ebene dann wie was beschlossen wird, sondern es ist eine ganz historische Praxis, die man sich in eben so unterschiedlichen Kontexten wie der Pariser Kommune, den russischen Revolutionen von 1905 und 1917, aber auch eben den Revolutionen in Deutschland, Österreich 1918, 1919 finden kann, die sich dann aber auch in Bewegungen 1956 in Polen oder in Ungarn bei den Arbeiteraufständen wiederfinden lassen oder dann eben in antikolonialen Befreiungsbewegungen eine Rolle spielen, die in der Nelkenrevolution in Portugal 74, 75 eine Rolle spielen und die eben heute immer noch in Rojava präsent sind. Also es geht mir um wirklich kollektive, um basisdemokratische Vollversammlungen, die von unten anfangen, über ein Delegiertensystem Gesellschaft zu reorganisieren. Das heißt, von unten ausgehend die unterste Ebene, also die Kommune, der Arbeiterrat, der Dorfrat, wie auch immer man das dann ausgestaltet, das Komitee ist die wichtigste Entscheidung. Und da ist Macht sozusagen zentral. Und je weiter man sich von der untersten Ebene entfernt, desto weniger soll eigentlich Macht ausgeführt werden, sondern sie soll bei denjenigen liegen, die unmittelbar davon betroffen sind. Also der lokale Justizrat, der mit Transformative Justice sozusagen Streitfälle in der Kommune klärt oder der Bildungsrat, der für die Region ein Schulsystem entwickelt und dergleichen. Das ist sozusagen die Idee, die dahinter steht und die sich eben in der Geschichte immer wieder hat finden lassen. Die allerdings, und das ist neben den beiden Zielen, die ich ja vorher formuliert hatte, also die Globalität und Peripherie, beziehungsweise die gesamtgesellschaftliche Transformation, auch oder verweist auf eine andere Gemeinsamkeit, die man auch immer wieder finden kann. Also dass dieses Bedürfnis nach Selbstorganisation, dieses Bedürfnis nach Gesellschaft umgestalten oder diese Notwendigkeit, das alles muss man selber machen, häufig in historischen Situationen entstanden ist, in denen das schlichtweg nötig war. Also häufig an historischen Bruchsituationen entstanden ist. Das waren Situationen wie Krieg, Bürgerkrieg, Aufstände, Rückzüge der staatlichen Macht oder ähnliches. Also es war immer, glaube ich, stimmt sogar, Momente, in denen bestehende Herrschaft ohnehin bereits schwach war oder es krisenhafte Momente gab und in denen dann diese Räte entstanden sind und angetreten sind, eben diese krisenhaften Momente neu zu organisieren. Und auch eben angetreten sind, diese Neuorganisation nicht in einem einheitlichen Moment anzugehen, also Revolution nicht als den einen Moment zu verstehen, an dem es schön kracht und man die Herrschaft stürmt und man die rote Fahne auf dem Reichstag hisst und dann ist alles schön und gut, sondern dass es als Prozess versteht. Also versteht mich nicht falsch, man kann ruhig die rote Fahne auf dem Reichstag hissen, das sehr gerne, aber die Vorstellung, dass Revolution eben etwas ist, was eigentlich danach erst beginnt, was danach sozusagen alltäglich gestaltet werden muss und dass die Räte angetreten sind, da auch eine Organisierungsform herzustellen, weil sie eben zu einer auch wirklich permanenten Organisierungsform verdammt, weil man sich, jeder, der in irgendwelchen Politgruppen, Nachbarschaftskomitees oder dergleichen aktiv ist, wird es wissen, dauerndes Plenieren nervt auch irgendwann, aber es verdammt einen eben dazu, auch ständig am Ball zu bleiben, ständig dabei zu bleiben. Und wenn man das eben schafft, auf gesamtgesellschaftlicher Ebene aufzubauen, weil der Staat nicht mehr da ist, weil der Staat keine Macht mehr hat, dann ist das auf der einen Seite eine Zumutung, weil es ganz schön viel Arbeit bedeutet, aber auf der anderen Seite eben auch ein großer Freiheitsgewinn, weil man es schafft, sein Leben selbst in die Hand zu nehmen und sein politisches Leben selbst zu organisieren. Das klingt jetzt alles sehr, sehr toll und sehr schön und sehr, sehr pathetisch fast schon. Eine andere Gemeinsamkeit, die im Buch auch leider, muss ich sagen, zur Genüge Erwähnung findet, ist eine weitere Gemeinsamkeit, und zwar aufgrund der Tatsache, dass diese Räte oder dass diese Bewegungen eben häufig in Bruchsituationen, in gesellschaftlichen Krisensituationen entstanden sind, waren sie eben häufig auch mit Gewalt konfrontiert. Also Bürgerkriege, Kriege sind keine unblutige Sache, und davon waren auch diese Bewegungen betroffen. Und zwar in einer wirklich massiven Art und Weise, in einer Art und Weise, die die meisten eben auch, und das ist auch eine Gemeinsamkeit, die meisten halt zum Scheitern oder zum Untergang verurteilt hat, weil sie der staatlichen Gewalt unterlegen sind. Ich habe im Buch, also wenn man sich eben in der Welt umguckt, sieht man ja jetzt ja nicht eine Fülle von antistaatlichen oder basisdemokratischen Organisierungsformen. Deswegen kann man davon ausgehen, dass sie leider alle oder die meisten eben Geschichte sind und zerschlagen wurden. Und im Buch habe ich drei Momente aufgemacht, wie das vonstatten gehen kann. Das ist zum einen so ein langsames Vergehen, ein langsames Energieverlieren dieser Bewegung. Das sieht man zum einen bei den Zapatistas, bei der EZLN, die immer noch existieren im lacanotischen Urwald, aber deren Durchsetzungskraft mit den Jahren immer schwächer wurde. Die zwar auch mit staatlichen Angriffen zu kämpfen haben, aber die eben sozusagen langsam auch intern an Drive, an Energie verloren haben und so langsam ausbröseln. Das sieht man aber auch zum Beispiel an der Rätebewegung in Venezuela, die bereits vor Hugo Chavez existiert hat und die dann von Chavez so übernommen wurde und dann so langsam ausgeblutet ist. Das verweist auf die die zweite Art des Niedergangs der Räte, nämlich

Aktivisten gemerkt, ah, das ist eine Bewegung, die erreicht die Massen, die übernehmen wir jetzt, und haben sie am Ende dann durch Parteiapparat auch geschafft, zu kapern, zu übernehmen und ihr jeglichen basisdemokratischen Impuls auch auszutreiben und sie eher sozusagen auch gewaltsam zu zerstören. Dazu gleich noch mehr. Und das dritte ist eben, der dritte Moment des Scheiterns ist eben die staatliche Gewalt von außen. Also das sind eben Niederschlagungen durch staatliche Gewalt. Das ist vor allem eben in der deutschen oder mitteleuropäischen Revolution 1918, 1919 sichtbar. Also in Deutschland gab es ja diverse Rätebewegungen in unterschiedlichen Ländern, Hamburg, Bremen, Bayern, diverse Räterepubliken im Ruhrpott, Thüringen. Also überall, wer sich da sozusagen mit Lokalgeschichte mal beschäftigen will, das ist hochspannend. Ich habe familiäre Bande nach Oberbayern und eine sehr strukturkonservative Region, und da dann zu merken, dass selbst da 1918, 1919 es zu Aufständen von Bauern kam und Arbeitern, die dann lokal Rätebewegungen ausgerufen hat, das gibt nochmal ganz andere Bezüge zur Lokalgeschichte. Das kann ich jedem empfehlen. Gleichzeitig sind eben diese Bewegungen alle niedergeschlagen worden, und zwar mit einer unfassbaren Brutalität. In Deutschland war es die Reichswehr, von einem SPD-Verteidigungsminister organisiert, die gerade, wenn man die bayerische Rätebewegung, die eben bis 1919 existiert hat, als Beispiel nimmt, mit einer wirklich unfassbaren Brutalität niedergemäht wurde. Also es war eben nicht nur eine militärische Niederschlagung, sondern wirklich ein, man kann es nicht anders nennen, ein Gemetzel. Also mit Folter. Gustav Landauer, ein Anarchist, der dem einen oder anderen vielleicht bekannt ist, der schwer gefoltert und dann ermordet wurde. Unschuldige Zivilisten, die massakriert wurden. Oder auch an anderer Stelle der Aufstand von Kronstadt 1924. Kronstadt war eine Garnison, die in Russland, ist eine Insel vor St. Petersburg. Das waren bereits 1905 und 1917 im Februar quasi die Kronstädter Matrosen waren die Speerspitze der Revolution, haben für die Räte gekämpft, und die haben dann in den 20ern nochmal einen Aufstand gegen die bolschewistische Herrschaft, also gegen die Herrschaft der Kommunisten gewagt, weil sie gesagt haben, wir wollen zum eigentlichen Rätesystem wieder zurück und nicht diese Parteiherrschaft. Und die wurden dann von der Roten Armee brutal niedergeschlagen. Trotzki, der damalige Oberkommandierende der Roten Armee, hat gesagt zu den Matrosen von Kronstadt, ich schieße euch ab wie die Hasen. Und man könnte sagen, er hat Wort gehalten. Es gab dann gleichzeitig in der Sowjetunion in Tambow auch einen Aufstand, von dem ich davor nichts wusste. Tambow ist eine bäuerliche Region, 400 Kilometer südöstlich von Moskau, wo sich 20.000 Bauern bewaffnet haben, auch gegen die Herrschaft der bolschewistischen Partei, wo dann auch die Rote Armee das erste Mal experimentell mit Giftgas gegen diese Bäuerinnen und Bäuern vorgegangen ist. Also wirklich eine allumfassende Brutalität gegenüber diesen Bewegungen. Warum? Also man könnte sagen, ein Staat hat natürlich Interesse, sich gegen Basisbewegungen von unten zu organisieren, und hat ein Interesse daran, sein Territorium wieder zu erobern. Da könnte man sozusagen zynisch sagen, ja, okay, das versteht man. Das ist dann ein Machtkampf, den man auch mit militärischen Mitteln austragen kann oder will. Aber ich glaube, diese unfassbare Brutalität, mit der diese Bewegungen niedergeschlagen wurden, verweist auf was ganz anderes. Es ging gar nicht darum, diese Bewegung militärisch zu zerstören. Das hätte man sehr leicht bekommen. Meistens waren diese Bewegungen von ein paar roten Garden geschützt. Das waren Zivilisten, die vielleicht irgendwo alte Schrotflinten oder Kalaschnikows aufgegabelt haben. Die waren jetzt nicht militärisch groß ausgebildet. Und was es den Staaten ging, war wirklich ein Exempel zu statuieren und zu sagen, jegliche Form von Selbstorganisierung, jegliche Form von Antistaatlichkeit, jegliche Form von wirklicher Emanzipation von Menschen ohne den Staat muss unterbunden werden. Und jede Form, die das versucht haben, müssen sozusagen wirklich mit der Wurzel wirklich ausgerottet werden. Und es darf sozusagen keine Erinnerung mehr geben. Und es darf auf jeden Fall keine Möglichkeit mehr geben, dass sich das wiederholt,

0: Also musste man immer wieder historische Exempel statuieren, um solche Bewegungen für die Zukunft zu vermeiden. Und damit, ich hatte jetzt ja schon von der Kommunistischen Partei der Sowjetunion gesprochen, würde ich noch kurz, bevor ich dann zum Lesen komme, damit es ein bisschen konkreter wird, noch tatsächlich etwas zum Verhältnis von Räten und Partei sagen, weil auch das ist ein Phänomen, das man in den 150 Jahren immer wieder findet und das da auch eine sehr, wie soll ich sagen, ein Verhältnis, das sich in ähnlicher Form immer wieder findet. Innerhalb dieser 150 Jahre gab es natürlich innerhalb proletarischer Kämpfe ganz unterschiedliche Organisierungsformen. Seien es Parteien, seien es Gewerkschaften, seien es eben auch Räte, Frauen- oder Jugendorganisationen. All diesen Organisationsformen will ich gar nicht irgendwie das Recht absprechen ihrer Existenz. Nein, ich würde sagen, all diese Formen haben eine Berechtigung, gerade auch als Organisationsprozess, als Bildungsprozess, als Erfahrung von Kollektivität und Gemeinschaft. Und dass sie unterschiedliche Bezüge haben, unterschiedliche Ziele, ist gut. Und doch gleichzeitig ist gerade das Verhältnis zwischen Partei und Räten doch immer wieder angespannt gewesen, weil es eben gerade seit 1905 die beiden vorherrschenden Organisationsformen innerhalb der Arbeiterbewegung waren und sie wirklich um die Vorherrschaft gekämpft haben, allerdings auf unterschiedlichen Ebenen. Während den Parteien, sowohl den sozialdemokratischen als auch später dann den kommunistischen, in erster Linie darum gegangen ist, staatliche Macht zu übernehmen, innerhalb des politischen Felds, innerhalb des gegebenen Felds Macht zu erlangen, Macht auszubauen, haben die Räte grundsätzlich eben diesen antistaatlichen Anspruch, haben den Ansatz, Staatlichkeit zu beenden oder eben so zu transformieren, dass sie anders wird. Und das war dann eben auch häufig für Parteien, seien sie noch so revolutionär, auch ein Hindernis, weil es eben ein Verstellen des Wegs zur staatlichen Macht gab. Und da ist, wie gesagt, die Kommunistische Partei der Sowjetunion und die KPdSU das schlagende Beispiel, weil sie, wenn man das so zynisch sagen will, sich das Ende mehrerer Rätebewegungen auf die Fahne schreiben kann. Also es war nicht nur die eigene autonome Bewegung in Russland und der Ukraine von 1917, sondern es waren eben auch die Kronstädter Matrosen oder eben dann auch die Aufstände von 1956 in Polen und in Ungarn, wo eben auch die Rote Armee mit direkter oder indirekter Gewalt einmarschiert ist und diese Bewegung auch blutig beendet hat. Und es ist eben, ich glaube, man kann es auf die Formel bringen, orientiert man sich am Staat oder orientiert man sich gegen den Staat? Und da ist sozusagen der Unterschied, da ist dann auch das Problem zwischen Staat und Partei, zwischen Rat und Partei gewesen, was den Parteien eben aber meist gelungen ist, durch bessere Organisierungsformen, durch auch militärische Gewalt für sich zu entscheiden. Dass die Räte aber trotz alledem noch eine Rolle gespielt haben, zeigt sich ja nicht zuletzt eben in der Sowjetunion an der Benennung, an der Denomination, also dass man sich bis 1990 als Union der Sozialistischen Sowjetrepubliken bezeichnen musste und dass man auch eine Verfassung hatte, die ganz offiziell auf Papier noch auf einem Rätesystem aufgebaut war, zeigt zumindest noch, dass man zumindest in der Erinnerung daran irgendwie anknüpfen musste. Aber ich glaube, ich tue jetzt niemandem Unrecht, wenn ich sage, dass die Sowjetunion ab Mitte der 20er mit Basisdemokratien und Herrschaft von unten dann doch vergleichsweise wenig zu tun hatte. Und es ist, und das ist sozusagen dann der Schluss, theoretische Schlussblick über diesen Überblick, dass sich gerade ja die viele Mitglieder oder viele führende Mitglieder der kommunistischen Parteien ja meist in ihrer Staatstheorie und ihrer Theorie der Herrschaft auf Marx bezogen haben und sich als Verwirklicher der marxistischen Theorie bezogen haben. Das ist insofern spannend, weil Marx gerade durch seine Beschäftigung mit der Pariser Kommune, da kommen wir wieder an den Anfang, Marx hat 1870-71 die Vorgänge in Paris sehr aufmerksam beobachtet, war in London zu dieser Zeit und hat dann ja auch ein berühmtes Buch darüber geschrieben, Der Bürgerkrieg in Frankreich, und hat aufgrund der Praxis, aufgrund dessen, was das Pariser Proletariat oder auch die Aufständischen in ganz Frankreich gemacht haben, seine Theorie massiv auch geändert, während er vorher in den 1840er, 50er Jahren noch stark davon überzeugt war, das Proletariat müsse die politische Macht übernehmen. Also im Kommunistischen Manifest von 1848 gibt es da starke Formulierungen, das Proletariat müsse sich zur politischen Partei ausbilden und dann die Staatsmacht übernehmen. Merkt er anhand der Pariser Kommune so, Moment, wir können die Staatsmacht nicht einfach übernehmen, weil die Staatsmacht ist allein schon Herrschaft. Wir müssen die Staatsmacht zerschlagen und müssen unsere eigenen Organisierungserfahrungen und eigenen Organisierungsformen dagegen setzen. Und damit ist sozusagen, sind, wenn man so will, viele als anarchistisch verschriene Rätebewegungen dann eigentlich dann deutlich näher an Marx, als es viele Staatskommunisten zu glauben meinen. Was dem Ganzen aber, glaube ich, auch zugrunde liegt, ist, und das ist dann auch die Schlussthese des Buchs, dass es darum geht, Theorie nicht als Selbstzweck zu verstehen oder zu glauben, Theorie alleine würde Welt verändern können. Theorie kann ein hilfreiches Mittel sein, um Praxis besser zu machen, um sie neu zu gruppieren, aber Theorie kann die Praxis nie ersetzen. Und ich glaube, was wir aus der Geschichte der Rätebewegung lernen können, ist, dass wir vom praktischen Tun, von der praktischen kollektiven Erfahrung des politischen Handelns ausgehen müssen und dass daraus eben Veränderung entsteht und nicht allein aus der Theorie. So viel erstmal als allgemeiner Überblick über das Buch. Ich würde jetzt aus einem Teil der chinesischen Revolution vorlesen, von der ich noch gar nichts berichtet habe, die mir vorher auch relativ unbekannt war, beziehungsweise der Teil der chinesischen Revolution. Das dauert vielleicht so 5, 6, 7, 8 Minuten, je nachdem, damit ihr einfach einen Eindruck habt. Wenn ihr schon irgendwie Verständnisfragen habt, könnt ihr die schon mal im Hinterkopf haben, da können wir dann nach dieser kurzen Leseeinheit in die Diskussion gehen. Gut, China. Wir sind Anfang des 20. Jahrhunderts. China ist 1911 Republik geworden, hat es geschafft, das Kaiserreich zu stürzen. Das heißt allerdings nicht, dass man irgendwie demokratisch ist oder dergleichen, sondern China ist weiterhin zerfallen in diverse Herrschaftsbereiche, unterschiedliche Warlords konkurrieren miteinander, aber auch die imperialistischen Mächte, allen voran England und Frankreich, haben noch große Teile des Landes besetzt. Und gegen diese Besetzung entwickelt sich eine Bewegung, eine antikoloniale Bewegung, die Imperialisten raushaben will. Das ist zum einen die Kuomintang, das ist eher eine bürgerliche Bewegung, die für einen chinesischen Nationalstaat eintritt. Und es ist auf der anderen Seite die Kommunistische Partei, die anfängt in den 20er Jahren Streiks zu organisieren, die vor allem in den Hafenstädten aktiv ist, in denen es schon sowas wie ein Industrieproletariat gibt. Aber es gibt vor allem, China war Anfang des 20. Jahrhunderts ein massiv landwirtschaftlich geprägtes Land. 85% der Bevölkerung waren Bäuerinnen und Bäuern. Gibt es auch eine autonome Bauernbewegung, Bäuerinnen und Bauernbewegung, die auch sozusagen aufbegehrt gegen die imperialistische Herrschaft. Und in diesem Dreieck, Kuomintang, bürgerliche Klasse, Kommunisten und bäuerliche Bewegung, steigt der Text ein. In der südchinesischen Küstenprovinz Haifeng entwickelte sich eine besonders revolutionäre Bewegung. Dort war der 1896 geborene Kommunist Peng Pai aktiv. Peng hatte bereits Anfang der 1920er Jahre versucht, die lokale Bevölkerung zu organisieren. Doch hatten die meisten Bäuerinnen und Bäuern noch nie etwas vom Kommunismus gehört. Auch mit dem Begriff der Revolution konnten sie nichts anfangen. Schlimmer noch, die DorfbewohnerInnen betrachteten Peng mit seinen unverständlichen Wörtern als Teil einer unnahbaren Elite oder jagten ihn gar als vermeintlichen Steuer- oder Schuldeneintreiber der Großgrundbesitzer aus den Dörfern. Nach diesen Startschwierigkeiten gelang es Peng jedoch durch sein zunehmendes Verständnis des ländlichen Lebens, das Vertrauen der Bäuerinnen und Bäuern zu gewinnen und einen mächtigen Bauernverband aufzubauen. Dem Bund gelang es 1925, die lokalen Pachtgebühren um 40% zu senken. Bis Mai 1926 waren knapp 200.000 Bäuerinnen und Bäuern in 660 Dorfgruppierungen im Verband organisiert. Das waren nahezu alle Landwirte der Region. Neben der kollektiven Verhandlungsmacht bot der Verband seinen Mitgliedern weitere Vorteile an. Pengs Bauernverband baute eine kostenlose medizinische Grundversorgung auf und startete Alphabetisierungskampagnen. Ebenso vermittelte der Bund in juristischen Streitfällen und bot Schutz gegen Kaufleute und Pachteintreiber. Daneben gründeten sich vor Ort auch Arbeiter-, Studenten- und Frauenverbände, durch deren politischen Druck im Kreis Haifeng die städtischen Mieten um 25% gesenkt wurden. Da der Einfluss dieser Selbstorganisation in der Region so groß war, wurde Haifeng als Klein Moskau bezeichnet. Rote Flaggen und revolutionäre Slogans schmückten die Häuser, Straßen trugen fortan die Namen von Marx und Lenin. In diesem Kontext gibt es sozusagen in den 1926-27 eine weitere Radikalisierung der Bewegung. Es ist 1927 wird in China zu einem Jahr der Aufstände. Die Kuomintang und die Kommunisten kämpfen um die Vorherrschaft. Es kommt zu diversen eben Aufständen. Doch auch in Haifeng, in unserer Region, geht es weiter. Die Bäuerinnen und Bauern im Kreis Haifeng hatten sich in der Zwischenzeit weiter radikalisiert und forderten nun offensiv alle Macht dem Bauernverband. Auch wenn für diesen Verband die Bezeichnung des Sowjets Anfang nicht verwendet wurde, fanden sich in ihm doch wesentliche rätedemokratische Elemente wieder. Durch die Reorganisation der kommunistischen Truppen aus Shangtu hatte der Verband nun auch eine militärische Macht an seiner Seite und rief am 1. November eine Revolutionsregierung aus, die zunächst die sogenannte Konterrevolution unterdrücken wollte, wie es in einem ersten offiziellen Beschluss hieß. Konkret meinte dies die Verfolgung und Exekution zahlreicher Grundbesitzer und solcher, die dafür gehalten wurden. Mindestens 5.000 Menschen kamen bei diesen Gewaltakten ums Leben. Am 13. November fand in Lufeng, das ist die Hauptstadt dieses Kreises, eine, Zitat, allgemeine Konferenz der Arbeiter, Bauern und Soldaten statt, die einen Sowjet für die gesamte Region wählte, die in 14 Bezirke aufgeteilt wurde. Jeder Bezirk bekam einen Sowjet, dem wiederum die Dorfbezirke unterstellt waren. Peng Pai wurde zum Sekretär des zentralen Sowjets gewählt. Eine weitere Konferenz vom 18. bis zum 21. November legte die Politik des Sowjets fest. Die Veranstaltung begann mit dem Absingen der Internationalen und einer dreifachen kollektiven Verbeugung vor überlebensgroßen Bildern von Marx und Lenin. Im anschließenden Referat, das sich über 2 Tage erstreckte, kündigte Peng ein Ende des Landbesitzes und der alten Eigentumsverhältnisse an. Damit konnte er zwar Bäuerinnen und Bäuern leicht gewinnen, doch stand er erneut vor Verständigungsproblemen. Die meisten Anwesenden konnten mit Pengs Begriff Zhu Huiyai, die chinesische Übersetzung von Sowjet, schlicht nichts anfangen. Das Wort gab es in Haifeng bislang schlicht nicht. Schnell entwickelten sich eigenständige, teilweise mythische Interpretationen des Begriffs. Während einige glaubten, ein Herr Zhu Huiyai würde kommen und den Grundbesitz abschaffen, verstanden andere darunter die chinesische Form von Das gehört mir. Die Sowjets sorgten im abgelegenen Gebiet an der chinesischen Südküste gehörig für Missverständnisse. Doch auch ihre konkrete Ausgestaltung war, je nach politischer Lage und Mehrheitsverhältnissen, sehr unterschiedlich. Die Bäuerinnen und Bauern gestalteten sie so, wie sie ihren Bedürfnissen am ehesten entsprachen. Unter dem Begriff Landreform fehlen meist wilde Enteignungen zusammen mit öffentlichen Hinrichtungen von Grundbesitzern. Als Sowjet wurde das Verbrennen von Grundbucheinträgen oder von Mietverträgen, die Vertreibung der Reichen oder auch die Verteilung von Schmuck, Geld und anderen Luxusgütern aus Privatbesitz unter der Dorfbevölkerung verstanden und umgesetzt. Rund 800 Soldaten der Roten Armee sowie freiwillige Rote Garden in den Dörfern verteidigen das Sowjetgebiet vor Angriffen. Neben den lokalen Dorfsowjets entstanden weitere Selbstverwaltungsstrukturen wie ein Propaganda- und ein Wirtschaftskomitee sowie Massenorganisationen wie die Kommunistische Jugend sowie Frauengruppen. Die Sowjets ermöglichten Frauen erstmals, selbst Land zu besitzen und führten das Recht auf Scheidung ein. Die letzten Wochen des Jahres ließen die Menschen in der Region Haifeng hoffen. Die Ernte war gerade eingefahren und die Bäuerinnen und Bauern mussten in ihrer neuen Sowjetunion keine Pacht mehr bezahlen. Im Vertrauen auf ihre Vorräte und ausreichende Bargeldreserven steigerten sie ihren Konsum massiv. Doch brach durch die Isolation der kleinen Sowjetregion innerhalb Chinas und ihre militärische Bedrohung durch die Kuomintang bald der Handel zusammen. Lebensmittel wurden knapp und die Soldaten konnten nicht mehr entlohnt werden. Von diesem Problem wusste man in der Hauptstadt des Sozialismus, in Moskau, zu diesem Zeitpunkt noch nichts. Im Gegenteil, Stalin kam durch den Erfolg der Bewegung von Haifeng überrascht zu dem Schluss, es sei nun in China an der Zeit, flächendeckend parteitreue Sowjets einzusetzen. Die nationale Revolution habe, so Stalin, eine neue Phase erreicht und sei nun in eine proletarisch-sozialistische Revolution übergegangen. Diese erneute Kehrtwende aus Moskau sollte für die Bewegung in China drastische Folgen haben. Die Folgen waren nämlich darin oder bestanden darin, dass Stalin die Kommunistische Partei dann aufgefordert hat, überall jetzt Aufstände anzuzetteln, überall Kommunen und Räte zu gründen, die allerdings von der Partei gesteuert wurden, ohne allerdings an den Bedürfnissen oder an den Bedingungen der lokalen Bevölkerung anzusetzen, ohne die lokalen Verhältnisse zu erkennen. Damit war das Scheitern dieser Bewegung natürlich auch vorprogrammiert, da sie wirklich eigentlich alle sozusagen relativ schnell beendet wurden. Und das ist dann der letzte Satz oder die letzten zwei Sätze. Mit dem Ende der Bewegung von Haifeng endet auch die Geschichte von Peng Pai. Er konnte zwar nach Shanghai entkommen und wurde dort Mitglied des Politbüros der Kommunistischen Partei. Nach einem Verrat wurde er jedoch verhaftet und kam am 30. August 1929 in Shanghai auf Geheiß der Kuomintang ums Leben und wurde hingerichtet. Das war ein kurzer Einblick in die chinesische Revolution vor 1949. Wir können, je nachdem wie ihr wollt, kurz eine Verständnisfragen, kurze Nachfragen machen. Ansonsten würde ich vielleicht auch direkt, es soll gar kein eigener Punkt werden, aber ich glaube, es ist wichtig, auch aktuell noch auf Rojava zu sprechen kommen. Aber vielleicht gibt es ja erstmal irgendwie Unverständlichkeiten. Oder auch. Gut, dann würde ich einfach nochmal. Oder hast du noch irgendwelche Sachen, die jetzt.
1: Das Einzige ist, es hört sich nicht so an, als wenn die mit patriarchalen Strukturen gebrochen hätten, bei dem Beispiel, was du gerade genannt hast, aber mehr nicht. Mehr ist, das dachte ich nur so beim Hören.
0: Die Frage nach, wie sehr man mit patriarchalen Strukturen bricht, ist natürlich eine entscheidende. Ich glaube, was sich an dem Beispiel schon zeigt, ist sagen, das Wissen um eine Notwendigkeit, eben auch Frauen mit einzubeziehen, eben durchaus fortschrittliche Situationen oder fortschrittliche Gesetzgebungen wie Recht auf Scheidung, Recht auf Eigentum, das erstmals zu verankern. Ist glaube ich, nichts, was man kleinreden sollte. Und gleichzeitig sind es natürlich eben ja auch alles Bewegungen, die, davon hatte ich ja gesprochen, die ja auch in Kriegs- und Bürgerkriegssituationen entstanden sind, gewirkt haben, in denen natürlich auch eine militärische Logik auch immer noch sozusagen eine zentrale Rolle gespielt hat, in denen das Militär sozusagen zwar teilweise auch sozialisiert wurde, im Sinne von, auch da gab es Räte, auch da gab es Formen, wo Offiziere gewählt wurden. Das bekannteste ist sicherlich auch hier Rojava oder auch die anarchistischen Brigaden im Spanischen Bürgerkrieg. Aber ich glaube, sozusagen diese Notwendigkeit, sich auch weiterhin militärisch zu organisieren, ist jetzt, um es freundlich auszudrücken, nicht förderlich, um patriarchale Strukturen aufzubauen und das abzubauen. Danke. Da war eine Fehlleistung. Und dass das Ganze natürlich eben auch Bewegungen waren, die in der meisten Zeit für Monate oder wenige Jahre existiert haben. Und dass das natürlich auch eine Sache ist, die, wo es dann einfach knapp wird mit der Zeit. Und dass gerade solche quasi Einstellungen, die über mehrere tausend Jahre internalisiert wurden, nicht so leicht aufgelöst werden können. Aber vielleicht ist das eine ganz gute Überleitung tatsächlich zu Rojava, weil da das ja ein wesentlicher Bestandteil der Revolution war und ist, dass es eine Revolution war, die eben maßgeblich von Frauen getragen wurde und dass da zumindest sehr stark daran gearbeitet wurde und wird, patriarchale Strukturen zu beenden. Auch da natürlich Rojava, der nordöstliche Teil Syriens, Syrien eine durchaus patriarchal autoritär geprägte Gesellschaft über Jahrzehnte, wahrscheinlich Jahrhunderte. Auch da ist es eben nicht von heute auf morgen getan gewesen und ist auch immerhin noch ein weiter Kampf, der aber eben gerade vor noch auch viel schwerwiegenden Problemen steht. Und dazu würde ich, glaube ich, kurz was sagen. Ich habe das Buch bewusst mit Rojava eingestiegen. Das ist das erste Kapitel. Das liegt eben zum einen daran, dass es eins ist, das ich aus eigener Anschauung und Erfahrung miterlebt habe. Und zum anderen eben auch schon auch bewusst zu sagen, sich in dem Buch von einem geschichtlichen Fortschrittsnarrativ zu lösen. Also, dass man nicht am Anfang anfängt und dann wird irgendwann alles besser und sozusagen Rojava ist dann das Ende der Geschichte, sondern da auch einen Bruch reinzubringen. Dass es jetzt so eine Aktualität bekommt, hätte ich, als das Buch Ende letzten Jahres erschienen ist, auch nicht gedacht und so eine traurige Aktualität bekommen hat, mir auf gar keinen Fall gewünscht. Aber ich glaube, ich würde dazu eben kurz was sagen. Zur Region selber. Wir sind eben im Norden und im Osten Syriens, die vor allem kurdisch dominierten Gebiete in Syrien, die sich im Zuge des syrischen Bürgerkriegs oder des Kriegs in Syrien 2012 autonom erklärt haben und da vor Ort ab 2012, 2013 auch eine Selbstverwaltung aufgebaut haben, die eben vor allem auf Kommunen aufgebaut hat, aber eben auch Rätestrukturen im Gesundheitswesen, im Bildungswesen, im Justizwesen aufgebaut hat, eben auch das Militär als Teil der Selbstverwaltung gesehen hat. Also auch dort Offiziere, die gewählt und abgewählt wurden, Offiziere, die sich Kritik- und Selbstkritikrunden stellen mussten. Also dort wirklich der Versuch einer allumfassenden Demokratisierung, einer allumfassenden Basisorganisierung, das natürlich seine Geschichte auch vor allem im kurdischen Befreiungskampf hatte, wo auch ja so eine klandestine Organisierung von unten immer eine große Rolle gespielt hat. Und das eben 2012, 2013 eben in Nordsyrien praktisch geworden ist. Ihr kennt dann die weitere Geschichte sicherlich, der Kampf gegen den sogenannten Islamischen Staat, der für die Selbstverwaltung eine erste existenzielle Krise dargestellt hat. Die Schlacht um Kobane 2015, als der sogenannte Islamische Staat vor allem von kurdischen Kämpferinnen und Kämpfern mit Unterstützung der US-Luftwaffe das erste Mal militärisch besiegt wurde und von dahin dann zurückgedrängt wurde, bis er 2019 militärisch besiegt wurde. Auch das vor allem durch Truppen der Selbstverwaltung, durch vor allem kurdische Kämpferinnen und Kämpfer. Und eben ab 2019 dann die Selbstverwaltung ein Gebiet von rund einem Drittel des syrischen Staatsgebiets übernommen hat, befreit hat, in dem 4 bis 5 Millionen Menschen gelebt haben, sowohl kurdische als auch arabische Bevölkerung, diverse Religionen, diverse Ethnien, also ein multiethnisches Zusammenleben, das mal besser, mal schlechter funktioniert hat, aber zumindest den Anspruch hatte, all diese Bevölkerungsgruppen gleichwertig zu vertreten. Und das ist ja dieses Konzept oder dieser Begriff, den wir hier im Westen unter Rojava kennen, diese Selbstverwaltung von Nordostsyrien, der es eben gelang, relativ stabile politische Strukturen aufzubauen. Mit dem Sturz von Bashar al-Assad, also dem syrischen Diktator, und seiner Flucht nach Moskau, haben sich dann jedoch die politischen Landkarten in Syrien massiv verändert, massiv gewandelt. Es gab ein militärisches Vorgehen einer islamistischen Gruppe, Hayatira al-Sham, die vorher in Idlib war, und die jetzt sozusagen die neue Regierung stellen unter Ahmed al-Sharaa, ein ehemaliger Al-Qaida-Kämpfer, also ein islamistischer Terrorist, der sich auch von seiner Vergangenheit in keiner Weise distanziert. Im Gegenteil, er hat bei einem Interview für die New York Times mal gesagt, er sei auf jede Phase seines Lebens stolz. Also eben auch auf die Zeit, als er bei Al-Nusra und Al-Qaida gekämpft hat. Das ist jetzt der neue syrische selbsternannte Übergangspräsident, der versprochen hat, das Land wieder zu einen, wieder einen stabilen, in Anführungszeichen, syrischen Zentralstaat aufzubauen. Und diesem syrischen Zentralstaat stand natürlich eben Rojava entgegen. Und Anfang des Jahres, Anfang Januar, ging dann auch eine wirkliche militärische Konfrontation, eine militärische Eskalation los zwischen Damaskus und der Selbstverwaltung. Zunächst waren es Kämpfe um zwei kurdisch dominierte Stadtteile in der Großstadt Aleppo. Das haben vielleicht die ein oder anderen mitbekommen. Diese Stadtteile gehörten zur Selbstverwaltung, waren so aber sozusagen eine Enklave innerhalb Aleppos, das zur Zentralregierung gehört hat. Und da gab es dann ein militärisches Vorgehen gegenüber den Truppen der Selbstverwaltung innerhalb der Stadtviertel, die dann vertrieben wurden, was eine Fluchtbewegung von zeitweise 500.000 Menschen in Aleppo zur Folge hatte und was den Auftakt bildete einer wirklich vollumfassenden und koordinierten Großoffensive an mehreren Fronten, in der die Zentralregierung gegen die Selbstverwaltung vorgegangen ist, die dann relativ schnell die Städte Tabqa, Raqqa und Deir ez-Zor, das sind arabisch dominierte Regionen, die zur Selbstverwaltung gehört hat, überlaufen hat, übernommen hat, da sehr schnell militärisch vorgerückt ist, was auch damit einherging, dass viele arabische Einheiten, die eigentlich die Selbstverwaltung verteidigen sollten, im Militärbündnis SDF, Social Democratic Forces, das ist das Militärbündnis, das eigentlich Rojava verteidigt, das aus verschiedenen Gruppen besteht, aber in diesem Vormarsch sind eben viele arabische Einheiten zur Zentralregierung übergelaufen oder haben auch die Waffen gestreckt, was dazu geführt hat, dass dieser Vormarsch wirklich sehr schnell vonstatten gegangen ist. Währenddessen sich allerdings die Berichte von Kriegsverbrechen sehr schnell gehäuft haben. Also ihr habt vielleicht dieses eine abscheuliche Video gesehen, dieses Kämpfers einer islamistischen Miliz, der den abgeschnittenen Zopf einer kurdischen Kämpferin in der Hand hält und damit prahlt, sie getötet zu haben und ihr danach den Zopf abgeschnitten zu haben. Weitere Schändung von auch Gräbern und Vertreibung von Zivilisten war die Folge. Und der Vormarsch ging dann bis in den Januar weiter, bis man wirklich die kurdischen Kerngebiete, die Frontlinie gebildet haben. Also das war wieder die Stadt Kobane, das ist eine kurdisch dominierte Stadt ganz an der syrisch-türkischen Grenze, die noch von den kurdischen Kämpferinnen und Kämpfern gehalten wurde. Zynischerweise genau am 10. Jahrestag der Befreiung der Stadt vom IS war sie wieder von islamistischen Truppen umzingelt. Und es waren auf der anderen Seite die Regionen ganz im Nordosten Syriens um die Städte Derik, Kamischlo und Hasake, die noch von der Selbstverwaltung gehalten wurden, die wirklich kurdisches Kerngebiet betroffen haben und wo dann die Front zu einem Halt kam, auch dadurch, dass innerhalb der noch verbleibenden Selbstverwaltungsstrukturen es zu einer Generalmobilmachung gekommen ist, also wirklich alle Zivilisten und Zivilistinnen zu den Waffen gegriffen haben und mit der Ankündigung so, wirklich sozusagen Gewehr bei Fuß standen, man würde das Gebiet wirklich bis zum Letzten verteidigen. Und ich glaube, das wusste auch die Zentralregierung, dass da niemand mehr überlaufen würde und dass da wirklich eine Kampfbereitschaft da gewesen ist. Deswegen man sich zunächst auf einen Waffenstillstand geeinigt hat, der mal weniger gut funktioniert hat über den Januar hinweg, aber der zumindest die massiven Kämpfe beendet hat und der dann schlussendlich in ein Abkommen gemündet ist, das eine vollständige Waffenruhe vorsieht und das eben die weitgehende politische und militärische Eingliederung der Selbstverwaltung in den neuen syrischen Zentralstaat vorsieht. Und das ist sozusagen der Punkt, an dem wir gerade sind und der sicherlich bedeutet, dass die Selbstverwaltung von Nordostsyrien, wie wir sie bisher kennen, in dieser Form Geschichte ist, dass dieses Projekt so nicht mehr gibt und dass jetzt die kommenden Tagen und Wochen, vielleicht auch Monate zeigen werden, welche Form sich sowohl die kurdische Bevölkerung in Syrien als auch andere ethnische Minderheiten bewahren werden können, welche zivilgesellschaftlichen und politischen Möglichkeiten es weiterhin geben wird und wie sich eben auch die Zentralregierung dazu verhalten wird. Ich glaube, das ist natürlich eine wahnsinnig traurige und fürchterliche Nachricht. Ich glaube, es ist aber wahnsinnig wichtig, sich auch nochmal einen Schritt zurückzugehen und sich die Frage zu stellen, wie kam es dazu und was sind sozusagen die Implikationen auch jenseits dessen, dass hier ein basisdemokratisches Projekt platt gemacht wurde. Es gab bereits im März 2025 erste Verhandlungen mit der Selbstverwaltung, zwischen der Selbstverwaltung und Damaskus über die Frage, wie könnte man sich in einen neuen syrischen Staat eingliedern, wie könnte die Selbstverwaltung aber ihre Strukturen beibehalten. Also da geht es dann vor allem um eben Fragen, können die Kommunen weiter organisiert bleiben, die ja alle immer von einer Doppelspitze geleitet werden, also immer ein Mann und eine Frau als notwendige Doppelspitze. Wie geht es auch weiter gerade mit den Frauenbataillonen, also der Jepische, den kurdischen Frauenverteidigungseinheiten? All das waren Fragen, die im März 2025 schon mal diskutiert wurden und wo man eigentlich von Seiten der Selbstverwaltung gute Angebote, würde ich sagen, an Damaskus gemacht hatte und in Verhandlungen getreten ist und es dann allerdings über das Jahr 2025 von der Regierung in Damaskus vor allem Schweigen gab, beziehungsweise Schweigen gegenüber der Selbstverwaltung und Politik in andere Richtungen. Was man al-Sharaa lassen muss, ist, dass er diese Zeit gut genutzt hat, um sich als neuen starken Mann in Syrien zu präsentieren und sich auch auf internationaler Ebene zu präsentieren. Also er war 2025 bei der UNO, hat dort gesprochen. Vielen Dank nochmal fürs Zuhören, vielen Dank fürs Dasein. Ich freue mich sehr über Nachfragen, über Kritik und genau, ich glaube, das Radio schaltet sich gleich aus und dann könnt ihr einfach losfragen zu 150 Jahre Rätebewegung. Viel Spaß. 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
1: Herzlich begrüße ich euch zur Sendung Treffpunkt Blasmusik von Radio Störfunk. Unser heutiges Motto nennt sich Ein Traum von Blasmusik. Und so heißt auch eine Polka, die Steffen Burkhardt für die Blaskapelle Orfach Böhmisch unter Leitung von Rainer Roll geschrieben hat.

Ein Traum von Blasmusik. Ja, heute gibt's traumhaft schöne Blasmusikstücke in der Sendung Treffpunkt Blasmusik. Der nächste Titel stammt vom Studio Blasorchester Rundl. Eine Polka, die Kurt Gäble komponiert hat. Mein großer Traum.

Mein großer Traum. Und der nächste Titel in der Sendung heißt Mein schönster Traum. Geschrieben hat diesen Titel Markus Ebner für die Blaskapelle Titirium.

Der böhmische Traum von Norbert Gelle, gespielt von der Kromban Blas. Und weiter geht's mit einem Stück von Wolf-Dieter Vetter und Deine Blasmusik. Komponiert hat diese Polka Philipp Roth und diese Polka heißt Egerländer Musikantentraum.

Jetzt träumen wir weiter im Dreivierteltakt mit Joschi Hackl und seine original fidelen Egerländer und dem Stück Walzer Traum. Und dann wieder im Zweivierteltakt eine schöne Polka von Franz Meierhofer mit den Murgtal-Musikanten. Nur ein Traum.

Timo Bosler und seine Musikanten spielten die Polka Musikantentraum, die Timo Bosler auch geschrieben hat. Ein Walzer ist jetzt wieder auf unserem Programm zu lesen. Ein Traum von dir von Václav Blaha, arrangiert von Gerald Weinkopf. Eine Aufnahme der Elsässer Blaskapelle Zurbujer Harzwut.

Robert Peyer und seine Original-Burgenland-Kapelle wünschte uns einen traumschönen Tag. Die Mährische Blaskapelle Mistrinanka spielt eine Polka, die Josef Jiskra geschrieben hat. Ein schöner Traum.

Verträumtes Blech, so heißt ein Solostück, das Tommy Salliger geschrieben hat, arrangiert von Erwin Jareis. Ein Solostück für Flügelhorn und Tenorhorn in einer Aufnahme der Original Perlesreuther Musikanten.

Polkas im böhmischen Musikstil, das ist die Spezialität des Komponisten Michael Kuhn. Aber jetzt haben wir keine Polka im Programm, sondern einen Walzer, den Michael Kuhn geschrieben hat. Aufgenommen wurde er von Wolf-Dieter Vetter und Deine Blasmusik. Träume im Mondschein, so heißt dieser Walzer. Und anschließend dann die original böhmischen Musikanten unter Leitung von Martin Neu mit dem Stück Schön wie ein Traum.

Ein Traum erwacht, so heißt das Album der Festkapelle Regensburg. Und genau diesen Titel werden wir zum Schluss der heutigen Sendung spielen, komponiert von Jürgen Malterer. In unserer Mediathek könnt ihr jederzeit diese Traummelodien der heutigen Sendung nachhören. Dazu wünsche ich weiterhin viel Spaß und freue mich auf ein Wiederhören.

Ja, herzlich willkommen beim Radio Störfunk und der Sendung Ohrenschmaus mit Ralf Drechsel. Perlen der Weltmusik für euch zusammengesucht. Musik, die die Welt ein bisschen heller macht. Da heute der Sonnenschein fehlt, müssen wir es mit Musik auffüllen. Als erstes hört er hier die Gruppe Kekele aus Frankreich, ursprünglich eigentlich aus dem Kongo. Und die Sprache, in der sie singen, ist Lingale. Das ist so eine Art Nationalsprache im

Ja, Sie rufen Ihren Namen Gekele aus dem Kongo ursprünglich, aber Sie leben jetzt in Paris. Die Gruppe wurde schon vor über 20 Jahren gegründet, gibt es aber immer noch. Vor 32 Jahren ist auf die Welt gekommen Elida Almeida auf den Kapverden. Wunderbare Musik von ihr, die lege ich jetzt auf für euch.

Ja, wo geht unsere Reise heute noch hin? Hier in der Sendung Ohrenschmaus. Jetzt sind wir gerade eben auf den Kap Verden mit Elida Almeida und werden jetzt rübersegeln an die Küste, an die westafrikanische Küste und nach Mali uns begeben. Und danach geht's nach Brasilien, nach Kuba, nach Mexiko, nochmal nach Mali, Äthiopien, Belgien, England. Ja, wird noch eine interessante Reise. Das sind jetzt zwei Bluesmusiker, Eric Bibb aus New York und wie heißt der andere? Genau, Habib Koité, natürlich aus Mali.

Ja, ein schöner Ausflug in die Bluesmusik mit Eric Bibb und Habib Coité. Ja, wir bleiben bei den ruhigen Liedern mal ein wenig, gehen nach Brasilien. Die Sängerin Flavio Coelho

zärtliches Lied, kann man vielleicht sagen, von Flavio Coelho. Und ihr seid immer noch beim Radio Störfunk in der Sendung Ohrenschmaus. Perlen der Weltmusik zusammengesucht. Überall auf der Welt und eben auch in Brasilien haben wir eben gehört, Flavio Coelho und die Gruppe Tribalistas, bestehend aus Arnaldo Antunes, Carlinhos Brown und Marisa Monte. Die haben großartige Erfolge gefeiert in den 80ern. Und wir hören sie hier.

Ja, so hört sich die Tribalistas an. Habe ich jetzt ein bisschen älter gemacht als vorher geplant. Aus dem Jahre 2001 war das ein Lied. Und eben aus dem gleichen Jahr gehen wir jetzt nach Kuba zum Orchester La Orquesta Magica.

schöne Musik schon zu Ende. Aber ich habe noch mehr schöne Musik hier auf Lager heute, hier bei der Sendung Ohrenschmaus, bei der ihr gerade seid. Das ist die Band von German Obregón. Das Lied Pincel Campesino und ist eine Auskopplung von einer Putumayo-CD.

German, Obregón. Dieses Lied stammt genauso wie das vorhergehende von La Orquesta Magica von der Putumaya CD Café Cubano. Putumaya Album kann ich nur empfehlen. Viele der Lieder, die ich hier spiele in der Sendung Ohr und Schmaus, stammen von einer CD von Putumaya. Bei dem nächsten Lied bin ich aber ganz woanders, nämlich in Mali, und das ist Isa Bagayogo. Angeblich war er zuerst Hirsebauer und seine Arbeitsgesänge haben ihn irgendwie in Richtung Musik geführt in Mali.

Ja, in Afrika bleiben wir, aber in einer ganz anderen Gegend. Und ich spiele selten Lieder von diesem Land, weil dort die Musik eigentlich einen schwierigen Stand hat, kann man sagen. Aber damals hat er große Erfolge gefeiert. Mahmud Ahmed in Äthiopien. Er lebte von 1941 bis 1984, also das Lied ist schon ein bisschen älteren Datums, aber immer noch sehr, sehr gut.

Ja, klingt fast wie ein Mantra hier von Mahmoud Ahmed aus Äthiopien. Auch ausgekoppelt von einer Putumaya CD. Genau wie das folgende Lied von Musta Largo heißt er. Ein Musiker aus Belgien und singt über die Tränen von Boabdil. Les larmes de Boabdil.

Ja, der Musiker aus Belgien verabschiedet sich hier von uns. Wir tauchen in die letzte Viertelstunde der Sendung ein. Die Sendung Ohrenschmaus. Und ich habe ein Lied für euch aus England, aber es hört sich sehr orientalisch an. Die Gruppe heißt The Orient Express.

So, ich habe gleich übergeblendet zum nächsten Lied. Da sind wir in Tunesien wahrscheinlich, aber der Interpret wohnt, glaube ich, inzwischen in den Arabischen Emiraten. Yasser Habib, das war ein Superhit von ihm.

Ja, das liefere ich noch nach. Yasser Habib mit Elama ist erschienen 2001 und man kann es abrufen auf der Putumaya LP oder CD Sahara Lounge. Diese Gruppe hier haben wir heute schon mal gehört, ganz am Anfang. Das ist nochmal

Ja, die Gruppe Kekele und ich bin schon hier auf dem Sprung. Ich verabschiede mich von euch. Das war meine Sendung für Freitag und Sonntag, 11 Uhr beim Radio Störfunk. Die Sendung heißt Ohrenschmaus. Perlende Weltmusik zusammengesucht von Ralf Drechsel. Und macht's gut, passt auf euch auf. Ein Lied habe ich noch. Das ist eine Gruppe, die sich aus Mali und aus Kuba zusammensetzt. Also malischen Musikern und kubanischen Musikern. Und ja, macht's gut. Ich blende schon mal das letzte Lied ein.

Die Herzlich willkommen zu den Störfunk News. Am Mikro ist Lisa und hier bleibt ihr immer auf dem neuesten Stand, was Radio Störfunk, aber auch Schwäbisch Hall betrifft. Heute hören wir deshalb ein Interview, welches Rosa und ich, Lisa, mit der Diakonie Schwäbisch Hall geführt haben. Genauer gesagt mit dem Diakonieverband Schwäbisch Hall. Der feiert dieses Jahr nämlich sein 25-jähriges Jubiläum und zu diesem Anlass haben wir Oliver Klein, den Geschäftsführer der Diakonie Schwäbisch Hall, und Isabelle Bouillon, die Fachbereichsleiterin des Frauen- und Kinderschutzhauses Schwäbisch Hall, interviewt. Dieses Interview hört ihr hier auch nochmal. Außerdem gibt es natürlich die News aus dem Hause Störfunk und jede Menge Musik.

0: Am 4. Juli 2026 hat der Diakonieverband Schwäbisch Hall 25 Jahre Jubiläum gefeiert. Und zu diesem Anlass haben wir im Interview im Störmelder Oliver Klein und Isabelle Bouillon zu Gast gehabt. Sie haben uns zunächst mal erklärt, was die Diakonie ist. Und das tun sie jetzt auch hier in den Störfunk News.
1: Diakonie ist quasi, man kann sagen, das Gesicht der Kirche in der Welt, also so ein bisschen der gesellschaftliche Arm von kirchlichem, sozialem Tun, der Ausdruck von solidarischem Miteinander, von Unterstützung von Menschen in ganz vielen Situationen, wo sie allein nicht klarkommen, wo es ihnen allein nicht so gut geht.
0: Du hast gerade die Kirche schon angesprochen. Kannst du vielleicht den Bezug der Diakonie zur Kirche noch ein bisschen genauer erklären?
1: Mhm. Ja, es gibt so ein geflügeltes Motto, Diakonie ist Kirche und Kirche ist Diakonie. Das ist ein bisschen verkürzt dargestellt, aber alles, was wir im Bereich der Diakonie machen, hat ihren Ursprung oder ihren Grundzug quasi in dem Handeln von Jesus vor gut 2000 Jahren, der gesagt hat, so ein bisschen verkürzt dargestellt, es ist dringende Aufgabe von Menschen im Miteinander nach sich zu gucken, dass alle gut miteinander leben können und da natürlich auch sehr viele sozialpolitische Themen schon angesprochen hat. Und die sozialpolitischen und gesellschaftlichen Themen, die hat Diakonie aufgenommen, unter dem Dach von der Kirche immer.
0: Das heißt, welche Rolle spielt die noch heute, kann man sagen? Wenn man, ja, also in Bezug auf die Diakonie und die Tätigkeiten?
1: Genau, also grundsätzlich sind alle diakonischen Einrichtungen, und da gibt es eine ganze Menge davon, können wir nachher noch ein bisschen drüber reden, Teil des diakonischen Werkes, und das diakonische Werk ist Teil der Kirche in Württemberg oder auch der Kirche in Deutschland. Von daher gehört die Diakonie zur Kirche und gehört auch gleichzeitig in die Gesellschaft rein.
0: Wir haben schon erfahren, es geht zum Beispiel auch darum, Menschen in Not zu helfen, und die Diakonie bzw. der Diakonieverband in Schwäbisch Hall hat ganz vielfältige Aufgaben. Du zum Beispiel, Isabel, bist die Fachbereichsleiterin vom Frauen- und Kinderschutzhaus. Aber was sind denn alles die Aufgaben des Diakonieverbandes Schwäbisch Hall, wenn man es mal zusammenfasst?
2: Wir haben verschiedene Fachbereiche, die sich allen unterschiedlichen Themen annehmen. Das heißt vor allem auch vulnerable Gruppen, also Menschen, die Unterstützungsbedarf haben. Das kann Unterstützung sein von Erziehungsfragen, von Familie, von Partnerschaft. Das können Suchtproblematiken sein oder wie bei uns Themen von häuslicher Gewalt, also wo Frauen und Kinder eben Schutzräume brauchen, Begleitung. Das können Themen sein, die in Schwangerschaft aufkommen oder auch in der Schwangerschaftskonfliktberatung. Genauso aber decken wir einen ganz großen Teil der Jugendhilfe ab. Also da sind wir, glaube ich, ganz vielfältig unterwegs.
0: Und wir haben im Vorgespräch schon mal kurz über die Diakonie gesprochen. Es gibt hier in Schwäbisch Hall ja auch das Diak-Klinikum. Gehört es denn zur Diakonie dazu? Auch wenn man denkt, im ersten Moment auf jeden Fall.
1: Genau, es ist ein bisschen verwirrend. Was gehört denn alles zur Diakonie dazu? Das Diak-Klinikum hat ganz lange zur Diakonie gehört, aber das wissen wahrscheinlich einige, da gab es dann Trägerwechsel, wie das dann oft so ist bei Wirtschaftsunternehmen. Und jetzt gehört das Diak, was noch seinen Namen hat, zum Landkreis. Aber nach wie vor sind dort auch diakonisch geprägte Mitarbeitende, da gibt es ein diakonisches Miteinander. Und insgesamt gibt es noch ganz viele andere diakonische Einrichtungen. Also wir als Diakonieverband, als Kreisdiakonieverband sind eine, aber beispielsweise auch die Samariterstiftung ist eine diakonische Einrichtung, die Erlacher Höhe ist eine diakonische Einrichtung und die Jugendhilfe Friedensort ist eine diakonische Einrichtung, die psychologische Beratungsstelle ist eine diakonische Einrichtung und. Das heißt, es gibt eine total große Vielfalt unter diesem Dach Diakonie.
0: Inwiefern stehen all diese verschiedenen Einrichtungen im Austausch und auch die regionalen Diakonieverbände?
1: Da gibt es einen regelmäßigen Austausch. Also hier auf Landkreisebene schauen wir, dass wir im Bereich regionale Diakonie mindestens einmal im Jahr zusammenkommen, auch mit den Pfarrern und Dekanen, dass wir da einen guten Austausch haben. Und ansonsten themenspezifisch gibt es Austausch. Und dann nicht nur unter diakonischen Einrichtungen, sondern dann kommen auch andere soziale Einrichtungen dazu. Und genau, und bei den Frauenhäusern ist es auch so.
2: Genau, also da sind wir natürlich immer am Gucken. Meistens sind die Personen nicht nur mit einem Bedarf bei uns, sondern wir haben eine riesige Landschaft von Hilfen, sodass wir dann auch gucken, wo kann Vernetzung stattfinden, Gremienarbeit, Arbeitskreise, wo wir uns immer wieder abholen und auch vernetzen, um eben die Menschen dann auch an die richtigen Hilfen weiter zu vermitteln.
0: Jetzt ist die Diakonie kirchlich. Wie ist es denn? Kann man auch, ohne jetzt zum Beispiel evangelisch zu sein, die Angebote der Diakonie wahrnehmen?
2: Ja, das darf man. Also da gibt es keine Eintrittskarte mit einer Kirchenzugehörigkeit. Das ist offen für alle Menschen.
0: Auf die Angebote wollen wir jetzt gleich noch ein bisschen genauer eingehen. Daher aber jetzt nochmal die Frage, wo wäre denn die erste Anlaufstelle, wenn man was auch immer bei der Diakonie dann wahrnehmen möchte?
2: Da würde ich sagen, da kann man direkt bei uns anrufen und kommt bei unseren netten Frauen im Sekretariat raus, die einmal den Bedarf sozusagen erfragen und dann auch gleich weiterleiten können, an welchen Fachbereich die Personen sich wenden dürfen oder sogar direkt Termine zu machen. Wir sind vom Standort in der Mauerstraße 5 im Brenzhaus im 4. OG. Also wer da gerade vorbeiläuft, findet auch immer sehr freundliche Personen, die weiterhelfen.
0: Soweit Oliver Klein, der Geschäftsführer der Diakonie Schwäbisch Hall, und Isabel Bouillon, die Fachbereichsleiterin des Frauen- und Kinderschutzhauses in Schwäbisch Hall. Im nächsten Teil führen sie noch genauer aus, welche Angebote die Diakonie hier in Schwäbisch Hall bietet. Davor hören wir hier in den Störfunk News aber nochmal Musik.

0: Hallo, ist Lisa hier in den Störfunk News und heute hört ihr zusätzlich auch noch die Stimmen von Oliver Klein, dem Geschäftsführer der Diakonie hier in Schwäbisch Hall und von Isabelle Bouillon. Sie ist die Fachbereichsleiterin des Frauen- und Kinderschutzhauses in Schwäbisch Hall. Die beiden waren nämlich im Störmelder zu Gast zum Thema Diakonieverband in Schwäbisch Hall anlässlich des 25-jährigen Jubiläums. Sie bringen uns jetzt die Angebote der Diakonie etwas näher.
1: Ihr habt ja wirklich ganz schön viele Angebote als Diakonie. Könntet ihr uns da so einen kleinen Überblick geben, dass wir mal hören, was da alles so dazu zählt?
2: Ja, sehr gern. Also zum einen, wir sind im ganzen Landkreis unterwegs. Wir haben vorhin ein bisschen von Schwäbisch Hall gesprochen, aber wir haben auch Beratungsstellen in Crailsheim, haben auch Beratungsstellen in Geildorf und in Blaufelden. Das heißt, wir sind da überall unterwegs mit etwa 55 Hauptamtlichen und haben auch ganz viele Ehrenamtliche, die uns bei der Arbeit unterstützen und haben vor allem in diesem Beratungsbegleitungsbereich viel, was wir anbieten. Isabelle hat es ja vorhin schon ein bisschen genannt. Ganz wichtig ist auch das Thema, wie wir es gerade im Lied gehört haben, solidarische Themen, Beratung bei Armut, bei Einsamkeit, wenn Menschen einfach nicht mehr allein weiterkommen. Und das immer in 5 Fachbereiche aufgegliedert.
1: Was sind diese Fachbereiche?
3: Da können wir direkt mit dem Grunddienst eigentlich anfangen. Der Grunddienst ist, glaube ich, so unser am vielfältigsten aufgebauter Bereich, also was die Bedarfe von den Menschen angeht. Das heißt, da können Menschen kommen, wenn sie finanzielle Not haben. Sie können Antragshilfe erhalten. Sie können Beratung bekommen für die verschiedensten individuellen Themen. Da schließt sich eigentlich auch schon unsere Ladenarbeit an, unser Brenzlädle oder Diakonielädle, wo man mit wenig Geld auch Kleidung erhält oder ich glaube Spielsachen sind auch immer mal wieder dabei, wenn eben ja am Ende vom Monat das Geld einfach auch wenig wird. Wir haben auch das Kauf und Rat in Geildorf und also das so einmal zum Grunddienst.
2: Und da beschäftigen wir auch ganz viele Ehrenamtliche, gerade in der Ladenarbeit. Es ist echt toll, dass es da eine große Unterstützung dessen auch gibt. Und genau, das Kauf und Rat ist so eine Art Tafelladen. Mhm. Da sind wir dann auch ganz aktiv und haben auch ganz viele Begegnungsangebote im Grunddienst. Internationale Cafés, Begegnungscafés, wo dann auch Menschen, die vielleicht noch nicht so gut Deutsch können und noch nicht so gut sich hier zurechtfinden, Leute finden, mit denen sie sich austauschen können.
1: Und was liegt dann alles außerhalb von diesem Grunddienst?
3: Da können wir anschließen, da gibt es zum Beispiel die Suchtberatungsstelle. Das heißt, hier werden Erwachsene ab 28 Jahren begleitet und beraten. Das heißt, es gibt Einzel- oder auch Gruppenangebote, teilweise auch die Angehörigen können zur Beratung kommen. Das heißt, es kommt zu einer Therapieanbahnung oder auch hier die Hilfe, Aufenthalte oder Therapiemöglichkeiten zu beantragen und eben auch die ambulante Behandlung direkt vor Ort bei uns.
1: Das sind jetzt also schon mal viele Angebote, die Diakonie bereitstellt, wo Menschen zu euch kommen können. Wisst ihr denn, welche Angebote so am häufigsten wahrgenommen werden?
2: Im Beratungsbereich haben wir so von dem, was Menschen annehmen, in der Grunddienstberatung sehr viele Menschen, aber auch in dem Bereich Schwangerschaftsberatung und da beraten wir auch junge Familien so in der ersten Kinderphase, also mit Kids bis 3 Jahren. Da sind wir sehr gut aufgestellt und aber auch in

0: Und wie finden dann die Menschen, die eben eure Hilfe brauchen, zu euch? Also ist es immer, dass sie direkt die Diakonie schon kennen und deshalb zu euch finden? Oder gibt es auch andere Institutionen, die halt dann auf euch verweisen?
1: Genau, also da haben wir, also schon alleine von den Netzwerken hier der Anbieterinnen, der Beratungsstellen, haben wir eben die Kenntnis, es liegt an Arbeitskreisen, Vernetzung, aber Öffentlichkeitsarbeit. Nicht alle Personen kennen da unser Angebot und uns wird auch viel weiter vermittelt. Wir haben aber auch öffentlichkeitswirksam, sind wir da gut unterwegs, sodass es immer mehr Menschen gibt, die uns kennen. Jetzt speziell beim Frauen- und Kinderschutzhaus ist natürlich Schnittstelle auch die Polizei, die Fachberatungsstelle häusliche Gewalt vom Landkreis oder eben Angehörige, Freundinnen, die eben auch vermitteln können oder die es auch einfach googeln. Also wir kommen auch da, wir sind auch da sichtbar.
2: Und wir haben gerade im Bereich Jugendhilfe, arbeiten wir ganz eng auch mit dem Jugendamt zusammen vom Landkreis. Das heißt, das sind dann auch direkt Vermittlungen. Das heißt, eine Familie, die sagt, ich brauche da Unterstützung in der ambulanten Jugendhilfe, wo wir ja auch Angebote haben, wird dann übers Jugendamt quasi auf uns aufmerksam und wir können dann mit in Kontakt gehen und sind da sehr eng im Kontakt.
0: Wenn wir jetzt nochmal uns die Beratung anschauen, also die gibt es ja in sehr, sehr vielen verschiedenen Bereichen, zu was man beraten werden kann. Gibt es da so ein Schema, wie eine Beratung abläuft? Denn ich stelle mir es ganz schön schwer vor, so fremde Menschen vor sich zu haben und dann muss man den in einer wirklich wichtigen Situation dann beraten.
1: Also ich würde sagen, ein Schema F gibt es nicht. Wir wollen die Personen als Expertinnen ihrer selbst zu uns einladen und einen Raum schaffen, wo man sich sicher fühlt und sich gesehen fühlt und eben dort also auch über schwierige Themen sprechen darf und platzieren darf und nicht bewertet oder abgewertet zu werden und gemeinsam zu entwickeln, was können denn Strategien sein, was können Hilfen sein, was kann Unterstützung darstellen, welche Kräfte sind schon in den Menschen verankert, welche können wir noch rauskitzeln und stärken. Also genau, ich glaube, es ist viel Haltungsarbeit.
0: Und dann gibt es ja, wenn man so eine Beratung bei euch anfängt, gibt es da dann bestimmte Verpflichtungen, die zum einen zu euren Klientinnen dann zukommen, aber auch zu den MitarbeiterInnen? Also sind da beide Seiten zu irgendwas verpflichtet?
2: Im Grunde genommen zur guten Zusammenarbeit, vertrauensvollen Zusammenarbeit. Und das ist natürlich auch sowas, was die Beraterinnen und Berater bei uns dann erstmal miteinander klären. Also was ist eigentlich mein Auftrag jetzt in der Beratungsarbeit von meiner Klientin, von meinem Klienten? Ist auch schon oft im Sekretariat so, dass es darum geht, okay, warum kommen Sie denn eigentlich zu uns und was brauchen Sie denn von uns und was brauchen Sie auch für eine Expertise von uns? Und ansonsten ist die Beratung grundsätzlich kostenfrei. Das heißt, es scheitert nie am Geldbeutel bei uns. Wir haben ja da einfach auch eine gesamtgesellschaftliche Aufgabe, wo wir dann, wie wir vorhin gesagt haben, mit vielen Netzwerken kooperieren und auch Kirchensteuermittel für uns einsetzen können. Das heißt auch so, was aus den Kirchengemeinden, aus dem ländlichen Bereich an Anfragen kommen, da haben wir dann auch oft die Weiterleitung von den Pfarrämtern und deshalb ist das unser Auftrag.
1: Und da ergänze ich noch ganz schnell die Schweigepflicht. Also alle Personen, die zu uns zur Beratung kommen, die werden aufgeklärt, dass eben ihre Daten und ihre Geschichten natürlich auch immer nur in dieser Kombination zwischen Berater und hilfsuchender Person bleibt.
3: Oliver Klein und Isabelle Bouillon arbeiten beide für den Diakonieverband hier in Schwäbisch Hall. Über die Angebote habt ihr schon mehr erfahren. Gleich geht es darum, wie die Diakonie organisiert ist und was genau ihre Tätigkeiten sind. Davor gibt's aber noch mal ein bisschen Musik.

0: Isabel Bouillon und Oliver Klein vom Diakonieverband in Schwäbisch Hall sind heute zu Gast, auch hier in den Störfunk News mit Lisa am Mikrofon. Sie sprechen hier nicht nur über die Diakonie und ihre Angebote, sondern bringen uns jetzt auch ihre Arbeit etwas näher. Abgesehen von euch, wer arbeitet und engagiert sich denn noch in der Diakonie in Schwäbisch Hall? Ohne alle aufzuzählen. Das geht wahrscheinlich genau, nicht. Das mussten wir schon feststellen, dass es so, dass sehr viele Informationen sind, die wir natürlich hier sehr verkürzen müssen.
1: Genau, also ein großer Schwerpunkt ist bei uns natürlich das Thema Sozialberatung, Begleitung in sozialen Fragen. Das heißt, bei uns arbeiten sehr viele Sozialarbeiterinnen, eine Handvoll Sozialarbeiter haben wir auch, oder auch Psychologinnen, die bei uns arbeiten. Dann haben wir Verwaltungsmitarbeitende, die uns dabei unterstützen und natürlich auch die Leute, die so für den Rahmen sorgen, dass wir gut arbeiten können, da wir mal zuständige Dienste haben. Und, hatte ich vorhin ja kurz gesagt, wir haben auch ganz viele Ehrenamtliche, die unsere Arbeit in den Fachbereichen vor allem da unterstützen, wo es darum geht, miteinander in Kontakt zu kommen, wo es darum geht, vielleicht auch Dinge anzubieten, die wir aus von unseren Leistungsträgern gar nicht anbieten könnten. So besondere Aktionen für Menschen, wo dann die Augen zum Leuchten gebracht werden. Und da sind wir ganz froh, dass wir ganz viele Ehrenamtliche haben, die sich da auch beteiligen.
0: Und jetzt zu dir, Isabel. Was sind denn deine Aufgaben als Fachbereichsleiterin vom Frauen- und Kinderschutzhaus?
2: Wo fangen wir da an? genau, also vielleicht einmal dazu, wir sitzen natürlich nicht im Prenzhaus, das heißt die meisten Fachbereiche, Fachbereichsleiterinnen sind eben in Schwäbisch Hall beziehungsweise an den Außenstandorten vertreten. Das heißt, als Fachbereichsleitung bin ich vor allem für das Zugehen in unserem Schutzhaus zuständig. Das heißt, ich unterstütze die KollegInnen dabei, die Aufnahmen zu steuern, die Gefahrensituationen zu prüfen, die Familien aufzunehmen. Wir gucken auch da immer, dass das Haus mit schön und würdevoll ist, also auch da ein Zuhause bietet für die Frauen und Kinder und dass da immer alles korrekt steht. Wir gucken, dass es von den personellen Kräften eben, dass wir immer genug Personen sind, aber dass wir da auch in einer guten Mitte sind und auf uns Acht geben, denn bei auch so auch schweren Themen, die bearbeitet werden, müssen wir vor allem gut aufeinander Acht geben und das endet nicht bei unseren Adressatinnen, sondern natürlich auch bei unseren Mitarbeiterinnen. Das heißt, da ein offenes Ohr zu haben und zu gucken, wo sind denn die vielseitigen Bedarfe von Ehrenamtlichen, von Betroffenen, von Kindern, von Mitarbeitenden.
0: An der Stelle von mir der Hinweis, wenn euch das jetzt konkreter interessiert, dann habe ich einen Tipp für euch, den findet ihr auf unserer Homepage störfunk.de unter Mittagsmagazin, denn Isabel, du warst zusammen mit Franzi, richtig?
2: Mit der Franzi, genau.
0: Genau, warst du schon mal hier zum Interview vor etwa einem Jahr, da ging es um Schutz für Frauen und Kinder. Das Interview hat Rachel Jörg gemacht und findet sich natürlich nach wie vor auf unserer Homepage. Und jetzt zu dir, Oliver. Was sind denn deine Aufgaben als Geschäftsführer des Diakonieverbandes Schwäbisch Hall?
1: Ja, ich bin dafür verantwortlich, dass die Kolleginnen und Kollegen gute Arbeitsbedingungen haben, dass sie ihren Job gut machen können. Das heißt, so die Rahmenbedingungen von Einstellungsverfahren, die bei mir sind, aber auch die wirtschaftliche Verantwortung für den Diakonieverband, dafür zu sorgen, mit den Kooperationspartnern, dass wir einfach auch auskömmlich finanziert sind. Und ich bin dann auch viel in der öffentlichen Außenwahrnehmung natürlich unterwegs, in Gremien, wo wir unsere Interessen vertreten, wo wir kooperieren mit anderen Stellen, auch in den kirchlichen Gremien und mit unserem Vorstand, weil da gibt es dann quasi noch ein ehrenamtliches Begleitgremium von unserer Arbeit, unser Vorstand und unsere Verbandsversammlung, dass ich da immer die Informationen hin und her trage. Und dann führt das ein oder andere Alltagsthema natürlich, was die Kolleginnen haben und wo es vielleicht mal den Geschäftsführer braucht.
0: Und du zum Beispiel bist schon seit 2022 als Geschäftsführer dabei. Die Frage an euch beide, was motiviert euch denn jeweils für eure Arbeit?
2: Ich darf jeden Tag mit den stärksten Frauen der Welt den Tag beginnen. Also wir können jeden Tag ein Stück weit was verändern. Wir bleiben handlungsfähig. Auch da, wo Kostenzusagen erkämpft werden müssen oder wo finanzielle Mittel irgendwie zu kurz sind. Aber auch einfach im Miteinander, in Leichtigkeit miteinander und Freude teilen. Also auch das, also ja, das motiviert schon sehr.
1: Ja, und es ist einfach eine total sinnstiftende Aufgabe, die wir haben, dass wir Menschen begleiten dürfen. Ich jetzt vor allem die Kolleginnen und Kollegen, aber die Kolleginnen und Kollegen dann Menschen in schwierigen Situationen und tatsächlich mit denen zusammen Wege gehen, um vielleicht eine gelingendere Perspektive zu finden. Und das macht total Spaß und ist aber auch eine total wichtige Aufgabe. Und finde ich schon eine der besten Aufgaben, die man sich beruflich suchen kann.
0: Danke an Oliver Klein und Isabelle Bouillon für die ausführlichen Erklärungen zu ihrer Arbeit innerhalb der Diakonie. Sie waren nicht ohne Grund zu Gast bei uns im Störmelder. Der Diakonieverband Schwäbisch Hall feierte am 4. Juli, nämlich sein 25-jähriges Jubiläum. Und auf dieses Jubiläum gehen die beiden nachher auch noch ein.

0: hört Radio Störfunk mit der Sendung Störfunk News. Heute dreht sich hier alles um den Diakonieverband in Schwäbisch Hall, denn er hat am 4. Juli 2026 sein 25-jähriges Jubiläum gefeiert. Und zu diesem Anlass haben wir den Geschäftsführer der Diakonie Oliver Klein eingeladen, sowie Isabelle Bouillon, die Fachbereichsleiterin des Frauen- und Kinderschutzhauses in Schwäbisch Hall. Im Störmelder berichteten sie uns davon, was wir am 4. Juli 2026 denn fürs Jubiläum erwarten konnten.
1: Bei Jubiläen, da schaut man ja auch gerne zurück und ich würde sagen, damit starten wir jetzt erstmal. Wie hat denn die Diakonie hier im Jahr dann 2001 denn begonnen, hier in Schwäbisch Hall zu sein?
2: Ja, da können wir jetzt ganz weit zurückgehen, weil Grundzüge der Diakonie, habe ich ja vorhin schon gesagt, liegen irgendwie gut 2000 Jahre zurück. Und 2001, das war der Beginn des Diakonieverbandes. Und wie der Name schon sagt, da haben sich die einzelnen diakonischen Bezirksstellen mit ihren Angeboten, die es im Landkreis gab, zusammengeschlossen als ein Verband. Das war dann 2001, weil man gesagt hat, wir wollen als ein Verband erkennbar sein. Ich hatte es vorhin schon aufgezählt, was es alles bei Diakonie gibt. Und wir haben gesagt, ein Träger, der nach außen darstellt, was für eine bunte Arbeit wir machen, das ist gut. Und so kam dann der Diakonieverband, weil manche Angebote, unser Suchtberatungsangebot zum Beispiel, das gibt es schon seit den 70er Jahren. Und unser Grunddienstangebot gibt es eigentlich schon viel länger. Aber wir haben gedacht, 25 Jahre Diakonieverband, das darf auch mal gefeiert werden.
1: Ja, auf jeden Fall. Das ist ja auch ein sehr, sehr schönes Jubiläum, um auch nochmal darauf aufmerksam zu machen, wie viele einzelne Stellen da jetzt zu diesem großen Verband dazugehören. Was waren denn dann so die wichtigen Schritte, als der Diakonieverband gegründet wurde, wenn es die Beratungsstellen an sich ja schon vorher gab, dass man jetzt zur Diakonie Schwäbisch Hall gekommen ist, so wie sie heute aussieht?
2: Ich glaube, das ganz Entscheidende war, dass man sich dafür entschieden hat, wir arbeiten miteinander zusammen. Das heißt, dass sich quasi auch so auf der Arbeitsebene die Teams gebildet haben über den einzelnen Ort hinweg. Ja, dass man den gesamten Landkreis in Blick genommen hat, dass das die einzelnen Fachbereiche sich zusammengeschlossen haben und gesagt haben, was gehört denn für unseren Beratungs- und Begleitungspart denn dazu, dass der ganze Landkreis gut versorgt ist.
1: Und jetzt sind wir dann nach 25 Jahren Diakonieverband heute angekommen und ihr macht natürlich eine Feier zum Jubiläum, das bietet sich ja sehr gut an. Am 4. Juli ist die, habe ich herausgefunden. Was erwartet uns denn da?
3: Ein großes Zusammenkommen. Wir starten um 14 Uhr erstmal mit einem Gottesdienst und dann geht es im Grunde direkt im Anschluss weiter mit einem bunten Strauß an Angeboten. Also von verschiedenen Spielen, Kinderschminke, ein Zauberer wird kommen, wir haben Parcours aufgebaut, Bastelstationen und eben ganz, ganz viele Informationen der verschiedenen Fachbereiche. Kulinarisch werden wir natürlich auch was zu bieten haben und haben einen Foodtruck vor Ort.
2: Genau, und gut schwäbisch mit Maultaschen, verschiedensten Maultaschengerichten, die wir da anbieten werden. Genau, und für uns ist es auch wichtig, für die, die sich schon engagiert haben, vielleicht auch mal wieder zusammenzukommen, sich wahrzunehmen, sich gegenseitig zu sehen, wie der Diakonieverband jetzt aussieht und miteinander ein bisschen in Erinnerungen zu schwelgen.
1: Das klingt auf jeden Fall nach einem sehr, sehr guten Plan für die Jubiläumsfeier. Jetzt habe ich noch zwei letzte Fragen für euch. Erstmal, warum ist es denn wichtig, dass die Diakonie ihre Arbeit jetzt nach dem 25-jährigen Jubiläum weiterhin hier im Landkreis Schwäbisch Hall so fortsetzt?
2: Also ich finde, das ist tatsächlich das kirchlich-diakonische Engagement ist unverzichtbar für unsere Gesellschaft. Weil wir vielleicht als Diakonie auch unabhängiger sind von irgendwelchen politischen Strömungen. Und wir merken das gerade in der Gesellschaft, wie stark unsere soziale Arbeit in Frage gestellt wird. Da gibt es ja leider Äußerungen, die wir alle nicht verstehen, von einer sehr konservativen Seite. Und da haben wir natürlich die Möglichkeit als Diakonie aufgrund unserer Tradition und wo wir herkommen, da nochmal deutlich Position zu begreifen. Und deshalb braucht es Diakonie und braucht es den Diakonieverband und das Engagement da ganz dringend.
1: Und wenn man jetzt eben diese wichtige Arbeit von der Diakonie unterstützen möchte oder sich sogar selber bei euch einbringen möchte, wie macht man das am besten?
3: Also sehr gerne, wie im erwähnten Ehrenamt. Das heißt, bei Interesse gerne auch wieder zum Sekretariat oder direkt bei unserem Jubiläumsfest ansprechen und Kontaktdaten austauschen, dass man in den verschiedenen Bereichen mit unterstützen kann, tatkräftig oder eben auch durch Spenden.
0: So viel zum 25-jährigen Jubiläum des Diakonieverbandes Schwäbisch Hall. Danke an Oliver Klein und Isabelle Bouillon, dass ihr unsere Gäste wart. Hier in den Störfunk News geht's jetzt gleich weiter mit den News aus dem Hause Störfunk, damit ihr auf dem neuesten Stand seid.

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1: Schönes Sommerfest für alle. Ausgerechnet am heißesten Tag der Wetteraufzeichnung in Deutschland hatten wir unser Sommersonne-Störfunk-Sommerfest, diesmal im Club Alpha 60. Und um 19 Uhr ging es am 27. Juni los mit einem bunten DJ-Reigen, erst 3 Stunden im langsam gefüllten Innenhof des Club Alpha, und ab 22 Uhr verlagerte sich die Party dann nach drinnen. Um 0 Uhr gab es unsere obligatorische Störfunk-Tompola. Unser Störfunk-Merch kam gut an. 56 Lose wurden gegen Spende verkauft und alle neuen Merch-Artikel haben neue Besitzerinnen und Besitzer in dieser heißen Nacht gefunden. Wer da noch geblieben ist, der konnte bis in die frühe Morgenstunde zu harter elektronischer Musik abtanzen. Ein rundum schönes Fest mit gutem Besuch, und natürlich war das auch die Chance, mal den ein oder anderen Hörer bzw. Hörerin zu treffen. Ich habe zum Beispiel mit Sabit gesprochen und die hat ihr Versprechen gleich am nächsten Montag wahrgemacht und das Radio Störfunk mal besucht, und die Moderatorinnen Lisa und Rosa, nämlich ihre Sendung, hat sie über ein Jahr lang verfolgt, auch ihre Entwicklung im Bundesfreiwilligendienst Klasse Aktion. An dieser Stelle nochmal ein herzliches Dankeschön an alle, die an diesem Tag angepackt haben und vielleicht wirklich an ihre Grenzen herangegangen sind. Nur durch euch wurde dieses Störfunk-Sommerfest möglich. Ein neues Radiomikrofon für Störfunk. Bei der Spendenübergabe Ein Stück Heimat von der Volksbank Heilbronn Schwäbisch Hall wurde auch der Förderverein Freies Radio Störfunk bedacht. Mit einem Betrag von 1.000 Euro konnten wir uns ein neues Neumann Radiomikrofon kaufen. Das hängt jetzt im neu renovierten Studio 1, das wunderschöne Projekt unserer noch aktuellen Buftis Rosa und Lisa. Wir sagen an dieser Stelle ein herzliches Dankeschön an die lokale Volksbank und gratulieren auch den anderen 95 Vereinen, die bei dieser Veranstaltung Spendenübergabe Ein Stück Heimat berücksichtigt wurden. Neues Radioprogramm für den Sommer. Wir haben Juli und das bedeutet natürlich, unser drittes Radioquartal ist angebrochen und das gleich mit 4 neuen Sendungen. Starten tun wir mit Bad Taste mit Wolfgang, immer montags um 19 Uhr. Euch erwartet Punk, Hardcore, Industrial, Electro, Chiptunes und eine Mischung aus all dem Zeug. Dann eine neue Sendung, die nennt sich A-Side, B-Side mit Randy, immer freitags um 19 Uhr. Er schreibt: Ich lade euch ein in die Welt des Hard Rock und Metal. Hier stelle ich euch einzelne Alben der 70er und 80er Jahre vor und gehe dabei ins Detail zur Entstehung des Albums und die Band dahinter. Dann haben wir wieder die Hip-Hop-Hood im Programm mit David, immer samstags um 19 Uhr im Wechsel mit Chris Metalbox. Hier hörst du Hypnotize, Evo the Bandit, Shaq One und noch viele weitere Artists. Also, wenn du Bock auf geile Mucke hast, dann schalte jetzt ein, heißt es in der Vorankündigung. Und als besonderes lokales Schmankerl haben wir die Jubelsendung Club Alpha mit den Arbeitskreisen, wird die gestaltet. 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Geburtstag von Club Alpha 60. Neben Rückblicken in vergangene Jahre wollen wir hier die einzelnen Arbeitskreise und die Mitarbeit beim Club Alpha 60 vorstellen. 60 Jahre selbstverwaltete Subkultur sind ein Grund zu jubeln. Im 14-tägigen Rhythmus nehmen wir euch mit, stellen euch die Menschen und Geschichten rund um das älteste soziokulturelle Zentrum in Süddeutschland vor. Wir präsentieren euch das aktuelle Jubiläumsprogramm und laden euch ein, mit uns diesen runden Geburtstag gebührend zu feiern. Soweit die neuen Sendungen vom Programm ab Juli 2026. Mehr zum neuen Sendeplan dann in der nächsten Ausgabe von Störfunk News.
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1: 2 Studionachrichten an die Sendung Triangle on Air, immer dienstags von 20 bis 22 Uhr mit Kurt und Werner. Pion schreibt: Hallo ihr Triangler, ganz schön umständlich euch zu schreiben. Traurige Nachricht, das mit Greenslate wäre doch mindestens 2 Triangle-Spezialsendungen wert. Und Heike schreibt, danke für den Gruß und den Titel von Fool's Garden. Liebe Grüße. Dann noch eine Nachricht für die Sendung Lost Songs mit Sascha und Schockse, immer donnerstags von 18 bis 19 Uhr. Andrea schreibt, tolle Sendung heute mit zwei gut gelaunten Moderatoren und ein weniger krummelndes Korrektiv. Liebe Grüße. Vielen Dank für eure Nachrichten. Wir freuen uns natürlich immer auf mehr. Schickt uns eure Nachrichten über studio@störfunk.de oder über unsere WhatsApp-Nummer ins Studio.
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1: Samstag, 11. 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

0: Heute ging es in den Störfunk News um den Diakonieverband in Schwäbisch Hall. Er feierte nämlich am 4. Juli sein 25-jähriges Jubiläum. Zu diesem Anlass waren Oliver Klein, Geschäftsführer der Diakonie in Schwäbisch Hall, und Isabelle Bouillon, Fachbereichsleiterin des Frauen- und Kinderschutzhauses, im Radio zu Gast. Darüber hinaus konntet ihr noch die News aus dem Hause Störfunk erfahren. Und jetzt sind wir auch schon am Ende der Störfunk-News mit Lisa am Mikrofon. Wenn ihr was verpasst habt, dann könnt ihr die Sendung noch 7 Tage lang in unserer Mediathek nachhören oder zu einem der Termine, wo sie wiederholt wird. Die nächste Ausgabe der Störfunk-News gibt es dann beim 19. Juli. Ich bedanke mich jetzt bei euch fürs Zuhören. Bis zum nächsten Mal.
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2: Herzlich willkommen zu meiner Radiosendung 9 im Radio Störfunk mit mir, dem Chrissy, und mit mir, dem Chris. Euch ist aufgefallen, heute ist leider niemand anderes da. Der liebe Jensi ist im Urlaub in Italien und die Lucy, die hat heute natürlich, also wie so oft, was anderes zu tun. Liebe Grüße an Lucy. Genau, und von dem her habe ich jetzt heute eine Stunde Zeit, euch meine Musik zu zeigen, euch über ein paar Themen aufzuklären. Ich werde ein wenig über die Fußball-WM sprechen, die aktuell in den USA stattfindet. Ich werde ein wenig über das Klimacamp reden und sonst einfach einen sehr, sehr bunten Mix an Musik, den ich euch mitgebracht habe. Und los geht's. Also, ich muss erstmal sagen, wie es mir geht. Heute geht's mir gut. Ja, ich hatte heute einen stressigen Tag. Ich bin ein bisschen müde, aber ich freue mich auf die Sendung. Genau. Los geht's erstmal mit einer Korrektur von letzter Woche. Letzte Woche habe ich was mitgebracht von Crucci Gang, wo ich gedacht habe, das wäre eine italienische Band, die was von Bibiza gecovert haben. Die haben es nicht gecovert, sondern das ist eine Band aus Berlin, die gemeinsam deutsche Lieder auf Italienisch machen. Die haben jetzt ein neues Album rausgebracht und da ist ein Track Emanuela mit Fettes Brot und das fand ich voll witzig. Und dadurch, dass jetzt gerade der Jens gerade auch in Italien ist, habe ich gedacht, da muss doch ein italienisches Lied kommen. Von dem her Emanuela von Crucci Gang und Fettes Brot. Viel Spaß.

0: Chuck Palminger und Aerobic mit Beweg dich. Und davor war, genau, der Emanuela-Track von Fettes Brot und Gucci Gang. Genau, ich habe euch versprochen, ich werde eine kleine Exkursion in die WM machen, oder ich habe auf jeden Fall ein Lied mitgebracht über die WM. Und zwar, diese Woche war es ja extrem, also haben sich viele Leute sehr, sehr aufgeregt, weil ein USA-Player, der eine rote Karte hatte, trotzdem spielen durfte. Ich glaube, fast alle haben es mitbekommen. Ich glaube, kein Weg vorbei, das nicht mitzubekommen. Ich fand es jetzt extrem witzig, dass sich ganz viele Leute ganz arg aufgeregt haben. Weil, ja, das an Korruption, ja, dass es korrupt ist und dass sowas überhaupt nicht geht. Und ja, ich habe mir ein bisschen währenddessen gedacht, ja, aber war es nicht allen schon klar, dass sowas passiert? Ich meine, wir reden über die FIFA und über das Turnier der FIFA und dass das irgendwie was Korruptes ist. So neu war das für mich nicht. Natürlich in den Auswüchsen ist schon wild, aber sowas ganz, ganz Neues war es nicht. Und gerade eben hatte ich eine total witzige Situation. Ich saß im Biergarten und dann hat mich jemand von hinten angetippt und gesagt, ach, eigentlich bin ich davon genervt, was du anhast. Und ich habe ein T-Shirt an vom VfB, von der Jugend, wo so VfB Fair Play draufsteht. Und dann hat er sich geoutet als Nürnberg-Fan. Und dann haben wir ein bisschen geredet. Und je länger wir geredet haben, kam es raus, dass wir im Verein getrennt sind, aber in der Sache natürlich schon vereint sind, dass wir beide Lust auf guten Fußball haben und solche Inszenierungen wie die WM also lächerlich finden. Und dass die WM in drei Ländern stattfindet, darüber kann man ja, also ist ja noch okay, aber dass die in den USA stattfinden und dass Trump einen Friedenspreis bekommt, ja, darüber kann man ja nur lachen. Also das ist ja so absurd. Genau. Und deswegen habe ich ein Lied mitgebracht. Und zwar ist es von PA 69 und gemastert ist es von Drunken Masters. Und zwar gibt es diesen Spruch, die Welt zu Gast bei Freunden, und ich glaube auch ein Lied, ich glaube 2006 kam das raus, und das Lied, was ich euch jetzt mitgebracht habe, ist die Welt zu Gast bei Feinden. Sehr, sehr guten Text, lohnt sich auf jeden Fall hinzuhören. Genau, viel Spaß damit.
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Ach, zwei witzige Lieder. Einmal ein sehr ernstes Lied, Die Welt zu Gast bei Feinden von PA69 und Drunken Masters. Und dann ein bisschen witzigeren Track von Dosenstolz, Illegale Sachen. Genau, was ja auch sehr gut zu FIFA passt. Genau. Ich habe diese Woche ein bisschen in meinen Playlist rumgestöbert und geschaut, was wäre denn eigentlich für die Sendung heute? Witzige Lieder, die ich euch zeigen könnten, die irgendwie Spaß machen, die irgendwelche Gefühle auslösen. Und dann kam ich bei einem ganz alten Lied raus, oder ganz alten für mich, ein Lied aus der Kindheit. 2004, glaube ich, kam es raus. Für jetzt viele, die vielleicht zuhören, nicht so ein altes Lied, also nicht ein Kindheitslied. Und vielleicht nervt es auch ein paar. Und zwar ist es ein Pop-Track, der kam, glaube ich, der lief das Radio rauf und runter. Und zwar Gold von Klee. Viel Spaß!

Being Special von Sophia Kennedy, die auch schon mal bei Jan Böhmermann war und mit dem Rundfunk-Tanzorchester Ehrenfeld in der Sendung ein Lied vorgespielt haben. Sehr, sehr coole Künstlerin, nur zu empfehlen. Ja, genau, wir sind bei der Hälfte der Sendung angekommen und jetzt kommt der zweite Themenblock, den ich euch versprochen habe. Und zwar wird vom 17.07. bis zum 27.07.2026 auf dem Grasbüdel in Schwäbisch Hall das Festival for Future stattfinden. Und ich werde jetzt in der nächsten Viertelstunde euch so ein paar Programmpunkte zeigen oder erklären oder sagen, die mich richtig interessieren. Genau, zuerst muss man mal sagen, das Festival for Future wird von Fridays for Future Schwäbisch Hall organisiert. Die haben hier auf die Beine gestellt, dass die 10 Tage campen. Heißt, dauerhaft wird auf dem Grasbüdel was los sein. Dauerhaft werden da Aktivistinnen sein, die für die Sache kämpfen, die da Zeit verbringen, die da einfach einen Raum schaffen für Austausch, für Vorträge, für Konzerte, für einfach, ja, soziokulturelle Aktionen zusammen sein. Genau. Und ich finde, damit man da erstmal richtig reinkommt, habe ich ein Lied mitgebracht. Und zwar ist es von einer meiner Lieblingsbands oder von einem Rapper-Duo. Und zwar ist es von Sonus Click. Und zwar Planet Kumpel. Viel Spaß.

Planet Kumpel von Sonos Click. Ach, genau. Weiter geht's mit der Ankündigung zum Festival for Future in Schwäbisch Hall am Grasbühle. Starten tut's am 17.07. Das ist ein Freitag. Genau. Und da abends gibt's dann schon zwei Programmpunkte. Genau, Haltung versus Handlung. Das ist von Peter ein Vortrag über Tierrechte. Und abends ist dann noch ein Konzert von Sassy und kostenloses Essen aus Kamerun. Das ist ein Programmpunkt, den kann ich euch wirklich richtig dolle empfehlen. Die waren schon die letzten zwei Jahre jeweils auf dem Festival for Future. Und es ist wirklich ein tolles Essen. Besonders gut ist da die Erdnusssoße und die Kochbananen, die, glaube ich, frittiert sind. Unglaublich lecker. Genau. Und Samstag, da wird es für mich sehr interessant um 18 Uhr. Und zwar geht es da um Neonazis und Völkische in Hohenlohe. Das ist von einem Fachjournalisten von Timo Büchner. Sehr informativer, ich war schon bei ein paar Vorträgen von Timo Büchner und die sind immer sehr, sehr informativ und er zeigt auf, wo welche rechten Gruppen sich breit machen und wenn man hier aus der Gegend kommt, hört man sicher öfters auch mal seine eigenen Heimatdörfer. Genau, dann am Sonntag finde ich ganz interessant, um 13 Uhr, da heißt Kinder treffen Schafe, da kommt die Draußen-Diakonie mit ihren Schafen, weiß ich nicht, aber das hört sich sehr interessant an. Um 16 Uhr kommt Ruth Michel, das ist eine Überlebende aus dem Holocaust, die war schon letztes Jahr da und das war echt sehr beeindruckend, wie die erzählt hat, wie das erste Mal so richtig losging, wie sie abgeholt wurden, wie ihre Familie ins KZ gekommen ist. Und das ist ein Programmpunkt, den kann ich, glaube ich, jedem empfehlen. Und abends oder um 18.30 Uhr ist da eine Stadtführung zur Judenverfolgung Schwäbisch Hall. Das wird mich auch sehr interessieren und da werde ich sicher auch dabei sein. Genau. Ich spiele noch mal ein paar Lieder. Und zwar geht's jetzt weiter mit Tiavo, mit meinem Bruder. Viel Spaß.

mein Bruder von Thiago. Genau, ich erzähle euch über die Programmpunkte beim Festival for Future in Schwäbisch Hall. Und zwar findet es vom 17. bis zum 27. statt. Und ich erzähle euch jetzt, was ich gerne am Montag und am Dienstag, den 20. und 21.07. Angucken würde. Und zwar einmal gibt es um 19 Uhr am Montag, den 20.07., eine Stadtexkursion zum Klimawandel und zur Anpassung von Martin Zorzi. Genau, und er zeigt so ein paar Hotspots für eine coole Stadt auf. Genau. Und abends, da freue ich mich schon wirklich persönlich sehr, sehr drauf, gibt es einen afghanischen Abend. Es gibt afghanisches Essen. Arian von Orte legt auf und genau, wenn alles, was gespendet wird, kommt Hilfsprojekten vor Ort zugute, heißt, es lohnt sich auch zu spenden. Prinzipiell ist eh immer so, dass beim Fridays for Future immer mal wieder so eine kleine Kasse rumgegeben wird, wo man spenden kann, aber nicht muss. Jeder kann da geben, was er will, aber wenn man nichts gibt, ist es auch in Ordnung. Genau, am Dienstag, den 21.07. gibt es zwei Vorträge, die mich sehr interessieren. Und zwar einmal geht es um schwanger Flüchten. Da kommt eine Hebamme und Madeleine und Jenny Sittler. Die erzählen einfach ein bisschen zu Menschen, die schwanger flüchten müssen und was für Hilfsleistungen es da gibt. Ja, oder was man entwickeln muss, was für Hilfsleistung. Genau, und dann abends sehr, sehr wichtiges Thema, und zwar da geht es um den vergessenen Krieg im Sudan. Der ist schon sicher seit mehreren Jahren und immer wieder bekommt man Meldungen, aber so richtig interessiert es keinen. Also da sterben ganz viele Menschen und da gibt es ganz, ganz viel Leid. Und irgendwie ist das nicht so wirklich auf der Tagesordnung. Genau, von dem her, das ist am Dienstag, den 21.07. beim Klimacamp in Schwäbisch Hall. Weiter geht's mit einem Lied, genau, wen spielen wir dann? Und zwar von Moonwalker, You're Next. Viel Spaß!

0: You're Next von Moonwalker. Ich muss eine kleine Sache korrigieren, und zwar bin ich leider in der Zeile verrutscht. Und zwar, alles, was ich erzählt habe zum Sonntag, mit den Kindertreffen Schafen, der Holocaust-Überlebenden Ruth Michel und der Stadtführung zur Judenverfolgung in Schwäbisch Hall, das findet nicht am Sonntag, den 19.07. statt, sondern den Sonntag, den 26.07. Ich hoffe, ihr habt es jetzt euch nicht falsch im Kalender aufgeschrieben. Da den Tipp, es gibt auch eine Webseite oder auch ein Instagram-Profil. Googelt einfach Fridays for Future oder Festival for Future Schwäbisch Hall und da kommt ihr immer beim Richtigen raus. Genau, was ich jetzt noch im Schnelldurchgang mache, ich nochmal 2-3 Punkte, die ich noch richtig stark finde, und zwar am Mittwoch, den 22.07., da kommt die mobile Jugendarbeit aus Schwäbisch Hall und die sammeln gemeinsam Müll. Abends gibt es dann noch eine Führung durch die KZ-Gedenkstätte in Hessenthal. Am Donnerstag kommen die Omas gegen rechts mit ein paar richtig schönen Aktionen. Genau, und am Freitag, den 24.07., da gibt es einen Vortrag von Seebrücke Stuttgart und die reden über Menschenrechte auf der Flucht. Genau, ansonsten gibt es noch von einem Freund von mir eine Ausstellung vom Simon, Beyond Simon's Lenses heißt es, Beyond Simon's Lens, der zeigt unterschiedliche Bilder, von seinen Reisen und was er so wahrgenommen hat. Genau, ansonsten lohnt es sich immer wieder vorbeizukommen, einfach zu gucken, was passiert. Es gibt abends auch viele Aktionen. Zum Beispiel gibt es auch noch ein Open-Air-Kino. Und zwar gibt es das am Freitag, den 24.07. Und zwar wird da Kein Land für Niemanden gezeigt. Und das ist ein sehr guter Film, der über, glaube ich, über Flucht und über den Rechtsruck informiert. Den haben auch die Fridays vor der Landtagswahl gezeigt und da sind auch alle, alle Kandidaten der demokratischen Parteien da gewesen. Genau. Von dem her, schaut einfach nach, was es gibt und kommt vorbei. Zum Festival for Future in Schwäbisch Hall vom 17.07. bis zum 27.07.2026. Genau. So, weiter geht's mit Musik und zwar mit Welcome to the Internet von Bo Burnham.
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Let It In, Let It Out von Raz. Ja, wir sind schon am Ende unserer Sendung. Es war mir eine Wonne, mit euch die Stunde Musik zu hören, ein wenig über das Festival for Future zu reden. Und mir bleibt jetzt eigentlich nur noch zu sagen, Tschüss zu sagen. Leider ist heute eine Musikerin von uns gegangen und deswegen gibt es jetzt noch ein Lied, Total, von Bonnie Tyler, und zwar Total Eclipse of the Heart. Viel Spaß und ciao, ciao.

Sonntag. Es ist 14 Uhr und damit ist Zeit für Musik aus. Ich bin heute allein im Studio, weil alle anderen ausgeflogen sind, das schöne Wetter genießen. Ich bin hier im dunklen Studio, schön abgedunkelt, dass es hier auch schön kühl bleibt. Draußen tobt das Kuchen- und Brunnenfest. Und deswegen habe ich mir gedacht, gibt's diese Woche einfach mal Musik aus Rallyhaus. Einfach ganz entspannt. Ja, legen wir direkt los mit The Shapeshifter.

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Ja, relativ entspannt für so einen Sonntag. Es ist immer noch wunderschönstes Wetter und ja, bei uns geht's jetzt immer noch weiter mit House. Viel Spaß, das ist JC mit Always.

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Ja, wir machen einfach weiter mit Haus. Macht euch einen schönen Sonntag.

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Es ist 14.40 Uhr auf einen schönen Sonntag. Jetzt geht's hier weiter mit Lazy at Flat 22 von Jolo und Salame. Viel Spaß!

Leute, das war Musik aus. Mein Name ist Silas. Ihr hört uns auf Störfunk. 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Ja, wir haben heute ein bisschen Hausplatten gehört. Einfach so entspannt auf das schöne Wetter. Genau, ich verabschiede mich von euch. Wir hören uns nächste Woche wieder, wie immer, sonntags 14 Uhr

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Ihr hört Lost Fucking Songs und jetzt gibt's Musik vom Mr. Robbie Fucking Williams, den ich am Montag live gesehen habe. Viel Spaß damit mit Robbie Williams und danach, wir haben heute einen Special Guest, der Flo ist wieder da, der erzählt uns dann noch was zum Summer Breeze. Viel Spaß!

0: herzlich willkommen bei Lost Songs auf
1: Radio
0: Störfunk
1: aus Schwäbisch Hall.
0: Hall, hall, hall, hall.
1: Wir könnten es mal umbenennen, Schwäbisch Hell.
0: Rock'n'Hell, Schwäbisch Rock'n'Hell, baby.
2: Ich sag nur, Hell ain't the bad place to be.
0: Yes, yes, yes,
3: very
0: you didn't.
3: Very true, my friend. Very true.
2: Very true. Ein Songspieler.
0: Ja, und wir begrüßen hier recht herzlich unseren Schlaumeier Flo. Ja.
2: So, servus.
3: Unseren Gast-DJ.
0: Hervorragend ist das, hervorragend.
1: Ja, und
0: Herr
1: hier
0: und
1: heute
0: Frau vorragend.
3: Mir gegenüber, DJ Joxe.
0: Juhu.
3: Juhu.
0: Ja, letztes Mal bin ich schon hier gesessen. Ich finde es gut, ja. Da bin ich am Fenster, ja. Und weil ich muss keine Technik machen. Alle Fehler gehen direkt, ja, auf der Sascha heute, wenn was nicht geht.
3: Das ist richtig, die
0: sofort Anruf und Beschwerde.
3: Die Technik. Mal sehen, wie wir sie heute im Griff haben. Letzte Woche die zweite Stunde zusammen mit unseren Freunden.
0: War fantastisch.
3: Better Together. Da hatten wir dann ein paar F-Ups, aber wir haben es im Griff gehabt.
0: Eigentlich
3: die Musikauswahl war gut.
0: Also ich kann nur sagen, erste Stunde fehlerfrei. Ja.
3: Ja. Also wer da nicht zugehört hat, die zwei Stunden, der hat was verpasst. Es war
0: schöne Show, schöne Show.
3: Geil. Und wir werden das, haben wir schon festgestellt,
0: muss wiederholt werden.
3: Wahrscheinlich noch dieses Jahr im Winter.
0: Grüße gehen raus an Chris und Yannick.
3: Ja, es war.
0: Ihr kommt ja heute wahrscheinlich nicht.
3: Nee, heute sind sie nicht dran.
0: Jetzt sehen wir uns nächste Woche, hoffentlich.
3: So, und wir sind gestartet mit Mr. Robbie Williams.
0: Der Mr. Fucking, wie du ja gesagt hast.
3: Robbie Williams, stellt er sich bei jedem Live-Konzert vor.
0: Okay.
3: This is Mr. Robbie fucking Williams and this is my ass and this ass belongs to you for the next 2 hours.
0: So macht er das.
3: So macht er das. Und wie gesagt, ich war in Luxemburg beim Robbie Williams Live-Konzert, die Britpop-Tournee ist das, benannt nach seinem letzten Album, das er Anfang des Jahres rausgebracht hat. Da möchte ich mich bedanken bei der Jette Kaiser von A-Promotions Luxemburg, die das ermöglicht hat. Die organisieren immer so im Juli eine Reihe Live-Konzerte auf dem Parkplatz der Messe Luxemburg. Da haben jetzt das Konzert mit dem Robbie war am Montag, am Sonntag haben die Gorillas gespielt und direkt am Dienstag Jamiroquai.
0: Ey, schick.
3: Ja, ja. Offspring war auch schon da und ich glaube jetzt am Wochenende kommt die Katy Perry.
0: Ach du schöne Scheiße.
3: Ich kann das nur empfehlen, die Location. Luxemburg ist von Schwäbisch halt gar nicht so weit weg. Also man fährt 3,5 Stunden. Man könnte theoretisch, weil das ist das Geile an Luxemburg.
0: Also ungefähr 2 bis 3 Mal Wacken. Ja.
3: Wie meinst?
0: Luxemburg, von der Dauer zur Fahrt. Ja,
3: ja, doch viel schneller.
2: Die Getränkepreise?
3: Ah, Spierle 0,5, 8 Euro.
0: Schnäppchen.
3: Ja.
2: Das ist so wie im Skifahren, oder?
3: Ja, wie im Skifahren, ein gutes Bier. Das Geile an der Location ist, es ist ein großer Parkplatz. Also stehen für das ganze Konzert ist anstrengend, aber es gehen nur 16.000 Leute da rein. Also die verkaufen nur 16.000 Tickets. Das heißt, es ist eine riesige Bühne, man steht gefühlt immer in der 1. bis 10. Reihe. Also es ist eine super Stimmung. Es gibt genügend Getränkestände, Verpflegungsstände, das passt alles. Toiletten, ein bisschen schwierig, da stehen ein paar Dixies rum. Also wenn man da hingeht, steht man schon eine Weile an. Das könnte sie besser machen, aber sonst ist das echt super. Und das Geile an Luxemburg ist, der komplette öffentliche Verkehr, Busse, Bahn und Straßenbahn, alles umsonst. Für jeden Einwohner, für jeden Touri, für alle, die in dem Land sind.
0: Du erzähl doch das mal der Mürzer Fritze.
3: Ja.
0: So ein kleiner Hinweis, so, weißt
3: du? Wir sind halt, ja, ich glaube, das scheitert immer daran, dass wir 80 Millionen Einwohner sind, plus alle Touris und Luxemburg, keine Ahnung, aber das wird keine Million sein, oder?
2: Ich würde sagen, der Prozentsatz an Superreiche ist dort auch ein bisschen höher.
3: Der ist deutlich höher. Der wird
0: ja, wobei Deutschland den höchsten Anstieg an Milliardären weltweit hatte die letzten Jahre.
2: Aber die zahlen die Straßenbahn nicht.
0: Ja, weil sie Säckel sind. Reiche Säckel.
3: Und ich glaube, die könnten es sich leisten. Das ist richtig. Ja, von dem her würde das gehen. Aber falls ihr nach Luxemburg fahren wollt, ihr könntet in Schengen, das ist so die erste Grenzstadt, wenn man von Schwäbisch Hall Richtung Westen nach Luxemburg fährt, da kann man sein Auto auf dem Parkplatz abstellen und dann dort schon direkt in die Bahn oder in den Bus einsteigen. Von dort ist es noch eine Dreiviertelstunde bis Hauptstadt Luxemburg. Also lohnt sich auf jeden Fall. So, jetzt zum Robbie. Ja, ich muss sagen, es war ein sehr geiles Konzert. Er ist super gut drauf. Er wird immer emotionaler. Also er erzählt viel, aber er ist ja auch nicht nur eine Band, ein Sänger, der da die Show runterreißt, sondern er ist selbsternannter King of Entertainment. Er will der größte Entertainer der Welt sein und er macht da, das ist eine Show, er erzählt viel, aber er erzählt viel Angenehmes, er hat eine super Aussprache, sein Englisch ist verständlich. Er macht Witze, er erzählt natürlich immer mehr über seine Familie. Er ist inzwischen ein Familienmensch, hat 4 Kinder mit seiner Frau Ada, der amerikanischen Schauspielerin ist sie, glaube ich. Und da erzählt er viel. Und das Konzert fängt eben an. Ich finde, das ist einer der geilsten Opener, den man überhaupt bringen kann. Let me entertain you. Der hat eine Wahnsinns-Liveband dabei. 6 Tänzerinnen, 2 Background-Sängerinnen. Das ist einfach eine Wahnsinnsshow. Wir haben gehört Let Me Entertain You in der Live-Version von 1995. Ich glaube, das war London. Und hinterher eine Single vom Album Britpop, das Anfang des Jahres rauskam, Pretty Face. Aufgehört hat er natürlich auch in Luxemburg mit Angels. Ohne das
0: geht
3: keiner raus. Und er hat dann seine 14-jährige Tochter auf die Bühne mitgeholt, hat es mit ihr Arm in Arm gesungen, beziehungsweise bei Angels muss er eigentlich nicht singen, da singen
0: alle anderen.
3: Dort die 16.000.
0: Ja. Ich habe auch guckt jetzt gerade geschwind, ja? 670.000 waren es 24,
3: ein also in Luxemburg.
0: Circa 700.000,
3: ja.
0: Ja, da hat Hamburg schon mehr.
3: Ja, ja. Ja, ja, da sieht man, das ist dann wahrscheinlich durch die Dichte der Millionäre auch in Luxemburg.
0: Ja,
3: einfach finanzierbar. Der Fürst wird auch nicht gerade am Hungertrauch nagen, der Großfürst.
0: Doch, das ist ein ganz armer, Kerl. Der muss Dosenbier trinken, immer Dosenbier.
3: Von dem kriegt man wenig mit, also Königsgeschichte
2: ein
3: und so.
2: Ein armer Mann.
3: Ein armer Mann.
0: Besser arm dran als arm ab, sage ich euch. Und jetzt bin ich auch der Karlauer König nach dem Flo Vorine.
2: Ich wollte es nicht sagen.
3: Also, falls ihr die Chance habt, wobei die Britpop-Turnier ist demnächst abgeschlossen, das Konzert in Deutschland, es gab nur ein einziges in Düsseldorf, das war jetzt schon. Er spielt, glaube ich, noch in Lissabon, geht nach Spanien und dann zurück nach England. Müsst ihr mal schauen, aber Robby, 52 Jahre alt, der ist noch lange nicht am Ende. Also der wird
0: hoffentlich,
3: noch ein paar Mal auf Tournee kommen, bin ich mir sicher. Kurz zu den Support Acts, die waren mir völlig unbekannt, aber doch auch ziemlich geil. Angefangen hat es mit der Lottery Winners aus Manchester. Eine Band, die 2008 schon zusammengekommen sind, aber erst 2020 ihr Debütalbum rausgebracht haben. Könnte daran liegen, der Sänger hat es erzählt, er war auch ziemlich gut drauf auf Alkohol und Drogen. Seit 4 Jahren trocken und der Robby ist sein größtes Vorbild, weil auch der Robby hat es wohl geschafft, mit Hilfe seiner Familie und seiner Frau, dass er keine Substanzen exzessiv mehr zu sich nimmt. Und deswegen, die kennen sich wohl sehr gut. Robby kommt ja aus Stoke-on-Trent, auch nicht so weit von Manchester weg. Mhm. Deswegen hat er die Band dabei, die ist auch auf der kompletten Tournee dabei. Da hören wir gleich den Song You Again vom aktuellen Album von 2025 von der Band. Die zweite Band war die Irin C-Matt, Chiara Mary Alice Thompson. Die ist sehr witzig. Googelt die Frau mal, geht auf YouTube, zieht euch die Songs von C-Matt rein, C-M-A-T. Hammer. Richtig gute, witzige Musik. Da hören wir I Wanna Be a Cowboy Baby. Ein schöner Country-Song von 2020. Und dann darf der Flo mal an den Start, würde ich sagen. Aber jetzt.
0: Ja, ja, die kann auch inzwischen schießen vielleicht.
3: Ja, ja,
0: da könnt ihr kabelmäßig umstecken.
3: Ihr könnt uns auch Mails schreiben.
0: Mails sind immer willkommen. Anrufe auch. Ihr könnt auch vorbeikommen.
3: Ja, macht es.
0: Immer die Studiogebühr halt mitbringen, wer vorbeikommt, ganz klar.
3: So sieht's aus. Ja. Ihr wisst Bescheid.
0: Ihr wisst Bescheid.
3: Jetzt kommt der Lottery Winners und direkt hinterher C-Matt. Viel Spaß.
4: Die Magnet Thinking.

0: Also ich weiß es von mindestens zwei Kumpels, die... Da machen wir auch Grüße, hauen wir da gleich raus. An der Mimi. An der Mimi hauen wir Grüße raus. Der, glaubt demnächst zum ersten Mal auf so einem Pferd sitzt, hat er mir erzählt.
1: Echt
0: jetzt? Ja. Und genauso gehen Grüße an einen möchtegern Cowboy raus, an der Käfer. Und ich glaube, von beide zu wissen, die wollen Cowboys sein, seit sie. Wie heißt die Serie? Ich weiß nicht, ob die auch noch von euch gesehen hat. Yellowstone?
2: Yellowstone, gerade wollte ich drauf sagen, ja. Ich will nicht Cowboy sein.
0: Ich hab's nicht gesehen. Ich hab die Serie noch
2: weil
0: gesehen.
2: Weil Yellowstone, wenn du das gesehen hast, weißt du genau, Cowboy ist zwei Möglichkeiten. Entweder ihr gehört die fucking Ranch oder und du gehörst zu der Familie oder du bist der Arsch.
0: Okay.
2: Ja, so
0: wird
2: sieht's
0: er, wird
2: aus.
0: Wird auch viel umbracht und so scheiße.
2: Naja.
0: Was? Okay.
2: Vor allem die Cowboys werden entsorgt, die wo ein wenig so ausbrechen und wo nicht so auf Spur sind, ja, mit der Politik der Farm und dann abhauen wollen und gehen wollen, die gehen, die werden dann zum Bahnhof fahren quasi, nur kommen die halt da nie an.
0: Also Mimi, hast du gehört? Deswegen, wir
2: aufpassen.
0: Bleiben lieber auf unsere
2: Stahlpferde.
0: Steelhorses.
2: Ja, genau.
0: Das ist doch, ob die sicherer sind, ist eine andere Frage. Aber
2: können wir auch gleich laufen lassen.
0: Steelhorses.
2: Dead
0: gut.
2: Or alive, baby.
0: Ja, und gerade habe ich es nochmal erzählt, um das zum Abschluss zu bringen. Robbie Williams, immer wieder empfehlenswert. Ich habe ihn zusammen mit der Tina tatsächlich jetzt in Luxemburg zum 7. Mal gesehen, seit 2001. Einmal 2011, auch schon wieder eine Weile her, 15 Jahre, damals bei der Reunion mit Take That. Die Reunion war nur ganz kurz für ein Album, für eine Tournee und
2: immerhin.
0: Dann war es wieder vorbei. Aber das war damals auch ein geiles Konzert im Olympiastadion, weiß ich noch, in München. Ich werde mit dem Mann wahrscheinlich alt werden und wenn er das nächste Mal auf Tournee kommt, werde ich mir das schon auch wieder reinziehen. Und vielleicht wieder in Luxemburg, weil
2: Luxemburg.
0: 16.000 Leute, das ist ein gemütliches Festival.
2: Gut, gemütlich ist bei mir 500 bis 1000, aber
0: ja,
2: da sind wir ja, gehen ja die Meinungen auseinander.
0: Mehr ist 16.000 gefühlt wie 500 bis 1000.
2: Gut, da kann man wieder Save the Core empfehlen, ja.
0: Ja.
2: Handliche Größe, tippodoppo.
0: Muss sehr geil gewesen sein am Samstag. Der Seppe hat erzählt, geile Stimmung, absolut cool. Vorverkauf ist schon wieder gestartet, also da könnt ihr euch auch mal schon wieder reingucken. Bands sind noch keine bekannt für nächstes Jahr, aber Termin steht und die Save the Core Seite.
2: Mir würde sehr interessieren, wie Sex Pistols war.
0: Ja.
2: Ob das noch irgendwas vom Flair der alten Tage hatte oder eben nicht. Es würde mich schon interessieren.
0: Wir müssen mal das Seppi einladen, dann soll der da mal
2: erzählen. Richtig, den bringst du mal mit.
0: Dann holen wir mal rein die Show. Vielleicht
2: nächste Woche. Rede und Antwort stehe.
0: Ja. Aber jetzt geht's weiter. Der Flo hat ja gesagt, er hat uns fette Musik mitgebracht. Und zwar, da machen wir auch gleich nochmal Werbung fürs Summer Breeze, das jetzt in, heute in 6 Wochen. 5 Wochen? Flo?
3: Das
0: ist gar nicht mehr. 4 Wochen? Ja, ja. Sind wir schon dort, gell?
3: Ja, ja, genau. Ich weiß nicht, ob ihr das schon mal erzählt habt, aber wir gehen da alle nah.
0: Zum ersten Mal?
3: Ich war schon mal für ein Day-Ticket, wo der Wacken wegen Schlamm für mich ausgefallen ist. Oder für uns.
0: Ja, für uns alle.
3: Und jetzt haben wir halt mal gesagt, ob der kurzen Anreise wählen wir mal das nahe Festival.
2: Richtig, das ist ja wirklich nah.
3: Manche Leute sagen, da regnet es nie.
0: Ja.
3: Das stimmt
2: meistens nicht. Bei Wacken gibt es Rain or Shine.

0: oder das da matt, ja, also kannst du so oder so sagen, ja, aber es gibt nur die zwei Möglichkeiten, ja, dazwischen gab es, glaube ich, auch noch nie was.
1: Doch, gab schon.
0: Entweder das Bulle heiß
2: du, nee,
1: oder Piss. Es gab schon Mittel.
0: Habt ihr auch schon kagelt?
2: Ja.
0: Hagel?
1: Ja, das hat mal eine Band gespielt, die Hellstorm Kaiser.
2: Ja. Aber ich weiß gar nicht, ob bei denen gutes Wetter war oder schlecht.
1: Keine Ahnung.
0: Kann ich mir auch nicht. Die müssen eigentlich ihr Wetter mitbringen. Und
2: aber dort haben wir wirklich alles erlebt. Von Sintflut bis Hitzewelle. Gemischt im gleichen Jahr. Also da oben hast du gefühlt auch manchmal alle vier Saisons an
0: einem, so irisches Wetter, meinst du?
2: Tag, ja.
0: Westküste Irland. Aber
2: es bläst halt drüber.
0: Ja,
2: es ist auch schnell wieder schön.
1: Aber letztes Jahr hat es halt dann fünf Tage lang durchgeschissen.
0: Ja, das kannst du vergessen. Ja.
1: Das war richtig ätzend.
2: Das war ätzend. Aber so, zum Summerbreeze. Welche Bands hast du mitgebracht?
1: Genau, Summerbreeze. Ich höre mir ja eigentlich so zu alle Bands mal so an.
2: Ja.
1: Um dann auch eine schöne Liste für mich oder wer joinen will, natürlich auch für die anderen, zu erstellen. Ich habe jetzt heute ein paar Bands, die ich wenig kenne, rausgesucht. Deutsche Bands. Da fangen wir mal an mit Fireborn. Das ist so ein bisschen, ja, das glaube ich, gefällt uns alte Leute schon ein bisschen gut. Ja.
0: Fireborn ist also, deutsche Band. Ihr sprecht von euch, ich bin ja jung.
1: Eine deutsche Band aus Lörrach. Und ich mache klassischen Hardrock, Metal, irgendwo da dazwischen liegt das.
0: Lörrach, runter bei Fribourg.
1: Genau. Ja, genau, da kommen die her. Und ich würde sagen, danach hauen wir gleich einen raus. Da spielt dann die Band, jetzt habe ich den Namen vergessen, nee, wir spielen danach, spielen wir Zerre. Nee, stopp, zuerst spielen wir Kadaver. Also nicht Kadaver, sondern Kadaver. Ja, auch eine Rockband, die sich an 70s orientiert ein bisschen. So Black Sabbath, Led Zeppelin, aber doch sehr eigenständig. Seit 2010 gibt es die. Die sind sehr geil, finde ich. Das ist für mich ein Highlight am Samstag. Und danach...
2: Ja, wir machen einen kleinen Triple, würde ich sagen.
1: Genau,
2: oder?
1: Und danach haben wir ein bisschen, da gibt es ein bisschen was auf die Ohren.
0: Oh, jetzt kommt der Brett.
1: Da habe ich jetzt Zerre dabei. Zerre hat vor ein paar Wochen im Club Alpha gespielt, bei dem Thrash-Metal-Festival, das da war, wo keiner mit mir mitgegangen
0: ist. Grüße gehen raus,
1: Tonic. Das war sehr, sehr geil. Die kommen aus Ulm und von denen gibt es auch einen Song.
2: Und die sind auch beim Summer Breeze.
1: Die sind beim Summer Breeze. Die sind beim Summer Breeze.
2: Geil, also.
0: Hey, coole Geschichte.
1: Fangen wir an mit Fireborn, oder?
0: Haben wir raus die Bude.

0: Wow! Ja. Ihr seid immer noch bei Lost Songs auf Radio.
1: Songs vom Unbelievable Flow.
2: So, ja. Und das zum Schluss, das haben wir noch nicht angekündigt gehabt. Das war jetzt die Band Wolverine aus Österreich. Spielen auch im Summer Breeze. Haben wir letztes Jahr in Wacken verpasst, weil es echt ganz schön sauweit war bei tiefem Matsch, um 21:30 Uhr nachts noch dahin zu latschen. Mhm. Da sind wir lieber an der anderen Bühne geblieben.
0: Ha. Aber ich muss sagen, die Vorfreude steigt, Flo. Danke für
2: massiv,
0: die gute Auswahl.
2: Massiv.
0: Ja. Absoluter
2: massiv.
0: Hammer.
1: Ein Träumchen. Und die letzte Band, da ist klar, da werde ich hingehen.
0: Massiv.
2: Ja, das wollten wir doch jetzt noch spielen.
1: Massiv, Massive Wagons kommt jetzt.
0: Ah, oh, cool. Was für eine Überleitung. Was
1: wer kann, der kann, Leute. Wer kann, der
0: bei uns regelmäßig zuhört, weiß es natürlich, dass Massive Wagons auch beim Summer Breeze dabei ist.
1: Ja, so sieht es nämlich aus. Warte, ich mache noch einen Scherz.
0: Vorbilder.
1: Ich muss noch einen Scherz machen. Mal Stagebooks.
0: Australien, kommen die auch aus Australien, Airborne?
2: Ich glaub, keine gell. Ahnung.
0: Ich glaube,
2: also ich finde Airborne ein bisschen langweilig.
0: Ha?
2: Aber.
1: Ah, ich da bitte hin, ich will schon sehen.
2: Ich habe es heute probiert anzuhören im Auto.
0: Okay.
1: Und dann bist du einen Unfall gebaut.
2: Nee, dann, da geht dann lieber zu ganz schnödem Deathcore.
0: Also ich glaube, Summer Breeze ist ähnlich wie Wacken, freue ich mich schon drauf. Da ist für jeden was dabei. Es sind ein paar weniger Bühnen als in Wacken, aber trotzdem, was haben wir? Zwei Hauptbühne?
2: Selbst da wird man nicht alle anschauen können.
0: Nee, das ist auch richtig. Nicht. Das ist ganz klar. Und du kannst immer.
2: Es gibt, vier Bühnen. Es gibt die Mainstage, es gibt die T-Rebel Stage.
0: Okay.
2: Und es gibt die Vera Stage.
0: Ja.
2: Und es gibt die Campsite Circus.
0: Das ist die ganz
2: Stage,
0: kleine. Das
2: ist die kleine, vergleichbar jetzt vielleicht mit Wasteland Stage in Wacken.
0: Ah ja, da ist immer irgendwo was dabei. Wenn etwas nicht gefällt, läuft man einfach weiter. Entweder an der nächsten Getränkestand oder zur nächsten Bühne oder zurück ins Camp und feiert mit irgendwelchen Leuten.
2: Oder man geht ein Getränk holen, weil das Bier ist aus meiner persönlichen bierpedantischen Sicht, ist das Bier dort schon deutlich besser.
0: Was wird man da trinken?
2: Mönchshof.
0: Mönchshof.
1: Aha.
2: Aber als wir da vor 2 Jahren mal dort waren, einen Tag, hat es ganz gut geschmeckt.
0: Mir sage grundsätzlich besser als in Wacken dieses Jahr, weil Wacken hat jetzt auf amerikanisch umgestellt und schenkt, glaube ich, Budweiser aus.
1: Older Budweiser.
2: Was von Anheuser-Busch.
0: Ja.
1: What the foo?
0: So.
1: Jetzt hört man massiv.
0: Jetzt DJ Joxy.
1: Zieh mich mal hoch da, dass noch nichts schief geht.
0: Du hast auch noch was raus.
1: Ich habe da was am Start jetzt. Massive Wagons, wie wir gerade schon angekündigt haben.
0: Ja.
1: Die ja auch am Summer Breeze sind, wo ich mich schon sehr drauf freue. Und ich habe jetzt den lustigen Jingle von Barry mit dem Stagebooks. Und danach kommt Cool Like a Fox vom Album Earth to Grace von 24. Ja, sehr schöne Musik. Jetzt hau ich's raus. So sieht's aus.
0: Feuerfrei.
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0: so schön.
1: Leute, ich freue mich schon. Hoffentlich treffen wir die.
2: Das sind die Autos, oder was?
1: Und mit denen können wir hoffentlich ein paar Dinger saufen.
0: Und ich glaube, der Bass ist schon regelmäßiger Zuhörer unserer Sendung. Bass, if
1: hopefully
0: you're out there,
1: Bass.
0: We're gonna see you.
1: Hope to see you on the summer breeze, baby. Ja. Das wäre geil.
2: I'm excited.
1: Ja, oh, ja, ja, that's
0: Stunde
1: gonna be nice.
0: Die Stunde ist davon gerast. Wir sind schon wieder am Ende mit Lost Songs auf Radio Störfunk. Aber nächste Woche natürlich wieder live.
1: Richtig. Nackig im Studio.
0: Nackig
1: yes.
0: im Studio. Mit Gebläse.
1: Mit dem Ventilator, ja. Genau. Ziemlich sicher, weil es warm wird wieder.
0: Wir schauen mal. Oh, wir machen das nächste Woche spontan. Gucken wir mal, was passiert.
1: Ja.
0: Was wir so für Muster in dieser Woche entdecken.
1: Grüße gehen noch raus, genau, an den Jürgen. Ja. Vom Mollis. Vielen Dank von den Glennerlaggy. Ja, 12 Jahre alte Speyside Single Malt. Wir haben ihn vernichtet.
0: Ja,
2: der war
1: so
2: sehr lecker.
1: Pflicht ist, der war lecker. Sehr lecker, genau.
0: Danke, Jürgen.
1: Genau. Grüße gehen raus an meine Schwägerin Dani in the Kranke House, ja. Alles, alles Gute. Durchhalten, ja.
0: Und dann ganz speziell von mir Grüße an alle, die uns regelmäßig live zuhören.
1: Richtig.
0: Ihr dürft uns, auch ihr, die immer live zuhört, schreibt ab und zu mal E-Mail. Das freut uns im Studio.
1: Dann wissen wir, dass tatsächlich einer zuhört.
0: Dass ihr noch da seid und nicht eingeschlafen seid oder irgendwie ohnmächtig geworden seid. Ey. Also, nächstes Mal wieder ein paar E-Mails, wenn ihr live dabei seid. Ansonsten viel Spaß. Kommt gut ins Wochenende. Haut den Freitag vollends durch.
1: Und wir klingen aus mit Social D. Social Distortion vom Album Born to Kill von 2026. Brandaktuell. Song Over You, letzter Song vom Album. Sehr schönes Lied. Macht's gut, schönes Wochenende, schöne Zeit. Ciao.

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3: Willkommen zum Süd-Nord-Funk und ein frohes neues Jahr 2026. Wir beginnen das Jahr mit der 140. Ausgabe des Süd-Nord-Funk bei Radio Dreieckland in der Erstausstrahlung am 6. Januar. Im Studio und redaktionell verantwortlich für die Sendung heute ist Eva. Hallo. Ja, und heute mit den folgenden Themen. In Peru kämpft die Generation Z gegen ein korruptes politisches System und steht dabei Seite an Seite mit indigenen Gemeinschaften. Lisa und Sarah sprachen mit den peruanischen Aktivistinnen Gabriela Santos und Diana Flores. In der Westsahara hoffen die Menschen vergeblich auf internationale Unterstützung für ihre Unabhängigkeit, während der UN-Sicherheitsrat Marokkos Autonomieplan stärkt. Johanna und Ika sprachen mit drei AktivistInnen aus der Westsahara. Und auf den Pazifikinseln wie Fidschi kämpfen Menschen gegen die existenzielle Bedrohung durch den Klimawandel, während die internationale Staatengemeinschaft ihre Verpflichtung nicht erfüllt. Martina sprach hierzu mit Vani Katanasiga, Geschäftsführerin der NGO Fiji Council of Social Services. Musik gibt es natürlich auch aus entsprechenden Regionen.

0: Staaten. Und einsteigen wollen wir nun mit Peru. Proteste der Generation Z, ja, das war ja unser großes Thema im Südnordfunk im letzten Jahr. Und in Peru geht es um mehr als Klimaschutz oder soziale Gerechtigkeit. Junge Menschen kämpfen gegen ein politisches System, das sie als korrupt und gewalttätig erleben. Sie protestieren an der Seite indigener Gemeinschaften, die seit Jahrzehnten um ihre Rechte kämpfen. Die Regierung reagiert mit Tränengas und Kriminalisierung. Gabriela Santos und Diana Flores berichten über eine Jugendbewegung, die tief in den gesellschaftlichen Konflikten Perus verwurzelt ist.
1: Sie haben uns mit Tränengas, Tränengasgranaten und Pfefferspray angegriffen. Die meisten von uns sind jung und wir protestieren zusammen mit den Angehörigen früherer Opfer, unter ihnen viele ältere Menschen und einige Mütter mit Kindern. Es ist deprimierend zu sehen, wie die Polizei mit uns umgeht. Es gibt eine Polizeieinheit namens CONES, die tagsüber mit ihren Motorrädern unterwegs ist. Mitglieder dieser Einheit fingen an, uns mit einer Art Schlagstock auf die Beine zu schlagen, um uns zu vertreiben. Als hätten wir etwas Unrechtes getan, obwohl wir doch nur protestiert haben.
0: Mit diesen Worten beschreibt die Jurastudentin Gabriela Santos Tassuri ihre Erfahrungen als Aktivistin der Gen Z-Bewegung in Lima. Seit September berichten internationale Medien vermehrt von jungen Menschen, die in Peru auf die Straße gehen. Die Proteste der sogenannten Generation Z reihen sich ein in eine Vielzahl von Jugendbewegungen, die derzeit weltweit zu beobachten sind.
1: Im Allgemeinen sind wir, also unsere Generation, inmitten einer ziemlich schweren politischen und sozialen Krise in unserem Land in Peru aufgewachsen. In letzter Zeit gab es mehrere Proteste gegen die Politik der Regierung, wegen einer Vielzahl von Themen. Wir haben nicht mehr das Gefühl, von ihnen vertreten zu werden. Tatsächlich glaube ich, dass sie mich nie vertreten haben. Zumindest habe ich das so empfunden.
0: Diana Tica Flores Rojas ist Doktorandin der Soziologie an der Pontificia de Universidad Católica de Perú in Lima. Geboren und aufgewachsen in Puno, ist sie zudem eine bekannte Aktivistin, die sich schon lange für indigene Rechte und Beteiligung einsetzt. Sie erklärt, dass die innere Krise in Peru schon länger besteht.
2: Im Dezember 2022 wurde der damalige Präsident Pedro Castillo seines Amtes enthoben, was eine Reihe von Protesten auslöste. Die Regierung hat damals Menschen im Süden des Landes im Zusammenhang mit diesen Protesten ermordet. Am 9. Januar 2023 wurden auch BürgerInnen aus Puno, Quechuas und Amaras von Ordnungskräften umgebracht, weil sie gegen die Morde im Zusammenhang mit den Protesten und gegen die Absetzung von Castillo auf die Straße gegangen waren. Sie protestierten aber auch für eine noch grundlegendere, wichtigere Forderung, nämlich das Recht unserer Völker, als Völker zu bestehen, als Völker zu existieren.
0: Quechuas und Aymaras sind die zwei größten indigenen Bevölkerungsgruppen in Peru. Je nach Schätzung und Definition machen Indigene 14-45% der 32 Millionen EinwohnerInnen des Landes aus. Der 2022 abgesetzte Präsident Castillo der linken Partei Peru Libre kommt selbst aus einer kleinbäuerlichen indigenen Familie und hatte in der indigenen Bevölkerung starken Rückhalt. Nach seiner Absetzung kam es zu Protesten, bei denen 49 Protestierende getötet wurden. Gegen seine Nachfolgerin Dina Boluarte kam es wegen Korruptionsvorwürfen zu langanhaltenden Protesten. Im Oktober wurde Boluarte vom peruanischen Kongress abgesetzt. Gegen den derzeitigen Interimspräsident José Jerry wird wegen Vergewaltigung ermittelt.
3: Actualmente está en el gobierno el que era el presidente del Congreso de la República, Jerry.
2: Derzeit ist der ehemalige Präsident des Kongresses der Republik, Jerry, an der Regierung. Wir hier in Puno unterstützen ihn nicht. Und auch in vielen anderen Regionen des Landes hat sich die Bevölkerung gegen diesen neuen Präsidenten ausgesprochen. Zum einen war seine Ernennung unrechtmäßig. Zum anderen hat er kein Verfahren gegen die damalige Präsidentin Dina Boluarte eingeleitet. Statt ihre Amtsenthebung zu unterstützen, war er als Mitglied des Kongresses Komplize bei der Ausarbeitung einer Reihe von Gesetzesänderungen gegen das peruanische Volk. Diese begünstigen die kriminelle Gewalt im ganzen Land und schädigen indigene Gebiete, indem sie das Wirken krimineller Mafiagruppen, beispielsweise im peruanischen Amazonasgebiet, erleichtern. Wir akzeptieren Sherry nicht als Präsidenten, sondern betrachten ihn als Diktator.
3: Que nosotros aceptemos como tal, es consideramos un dictador.
4: Seit diesem Jahr steht die Beteiligung junger Menschen im Fokus der Berichterstattung, da diese die Protestbewegung maßgeblich vorantreiben.
3: ¿Quiénes lo componen? Si ponemos atención a la cobertura mediática,
2: in der Berichterstattung der Medien über die öffentlichen Protestaktionen sehen wir vor allem junge Menschen aus einigen größeren Städten wie Lima, Arequipa und anderen Städten im Norden des Landes. In einigen Fällen organisieren sie sich über Nachbarschaftsvereinigungen und Kultureinrichtungen und fordern ihr Recht auf politische Betätigung ein. Diesen Forderungen verleihen sie zum Beispiel durch Kunst und Kultur, wie Hip-Hop oder urbane Musik, Ausdruck.
3: En el caso de Perú, la generación Z se ha posicionado a través de la.
2: Im Falle Perus hat sich die Generation Z mit der Forderung "Alle sollen gehen" positioniert, ein Ausdruck, der hier seit mehreren Jahren verwendet wird, um politische Parteien und generell die politische Klasse offen abzulehnen. Der kritische Slogan richtet sich sogar gegen linke oder angeblich progressive Kreise, denen vorgeworfen wird, die Interessen und Ziele, für die sie gewählt wurden, verraten zu haben.
4: Gen Z-Aktivistin Gabriela Santos beschreibt ihre Motivation folgendermaßen.
1: Ich habe meinen Aktivismus vor allem mit Themen rund um den Veganismus begonnen, weil ich seit etwa 15 Jahren Veganerin bin und mir selbst beigebracht habe, mich für den Tierschutz zu engagieren. Oft werden die Menschen als das Hauptanliegen betrachtet und dabei wird vergessen, dass auch andere Wesen leiden. Ich bin außerdem Gender-Sekretärin, also Studentenvertreterin an meiner Universität. Als solche befasse ich mich vor allem mit Fällen sexueller Belästigung und Vergewaltigung, komplexe Themen, die nicht normal sein sollten, an meiner Universität aber ziemlich häufig vorkommen.
4: Die Regierung reagiert mit starken Sanktionen auf die Proteste der jungen Menschen. AktivistInnen sind neben der physischen Gewalt bei Demonstrationen von Überwachung und Kriminalisierung betroffen. Gabriela Santos berichtet, dass ihr Aktivismus reale Auswirkungen auf ihren Studienalltag an der staatlichen Universidad Nacional Mayor de San Marcos hat.
1: Gegen mich besteht derzeit eine Anzeige wegen Protestierens an meiner Universität. Normalerweise zeigt die Universität uns selbst an. Sie haben bereits eine Liste, auf der steht, wer von uns protestiert und wer immer dabei ist. Ehrlich gesagt ist das ziemlich anstrengend, weil man das Gefühl hat, dass es keine Meinungsfreiheit gibt und man sich nicht so ausdrücken kann, wie man möchte. Nicht wie in einem Rechtsstaat.
4: Wie es dazu kommt, dass sich die Generation Z in Peru gerade jetzt politisiert, erklärt sich Gabriela Santos folgendermaßen.
1: Ich glaube, es ist Überdruss. Wir sind müde von all dem. Genau dafür steht die Generation Z. Wir können in den sozialen Netzwerken alles sehen, was passiert. Alles verbreitet sich schneller und ich glaube, das hat uns sehr geholfen, uns auszudrücken. Wenn man uns nicht auf der Straße zu Wort kommen lässt, können wir das über die sozialen Netzwerke tun.
4: Sie betont besonders die Bedeutung von Social Media für die Bewegung.
1: In den sozialen Netzwerken können wir uns normalerweise freier äußern, unsere Unzufriedenheit zum Ausdruck bringen und sagen, was wir fühlen. Ich glaube, dass Gefühle unterschätzt werden. Meine Generation ist sehr darauf bedacht, mit dem Herzen zu sprechen und die Gefühle der Ohnmacht und Wut auszudrücken über alles, was gerade passiert.
4: Diana Flores ergänzt aus einer soziologischen Außenperspektive heraus.
3: Es que a mí me parece que la potencia política de la generación Z, de los jóvenes, o en general de las.
2: Die politische Kraft der Generation Z scheint darin zu liegen, dass sie es geschafft haben, die Passivität zu durchbrechen. Der Diskurs des Unternehmertums in Peru und wahrscheinlich auch in Lateinamerika ist ein äußerst kapitalistischer, neoliberaler Diskurs, der unsere Erwartungen und Lebensprojekte durchdrungen hat. Uns wird vermittelt, dass es sich nicht lohnt, seine Energie dafür zu verwenden, sich zu organisieren und seine Rechte zu verteidigen, sondern dass jeder für sich selbst einstehen soll, sich als Unternehmer versuchen, ein berühmter TikToker werden oder ein einflussreicher Influencer in den sozialen Netzwerken.
4: In der Abkehr vom Individualismus hin zu einer geteilten Gruppenidentität als Generation Z meint sie, eine Distanzierung zu dieser liberal-kapitalistischen Denkweise zu erkennen.
3: Entonces, no me atrevería a decir si son anticapitalistas o no.
2: Ich kann nicht sagen, ob sie antikapitalistisch sind, aber ich glaube, dass sie den Kapitalismus zumindest misstrauisch beäugen und das ist sehr wertvoll. Wir müssen auch bedenken, dass viele dieser jungen Menschen von den sozialen Netzwerken und den Möglichkeiten, die sie bieten, begeistert sind. Ich schließe mich da selbst mit ein, auch wenn ich nicht mehr zur Generation Z gehöre. Man sollte Antikapitalismus und Kapitalismuskritik nicht nur aus den Kategorien und Kriterien herausdenken, die traditionell von den linken oder progressiven Kreisen vertreten werden. Ich denke, dass die aktuellen indigenen Bewegungen und Bevölkerungsgruppen diese völlig antagonistische Trennung in Frage stellen. Es gibt zum Beispiel eine ganze Reihe von Studien über Volkswirtschaften, die wirtschaftliche Akkumulation fordern, aber auch Zusammenarbeit und Solidarität. Es ist ein ziemlich schwieriges Thema, das uns nicht davon abhalten sollte, unsere emanzipatorischen Ziele zu verfolgen. Ich denke, wir sind uns im Klaren, dass der Kapitalismus uns letztendlich in einen Diskurs über Anstrengungen und Erfolg verstrickt, der nicht wirklich etwas bewirkt, sondern am Ende eher Gewalt und Zerstörung hervorruft.
4: Nicht nur Kapitalismuskritik möchte Diana Flores neu denken. Sie hinterfragt auch das international gezeichnete Bild der Generation Z als die unabhängige rebellische Jugend, die sich aus sich selbst heraus und nach internationalen Vorbildern politisiert.
2: Der Prozess der Mobilisierung der Generation Z ist wesentlich komplexer und umfassender als das öffentliche Auftreten derjenigen, die als ihre Gesichter gesehen werden, vermuten lässt. Auch während der Proteste gegen die Regierung von Boluarte 2022 und 2023 war die Beteiligung von Jugendlichen sehr hoch. Sie nannten sich nur noch nicht Generation Z, da dieser Begriff noch nicht geprägt war. Besonders aktiv waren junge Menschen, die in gemeinschaftliche Organisationsstrukturen eingebunden sind. Hier beziehe ich mich speziell auf die Region Puno, aus der ich stamme. Dort beschlossen viele Bauerngemeinden, an den Protestversammlungen teilzunehmen. In den Hauptversammlungen der Bauerngemeinschaft wurde beschlossen, Delegationen in die Hauptstadt, der Region der Provinz oder der Grenzregionen zu schicken, um die Regierung abzulehnen. Viele ältere Menschen konnten nicht reisen, weil es für sie zu anstrengend war. Peru ist ein großes Land und die einzigen erschwinglichen Transportmittel auf dem Landweg brauchen sehr lange. Die Fahrt von Puno nach Lima dauert beispielsweise 24 Stunden und es war unklar, was in Lima zu erwarten war. Auch junge Männer und Frauen, die zwar nicht mehr dauerhaft in den Gemeinden leben, aber eine Verbindung zu ihnen haben, weil sie dort arbeiten, ihre Eltern unterstützen und manchmal an Versammlungen, Sportwettbewerben oder kulturellen Festen teilnehmen, waren anwesend. Es wurde beschlossen, dass sie die Gemeinde vertreten, um so die körperliche Unversehrtheit ihrer Väter und Mütter zu schützen. Es gibt eine bedeutende Beteiligung junger Menschen, die mit Strukturen der Gemeinschaftsorganisation verbunden sind. Die Generation Z ist also nicht nur selbst organisiert, sondern kennt auch andere Formen der politischen Beteiligung als die, die in den großen Städten des Landes präsent sind. Ich denke, dass es weltweit hinter dem Medienrummel und dem öffentlichen Bild komplexere Organisationsstrukturen junger Menschen gibt, die ebenfalls gesehen werden sollten.
3: Fotografía pública, hay procesos de organización de jóvenes más complejos que también es importante ver.
4: Auch wenn internationale und nationale BeobachterInnen für den kommenden April nur sehr geringe Chancen auf faire, demokratische Wahlen prognostizieren, hofft Diana Flores dennoch langfristig auf gesellschaftlichen Wandel.
2: Ich denke, dass jetzt ein guter Zeitpunkt ist, um die großen Narrative zu überdenken, die wir haben. Es gibt einige sehr wertvolle Vorschläge, wie zum Beispiel den Einbezug der Rechte der Natur. Das könnte uns helfen, unser Leben und die politischen Horizonte, die wir anstreben, aber auch unsere privilegierte Position zu überdenken. Schon wir Menschen leben nicht unter wirklich gleichen Bedingungen, ganz zu schweigen von der Überlegenheit, die wir gegenüber Tieren, Pflanzen, Wäldern und natürlichen Ökosystemen für uns beanspruchen. Ich würde gern glauben, dass in dieser Krisenzeit einige Kategorien überdacht werden können.
0: Das war der Beitrag von Lisa und Sarah vom Südnordfunk-Team. Und Musik gibt's hierzu: Liberato Cano.

0: Ja, auch im nächsten Beitrag geht es um den Kampf für Selbstbestimmung, allerdings unter ganz anderen Vorzeichen. In der Westsahara kämpfen Menschen seit Jahrzehnten für ihre Unabhängigkeit von Marokko. Doch die internationale Gemeinschaft wendet sich ab. Der UN-Sicherheitsrat hat Anfang November eine Resolution verabschiedet, die den Autonomieplan Marokkos für die Westsahara unterstützt. Diesem Plan zufolge würde die Westsahara als autonome Region unter marokkanischer Souveränität verbleiben. Das klingt zwar zunächst einmal nach Autonomie, doch mit dieser Resolution sind viele BewohnerInnen der Westsahara keineswegs einverstanden. Denn der Plan rückt von der ihnen erhofften vollständigen Unabhängigkeit ab und stärkt Marokkos politische Position in dem langjährigen Konflikt. Wenige Tage bevor die Resolution verabschiedet wurde, sprach der Südnordfunk mit drei AktivistInnen aus der Westsahara über das Leben in den Geflüchtetenlagern, im Exil und über ihre Sorgen.
1: Die Sahrawis kämpfen mit friedlichen Mitteln. Man sagt immer, ja, es ist gut, den Dialog zu suchen, es ist gut, friedlich zu sein. Und man sieht, wie die Menschen in den besetzten Gebieten der Westsahara mit friedlichen Mitteln kämpfen. Sie demonstrieren, sprühen Graffitis an Wände und organisieren friedliche Versammlungen. Trotzdem werden sie von der internationalen Gemeinschaft völlig vergessen.
2: Das ist die Stimme von Asriya Mohammed Tal. Sie ist eine Aktivistin aus der Westsahara, also den von Marokko besetzten Gebieten zwischen Marokko und Mauretanien. Wer von dem Konflikt in der Westsahara schon gehört hat, hat sich vermutlich aktiv auf die Suche nach Informationen gemacht. Denn der dortige Konflikt ist in den internationalen Medien deutlich unterrepräsentiert. Deshalb hier eine kurze Einführung in die Geschichte des Konflikts. Die Westsahara wird oft als die letzte Kolonie Afrikas angesehen. Nach dem Rückzug der spanischen Kolonialherren 1975 besetzte Marokko das Gebiet gewaltsam. Die einheimische Bevölkerung der Sahrawis wurde vertrieben, viele flohen über die Grenze nach Algerien und leben dort bis heute in geflüchteten Lagern. Die Sahrawis, die weiterhin in den von Marokko besetzten Gebieten leben, sind bis heute starken Repressionen ausgesetzt. Sie leben in einer der Regionen der Welt mit den wenigsten Freiheitsrechten. Außerdem beutet Marokko die Ressourcen der Westsahara aus, mit Beteiligung Europas. Die Sahrawis und die Polisario, die von den Vereinten Nationen anerkannte Vertretung des sahrauischen Volkes, leisten seit Jahrzehnten Widerstand gegen diese Fremdherrschaft. Der Südnordfunk sprach im November mit drei sahrauischen AktivistInnen. Asriya haben wir schon kurz gehört. Sie arbeitet für die NGO Western Sahara Resource Watch, lebt in Norwegen und ist Künstlerin und Aktivistin. Unser zweiter Interviewpartner, Taleb Brahim, wurde ebenfalls in der Westsahara geboren. Er wurde 1975 im Zuge der Besatzung durch Marokko im Alter von 6 Jahren vertrieben. Taleb entwickelt heute landwirtschaftliche Methoden, die für die Wüste geeignet sind, und lebt in den Lagern in Algerien, in denen dank seiner Methoden Gemüse und Obst angebaut werden kann.
3: What was it like for you to be this place?
2: Wie war es für dich, als Kind vertrieben zu werden und dann in einem geflüchteten Lager aufzuwachsen?
4: It's something very difficult and hard because I have never seen my house since 1975.
5: Es ist sehr schwierig und hart, weil ich mein Zuhause seit 1975 nicht mehr gesehen habe. Ich konnte nie erfahren, was es bedeutet, ein normales Leben zu führen. Ich habe es nie erlebt. Was bedeutet es, nach Hause zurückzukehren? Ich habe all das verloren. Am schwersten fällt es mir, im Ausland oder fern von meinem Geburtsort zu leben, getrennt von meiner Familie. Als ich in die Lager kam, war ich 6 Jahre alt. Ich erinnere mich noch immer daran, was dort passiert ist, insbesondere in meiner geliebten Stadt El Ayun. Dort bin ich geboren. Leider habe ich den größten Teil meiner Familie verloren. Sie haben ihr ganzes Leben im Flüchtlingslager verbracht mit einem einzigen Traum, in ihr unabhängiges Land zurückzukehren. Eine der schweren Entscheidungen war für die Sahrawis, ihre Kinder zum Studium wegzuschicken. Um selbstbestimmt zu sein, muss man sein Volk ausbilden. Man muss seine Kinder ausbilden. Es ist also eine Art Wunder, dass wir im Flüchtlingslager einen Staat im Exil aufgebaut haben. Und in diesem Exilstaat konnten wir nach 5 Jahren ÄrztInnen und IngenieurInnen ausbilden.
2: Aus den besetzten Gebieten der Westsahara kann es Sheikh Hatour berichten. Er hat sein ganzes Leben dort verbracht und engagiert sich als Aktivist gegen die Menschenrechtsverletzungen durch die marokkanischen Besatzer. Sheikh Hatour spricht von erzwungener Emigration der Sahrawis.
6: It's really hard to live as a Sahrawi young person in occupied territories.
7: Als junger Sahrawi in den besetzten Gebieten zu leben heißt, man wird ins Visier genommen, ganz gleich, ob man politisch aktiv ist oder nicht.
6: It's enough for you to be a
7: Sahrawi, da reicht schon, dass man Sahrawi ist. Nichts weiter. Man wird überwacht und von der Polizei angegriffen. Die versucht, dich zu isolieren. Es ist eine erzwungene Emigration für die Sahrawis. Das Königreich Marokko will die besetzten Gebiete von den sahrawischen Jugendlichen befreien. Man findet Sahrawis in Brasilien, in Spanien, eigentlich auf der ganzen Welt. Doch obwohl sie die Möglichkeit dazu hatten, wollten sie ihr Land nicht verlassen. Wir sind ein geteiltes Volk. Auch meine Familie lebt in Flüchtlingslagern. Meine Onkel, meine Cousins, eigentlich alle. Das ist das hässliche, wahre Gesicht der Besatzung.
6: This show how we mentioned before the ugly face of occupations.
7: Wie können wir eine Zukunft mit solch einem Land haben, das alle Sahrawis so schlecht behandelt, das Sahrawi Frauen misshandelt, AktivistInnen isoliert und die Sahrawis voneinander trennt?
2: Die Menschenrechtsverletzungen an der sahrawischen Bevölkerung, wie willkürliche Verhaftungen, Misshandlungen, Folter und Einschränkungen der Meinungsfreiheit, sind gut dokumentiert. Ganz besonders betroffen sind die Sahrawi-Frauen. Asriya kann davon aus eigener Erfahrung berichten. Außerdem setzt sie sich in ihrer Performance-Kunst mit den Geschichten der Frauen aus der Westsahara auseinander.

0: für die Befreiungsbewegung mit. Der Aufbau der Geflüchtetenlager ist den Frauen zu verdanken. Während der 80er Jahre herrschte immer noch Krieg. Die meisten Männer waren also im Kampf, während die Frauen alles aufgebaut haben. Selbst in den besetzten Gebieten der Westsahara sieht man, dass die Mehrheit der Menschen, die an Demonstrationen teilnehmen, Frauen sind. Das ist das Positive. Sie sind stark, sie sind resilient und sie verdienen wirklich mehr Beachtung, als sie bekommen. Stattdessen werden die Frauen, sie arbeiten in den Geflüchtetenlagern, nicht einmal für ihre Arbeit bezahlt.
1: They really deserve more attention than what they have. Yet, these women in the camps, they are working and they are not getting paid for their work.
2: In den 1980er Jahren war der Konflikt um die Westsahara durch ein militärisches und diplomatisches Patt gekennzeichnet, das durch den Bau der marokkanischen Mauer entstand. Bekannt als The Berm zieht sich diese Mauer als hochmilitarisierte Grenzbefestigung durch die Sahara. Nach der chinesischen Mauer ist sie die längste der Welt. In dem Gebiet liegen zudem 7 Millionen Antipersonenminen. So konsolidierte Marokko seine militärische Kontrolle. Daraufhin trat die Demokratische Arabische Republik Sahara, kurz DARS, in die Afrikanische Union ein. Das war 1984. Marokko trat daraufhin aus der AU aus. Die Patt-Situation war damit auch auf diplomatischer Ebene gefestigt. Für die Sahrawis und ihre Unabhängigkeitsbewegung Polisario bedeutete das, ihr alltägliches Leben irgendwie ohne staatliche Hilfe und in einem Zustand der Schwebe zu organisieren.
1: Even the occupied territories of Western Sahara, when you look at the streets and the demonstration.
0: Wenn man auf die Straßen, auch in den besetzten Gebieten der Westsahara schaut, sieht man, dass die meisten Menschen bei den Demonstrationen in der Tat Frauen sind.
1: Strong, they are resilient. No one ever. So it's about.
0: Es geht um Geld, aber auch um die mentale Gesundheit. Niemand spricht über die psychische Gesundheit von weiblichen Geflüchteten. In den algerischen Flüchtlingslagern sind es nun schon 50 Jahre. Ich möchte Sie bitten, einen Moment innezuhalten und darüber nachzudenken, was es für einen Menschen, seine geistige Gesundheit und insbesondere für Frauen bedeutet, 50 Jahre lang am selben Ort zu leben. Das Gleiche gilt für das Wohlergehen von Frauen in den besetzten Gebieten. Sie wurden gefoltert. Sie wurden sexuell belästigt. Sie wurden vergewaltigt. Aber sie erhalten keine Nachsorge. Eine andere Sache, wenn man sich die Führung der Sahrawis in den Flüchtlingslagern ansieht, stehen Frauen nicht an der Spitze. In den sahrawischen Parlamenten sind beispielsweise 30% der Mitglieder Frauen. Das ist eine gute Sache. Aber für mich als Frau ist es immer noch sehr wenig, wenn man bedenkt, dass die Mehrheit der politisch aktiven Menschen Frauen sind. Obwohl sie der Kern von allem sind, sehen wir manchmal, wenn es um Führung oder Spitzenpositionen geht, dass diese immer noch männlich dominiert sind.
1: The core of everything, we still sometimes when it comes to leadership or top, we see that it's still male dominated.
2: Ende Oktober 2025 sorgte der Konflikt um die Westsahara dann plötzlich doch für einige Schlagzeilen. 11 von 15 Mitgliedern des UN-Sicherheitsrats stimmten für den marokkanischen Autonomieplan, sprich die Westsahara unter marokkanische Souveränität zu stellen. Eine Enttäuschung für die Polisario, die seit rund einem halben Jahrhundert für die Anerkennung der Westsahara als souveränen Staat kämpft. Warum stellen die Sahrawis sich so vehement gegen diesen Plan Marokkos?
3: I cannot accept an autonomy under a power that since 1975 have not created any university in the Sahrawi and
4: ich kann keine Autonomie unter einer Macht akzeptieren, die seit 1975 keine einzige Universität in der Sahara gegründet hat, die dort aber mehr Gefängnisse als Schulen gebaut hat. Die Zahl der Gefängnisse in der Westsahara ist größer als die der Schulen und Krankenhäuser zusammen. Das ist nicht die Art von Staat, von dem ich mich in irgendeiner Weise regieren lassen würde. Wir sehen gerade bei diesen Demonstrationen in Marokko, dass MarokkanerInnen demonstrieren, ihre Rechte einfordern und von der marokkanischen Polizei unterdrückt werden. Wenn man die Analphabetenrate in Marokko berücksichtigt, wenn man sieht, dass die meisten MarokkanerInnen keinerlei Gesundheitsversorgung erhalten und wenn man die Zahl der jungen Einwanderer kennt, die es vorziehen, in diesen Todesbooten das Meer zu überqueren, um nach Europa zu migrieren, all dies deutet darauf hin, dass Marokko nicht der richtige Staat ist, um unter seiner Souveränität zu stehen. Wenn die Regierung schon mit MarokkanerInnen so umgeht, stellen Sie sich vor, wie wir als Sahrawis dann BürgerInnen

0: in zweiter Klasse wären? Und was würde mit uns passieren, wenn wir das akzeptieren würden?
1: Ich möchte nur hinzufügen, dass Autonomie nur eine der diskutierten Lösungen ist. Wir als Sahrawis lehnen sie ab. Kommen wir auf den Status der Westsahara im Völkerrecht zurück. Die Westsahara ist als nicht selbstverwaltetes Gebiet gelistet. Das bedeutet, dass die Menschen in der Westsahara das Recht auf Selbstbestimmung haben. Die Sahrawis sind die einzigen, die selbst entscheiden sollten, welche Lösung sie als gut erachten. Stattdessen wollen Marokko und die USA uns jetzt eine Lösung aufzwingen. Wir Sahrawis wollen Freiheit und wir wollen sie mit friedlichen Mitteln erreichen. Und ein solches ist ein Referendum. Und wenn Marokko so sicher ist, dass die Sahrawis Teil Marokkos sein wollen, warum wird da nicht einfach ein Referendum organisiert?
2: Ein Referendum. Das ist der sahrawische Gegenvorschlag zum Autonomieplan von Marokko und dieser ist keinesfalls neu. 1991 vermittelte die UNO einen Waffenstillstand zwischen der Frente Polisario und der marokkanischen Regierung. Die Sahrawis sollten innerhalb eines Jahres in einem Referendum abstimmen, ob sie einen eigenen Staat gründen oder Teil Marokkos sein wollen. Bis heute, seit mehr als 30 Jahren also, warten die Sahrawis auf dieses Referendum. Das liegt auch daran, dass die EU und andere Verbündete Marokkos aus eigenen politischen und wirtschaftlichen Interessen keinen Druck auf Marokko ausüben.
3: But you know, Marokko did what Marokko do. They started with the blackmailing.
1: Marokko hat getan, was Marokko eben tut. Es hat mit Erpressungsversuchen begonnen und sagte zur EU: Wisst ihr, wir werden eure Grenzen dann nicht schützen. Marokko ist sehr wichtig für das EU-Grenzregime. Und natürlich hat die Regierung alle bilateralen Beziehungen zu Deutschland eingefroren. Deutschland wurde wie andere Länder nervös und hat dann einfach nachgegeben. Natürlich können wir Trump und die USA kritisieren, was wir auch tun. Aber Deutschland, Frankreich und die EU verdienen im Moment definitiv ebenso Kritik.
3: Germany and France and the EU, they are definitely deserving the same right now.
2: Die EU ist also nicht ganz unbeteiligt an der ausweglosen Situation der sahrawischen Unabhängigkeitsbewegung. Deshalb fragten wir die drei AktivistInnen abschließend, was sie sich von der EU und einem westlichen Publikum wünschen.
4: Like too, we are human beings, we are not asking for too much, only our rights.
0: Auch wir sind Menschen und verlangen nicht viel. Wir verlangen nur die Einhaltung unserer Rechte. Menschenrechte sind nichts, was man an einem Ort praktizieren kann und woanders nicht.
5: Wir sind die letzte Kolonie in Afrika. Seit 30 Jahren warten wir auf ein Referendum und nichts passiert. Es ist ganz einfach. Ein oder zwei Referenden und wir lösen den Konflikt ohne weitere Opfer, ohne weitere Märtyrer.
6: We want peace. We stick to the peaceful process.
5: Wir wollen keinen Krieg, wir wollen Frieden. Wir halten an dem friedlichen Prozess fest. Was wir wollen, sind unsere Rechte. Einfach nur unsere Rechte.
3: I want the Chancellor or the German government to.
1: Ich möchte, dass sich die deutsche Regierung weiterhin für das Völkerrecht einsetzt. Wir wollen, dass die deutsche Regierung eine klare Linie verfolgt, wonach deutsche Unternehmen nicht an Orten tätig sein sollen, an denen Besatzung und Menschenrechtsverletzungen stattfinden.
3: Where is occupation and human rights violation?
4: Any investment in the occupied territories.
0: Jede Investition in den besetzten Gebieten bedeutet, dass man das Fortbestehen der marokkanischen Invasion in der Westsahara verlängert. Man gibt ihnen damit die Mittel, weiterhin all die schlimmen Dinge wie Folter und alle Menschenrechtsverletzungen in der Westsahara zu tun. Und gleichzeitig werden wir als Geflüchtete von unserer Heimat ferngehalten.

Danke an Johanna und Ike. Sie sprachen mit den drei AktivistInnen kurz bevor der von Marokko favorisierte Autonomieplan vom UN-Sicherheitsrat verabschiedet wurde. Aktuelle Berichte über die Nutzung bzw. Ausbeutung der Ressourcen und über wirtschaftliche Aktivitäten in Westsahara findet ihr bei der Organisation Western Sahara Resource Watch. Und Musik gibt's auch aus der Region von Aziza Brahim und der Song Sahari.

0: Nun kommen wir von einem fast vergessenen Konflikt zu einer globalen Krise, die alle betrifft, den Klimawandel. Auf den Pazifikinseln sind die Folgen längst existenzielle Realität. In Fidschi kämpfen Gemeinden ums Überleben, während die Industriestaaten ihre Versprechen brechen. Die Weltklimakonferenz im brasilianischen Belém im November 2025 war in vielerlei Hinsicht ein Desaster. Vor allem drückten sich die Industriestaaten 10 Jahre nach dem Pariser Klimaabkommen um ihre Verpflichtungen und dem notwendigen Ausstieg aus fossilen Brennstoffen. Sie konnten sich nicht einmal auf eine robuste Klimafinanzierung einigen, damit sich andere vor den Folgen der Wetterextreme besser schützen können. Dabei hat die Welt die 1,5 Grad Celsius Gefahrenschwelle, zumindest für einige Jahrzehnte, bereits überschritten. Doch ist damit die Klimadiplomatie gescheitert? Und wenn ja, was folgt daraus? Ein Gutachten des Internationalen Gerichtshofs mahnte im Juni 2025, die Staaten hätten verbindliche Verpflichtungen, erhebliche Umweltschäden zu verhindern, international zusammenzuarbeiten und angesichts der eskalierenden Klimakrisen die Grundrechte zu wahren. Zahlreiche Akteure aus dem globalen Süden hatten die unzureichende sowie schwer zugängliche Finanzierung für die Klimaanpassung beharrlich kritisiert. Für die Gruppe der kleinen Inselstaaten, die mehr als andere Länder von den Klimafolgen betroffen sind, ist es keine Option, die internationale Klimapolitik gänzlich in Frage zu stellen. Für die Inselrepublik Fidschi sieht Vani Katanasiga, Geschäftsführerin der NGO Fidschi Council of Social Services, neben Misserfolgen auch kleine Fortschritte und eine große Verantwortung. Der Südnordfunk fragte Vani 2 Wochen nach dem Ende der Klimakonferenz, wie sie die Klimapolitik einschätzt.
1: For us, it's always looking at the detailed texts.
2: Es geht ja auf dem Weltklimagipfel immer um die detaillierten Texte der vielleicht abschließenden Vereinbarungen. Und an dem Punkt hat die internationale Gemeinschaft nicht das getan, was sie tun muss, um Inselstaaten wie unseren zu retten. Das wäre ein Beschluss über einen Ausstieg aus fossilen Brennstoffen.
1: Disappointment that is coming out of the COP-Conference in Belém this year.
2: But dass dies nicht passiert ist, ist eine bleibende Enttäuschung von der Weltklimakonferenz in Belém in diesem Jahr. Hoffentlich wird die nächste COP-Konferenz in der Türkei die gewünschten Ergebnisse bringen, nämlich, dass es keine Kohleminen mehr geben wird. Lasst die Kohle im Boden. Das ist sicher. Und so können wir als Gesellschaft, als pazifische Gesellschaft, überleben. Aber es gibt auch einige positive Dinge. Die Nachricht, dass ab 2035 mindestens 1,3 Billionen Dollar jährlich für Klimaschutzmaßnahmen mobilisiert werden sollen, neben der Finanzierung von Anpassungsmaßnahmen. Das also sind die beiden wichtigsten Erkenntnisse. Wir haben zwar einige Fortschritte in Bezug auf die Finanzierung erzielt, aber es bleibt immer noch dieses unausgesprochene Problem. Viele der mächtigen Länder möchten, dass dies so bleibt. Aber für uns, die kleinen Inselstaaten, sehen wir weiterhin einen Mangel an Ambitionen, insbesondere im Hinblick auf den Ausstieg aus den fossilen Brennstoffen.
1: Particularly with a phase out of fossil fuels, yeah.
3: I think Moses Bulitavo, he yes. held a really impressive speech.
4: Moses Bulitavo, der Klima- und Umweltminister von Fidschi, hat eine sehr beeindruckende Rede in Belém gehalten auf der Weltklimakonferenz und auch sehr wichtige Klimafolgen angesprochen. Fidschi wurde vom Vorsitz nominiert, den Verhandlungsprozess künftig zu begleiten, der Leitlinien für den neuen Fonds für Verluste und Schäden ausarbeiten wird. Auch das ist ein Erfolg, wenngleich damit natürlich noch keine gerechte Finanzierung sichergestellt ist und noch kein Klimagas eingespart wird. Noch ein Erfolg: Im kommenden Jahr 2026 wird Fidschi auch den Dialog über Ozeane und Klima moderieren, gemeinsam mit Belgien als Industrieland. Zurück zum Fonds für Verluste und Schäden. Warum ist dieser Fonds für Fidschi so wichtig?
1: Yeah, I guess, you know, we are the ones living that reality. And perhaps
2: wir sind diejenigen, die diese Realität leben. Und die Lage und Position Fidschis als Drehscheibe im Pazifik gibt uns eine einzigartige Verantwortung, weiterhin auf Verluste und Schäden aufmerksam zu machen.
1: Some of what is perhaps manifesting in terms of loss and damage. And some of these are not articulated too well.
2: Einige davon werden meiner Meinung nach in den globalen Verhandlungen nicht gut adressiert. Man hat eine enorme Verantwortung, wenn man auf dem Weltklimagipfel einen Verhandlungsraum betritt. Meiner Meinung nach muss Fidschi unter anderem seine Erzählweise verbessern, um die Verluste, die die Gemeinden erleiden, wirklich abzubilden. Es geht hier um Gemeinden, die sonst keine Stimme haben. Wie kann man also sicherstellen, dass ihre Geschichten, ihre Verluste und die Auswirkungen des Klimawandels auf ihr Leben, und das sind auch die Dinge, die wir als normal für unseren Alltag betrachten, dass die zur Sprache kommen? Wie können wir die enormen Verluste verdeutlichen, die von den Gemeinden, von Kindern und der zukünftigen Generation erlitten werden? Das ist ein besonderes Anliegen des Fidschi-Rats für soziale Dienste, Fidschi Council of Social Services.
4: Mit Blick auf die Verluste sei kurz erwähnt, dass 76% der Menschen in Fidschi, die auf etwa 100 verschiedenen Inseln leben, direkt an der Küste siedeln oder ganz in der Nähe der Küste leben. Das ist wahrscheinlich ein Grund, der erklärt, wie sehr die Bevölkerung Fidschis vom Klimawandel betroffen ist. Was sind die ganz konkreten Auswirkungen des Klimawandels?
5: What are the main effects?
1: There is a myriad of impacts, but I think one of the ones that
2: Es gibt unzählige Auswirkungen. Am meisten beschäftigt uns der Zugang zu sauberem Trinkwasser. Das braucht man jeden Tag zum Leben. Zudem gibt es an einigen Orten in Fidschi zeitweise viel zu viel Niederschlag oder starke Fluten, was zu Überschwemmungen und zur Überflutung von Küstendörfern führt, zu Salzwassereintritt in die Trinkwassersysteme und in die Wasserinfrastruktur. Und das wiederum wirkt sich auf unsere Infrastrukturen wie Straßen aus. Überschwemmungen entscheiden dann darüber, ob Kinder zur Schule gehen oder nicht. Sauberes, sicheres und zugängliches Wasser ist also ein Problem.
1: Clean, safe and accessible water is a huge problem. We have issues of coastal communities.
2: Und wir haben Probleme, mit denen Küstengemeinden konfrontiert sind. Wir befinden uns gerade in der Zyklonsaison. Die dauert von Oktober bis etwa Februar. Zu dieser Jahreszeit bereiten sich die Menschen immer auf das Schlimmste vor. Sie sitzen etwa 4 Monate lang da und beten in der Hoffnung, dass kein Zyklon kommt. Denn der würde ihren Zugang zu Wasser und allen anderen Dienstleistungen beeinträchtigen, die die Menschen für ein normales, gesundes Alltagsleben benötigen.
4: Fishing is very important. Der Fischfang ist für den Lebensunterhalt vieler Gemeinden sehr wichtig. Inwieweit sind auch die Ozeane und das marine Ökosystem vom Klimawandel dann betroffen? Und was bedeutet das für die Fischergemeinden?
1: A few years ago that there was a whole community was put on alert because the warming of the ocean.
2: Vor ein paar Jahren wurde eine ganze Gemeinde wegen der Erwärmung des Ozeans in Alarmbereitschaft versetzt. Manchmal erhält man von den Behörden Warnungen, dass man bestimmte Fische nicht verzehren sollte, weil sich das Meer erwärmt hat. Dadurch wird der Fisch giftig. Der Klimawandel beeinflusst auch unsere Ozeane. Er wirkt sich sogar auf die Ernährungssicherheit aus. Man muss sich gut überlegen, welche Fischsorten man derzeit verzehrt. Es gibt Fischarten, die wir wegen dieser Gefahr komplett meiden.
1: What type of fish you're eating at this time? There are fish that we completely avoid because of that possibility.
4: Wahrscheinlich sind auch viele Korallenriffe von der Versauerung der Meere, also des Ozeans, betroffen.
2: Das stimmt.
4: Haben die Gemeinden, die vom Klimawandel so direkt betroffen sind, Anspruch auf staatliche Unterstützung? Wie funktioniert das?
5: The procedure for this.
1: This is one of our advocacy points, right?
2: Das ist eine unserer Forderungen als Fidschi-Rat für Sozialdienste, denn wir sagen oft, dass es die Pflicht der Regierung ist, diese Fürsorge und Unterstützung zu leisten.
1: Not all communities are in a position to help themselves. It also depends.
2: Nicht alle Gemeinden sind in der Lage, sich selbst zu helfen. Es hängt auch davon ab, wie die Informationen über Bedarfe die Regierung erreichen. Manchmal gelangen die Informationen erst dann an die Regierung, wenn etwas sehr Drastisches passiert. Daher haben wir im Rahmen unserer Arbeit als Rat eine Initiative ins Leben gerufen, die einen Feedback-Mechanismus für Gemeinden vorsieht. Wir haben eine Plattform geschaffen, damit die Gemeinden Feedback geben können.
1: scientists to provide feedback if there is an increase of waterborne diseases in communities.
2: Wenn es in den Gemeinden zu einem Anstieg von Krankheiten kommt, die durch das Wasser übertragen werden, machen wir die Regierung auf die Gefahr einer Epidemie aufmerksam. Das sind Dinge, die wir in unserer Arbeit zur Anpassung an den Klimawandel und zur Katastrophenhilfe einbauen müssen.
4: As far as I remember, you have the climate change. Soweit ich mich erinnere, gibt es seit 2021 ein Klimaschutzgesetz. Und der Klimaminister sprach auf der Weltklimakonferenz über die emotionalen Bindungen der Gemeinden.
2: Das ist
4: es sei sehr wichtig, einen gemeindenorientierten Ansatz zu verfolgen.
3: The COP was talking about emotional ties of the communities and it's so important to have a community.
4: Es schien also irgendwie alles in Ordnung, aber wo genau liegt dann das Problem, für die Gemeinden Zugang zu dieser Art von Finanzhilfen zu erhalten?
3: To access these kind of funds
1: support. Well, you know, I like it when ministers go to COP conferences and talk about stuff that we do as NGOs.
2: Nun, wissen Sie, ich finde es gut, wenn Minister zu Konferenzen gehen und über Dinge sprechen, die wir als NGOs tun, weil die Regierungen auf lokaler Ebene nicht genug dafür tut. Und ich werde wahrscheinlich Ärger bekommen, wenn ich das sage. Wir haben an der Ausarbeitung des von Ihnen erwähnten Klimawandelgesetzes mitgewirkt. Wir haben einige Empfehlungen dazu abgegeben, wie der Klimawandel-Umsiedlungstreuhandfonds zugänglich gemacht und eingerichtet werden kann.
1: Trust Fund is accessed and established.
2: Er ist an eine Klimawandel-Umsiedlungstaskforce gebunden, die darüber entscheidet, welche Gemeinden unterstützt werden können. Ich war bei der Einführung des nationalen Leitfadens für Umsiedlungen dabei. Darin wird beschrieben, wie die Umsiedlungstaskforce mit dem Umsiedlungstrust Fund zusammenarbeitet. Wir waren also stark daran beteiligt.
1: Relocation Trust Fund. So we've been pretty involved in that. But one of the things that
2: aber einer der Punkte, die unserer Meinung nach verbessert werden könnte, ist genau das, was Moses sagt. Nämlich, dass die Gemeinden im Mittelpunkt stehen müssen und nicht etwa unsere ausgefeilten Prozesse als Entwicklungsakteure.
1: Not our fancy processes as, you know, development stakeholders.
4: I see. Especially when it comes to insbesondere wenn es um Vertreibung geht. Ich halte dies für ein sehr sensibles Thema. Durch Katastrophen verursachte Vertreibung ist in Fidschi oder im Pazifik allgemein ja keine Ausnahme. Es kommt immer häufiger vor. Was bedeutet da inklusive, rechtsbasierte Entscheidungsfindung? Und was bedeutet eine von der Gemeinschaft geleitete Umsiedlungsplanung dann eigentlich im Detail?
1: Yeah, so the partnership that Fiji Council of Social Services has with Bread for the World is particular in that sense, is that we place community right at the
2: Partnerschaft zwischen dem Fiji Council of Social Services und Brot für die Welt ist insofern besonders, als wir die Gemeinde in den Mittelpunkt unserer Bemühungen stellen. Unabhängig davon, ob sie bereit ist oder nicht, ob sie traumatisiert ist, weil sie einen Zyklon der Stärke 5 überlebt hat, dabei aber ihren gesamten kollektiven Reichtum verloren hat. Der Prozess besteht darin, ihre Regeneration zu fördern, indem wir ihr System für die Entscheidungsfindung nutzen. Und zugleich verbessern wir die Art und Weise, wie sie Entscheidungen treffen, indem wir zum Beispiel dafür sorgen, dass die Rolle der Frauen klar definiert und verstanden wird. Dazu gehören auch Konsensprozesse. Die tragen dazu bei, die Entscheidungsstrukturen zu verändern oder umzugestalten, damit Frauen, Jugendliche und Kinder ein fester Bestandteil dieser Entscheidungsfindung sind.
1: Youth and children are part and parcel.
3: A relocation process.
4: Ein Umsiedlungsprozess ist die eine Sache, eine andere, sich auf Klimarisiken vorzubereiten. Was ist Ihrer Meinung nach erforderlich, damit Gemeinden eine aktive Rolle bei der Bewertung von Klimarisiken spielen können in der Zukunft?
3: Risk assessment in the future.
1: You know, we begin to move into preparedness rather than reacting, because that's been the modus operandi for the perhaps the last 20 years.
2: But wir haben damit begonnen, uns auf die Vorsorge zu konzentrieren, anstatt nur zu reagieren. denn das Reagieren war, wie Sie wissen, in den letzten 20 Jahren die gängige Vorgehensweise. In unserer zweiten Partnerschaft mit Brot für die Welt arbeiten wir an einem Tool zur partizipativen Bewertung von Katastrophen und Klimarisiken, genannt PACTA. Das steht für Paris Agreement Capital Transition Assessment.
1: Contextualize the tool to our settings because we find that communities are often sitting ducks.
2: Wir werden dieses Tool, das für den afrikanischen Kontext entwickelt wurde, erstmals im Pazifikraum anwenden und an unsere Gegebenheiten anpassen. Ich sage nicht, dass sie vorher keine Instrumente hatten, sich gegen eine Katastrophe zu wappnen. Sie hatten indigene Bräuche und ihre Kultur. Wir versuchen nun, dieses Klimarisikoinstrument einzuführen und es an den lokalen Kontext anzupassen, etwa indem wir es mit den bereits vorhandenen Kontextwissen über die Orte im Pazifik verbinden. Damit erhalten Gemeinden die Möglichkeit, ihre eigene Risikobewertung durchzuführen und sich vorzubereiten, anstatt ohne wirkliche Vorbereitung auf den nächsten großen Sturm zu warten.
1: Storm.
3: The communities in Fiji, because they are so much affected, they are.
4: Die Gemeinden in Fidschi sind so stark betroffen. Gleichzeitig sind sie von internationalen Klimaverhandlungen und den Maßnahmen anderer Länder eben auch extrem abhängig. Was erwarten Sie also konkret von der Klimapolitik Deutschlands oder der internationalen Klimapolitik der EU?
3: Regarding their international climate policies?
1: Sometimes our governments don't have the courage to confront.
2: Manchmal haben Regierungen nicht den Mut, sich mit den großen Ländern auseinanderzusetzen. Deshalb ist die Solidarität Deutschlands und der Europäischen Union sehr wichtig.
1: Knowing that there is an international community that supports.
2: Zu wissen, dass es eine internationale Gemeinschaft gibt, die unseren Bemühungen um das Überleben unserer Gemeinschaft unterstützt, ist an sich schon ein großer Ansporn für unsere Arbeit. Ich glaube auch, dass die Unterstützung der deutschen Zivilbevölkerung in Bezug auf die Finanzierung von Anpassungsmaßnahmen und die Diskussion über Verluste und Schäden wirklich zu vielen Veränderungen auf nationaler Ebene führt. Ich kann sagen, dass ein Großteil der Fortschritte, die wir in Bezug auf Klimaschutzpolitik, Programme und Kapazitätsaufbau innerhalb der Regierungssysteme erzielt haben, auf die Unterstützung Deutschlands, der GIZ und der neu eingerichteten deutschen Botschaft in Suva zurückzuführen ist. Auf unserem Planeten gibt es viele Prioritäten, aber der Klimawandel ist eine Herausforderung, die wir angehen müssen.
4: Auf internationaler Ebene spielen Gerichtsverfahren eine immer wichtigere Rolle. Ist das auch in Fidschi der Fall? In Fidschi.
1: Not yet, I think, with a younger generation who have followed the ICJ case. There are movements in universities.
2: Noch nicht, aber es gibt unter der jüngeren Generation, die den Fall vor dem Internationalen Gerichtshof verfolgt hat, Bewegungen an Universitäten und Schulen, nicht nur in Fidschi, sondern in der gesamten Pazifikregion. Solidaritätsbewegungen junger Menschen, weil sie allmählich anerkennen, dass dies die Zukunft ist, die sie erben werden. Deshalb engagieren sie sich bereits und treten in Aktion, um dagegen anzugehen.
1: Sooner or later we will begin to field perhaps lawsuits relating to climate change. So there is a reform that's taking place in our legal system right now.
2: Teile unserer Regierungen werden sich gerade erst bewusst, dass wir früher oder später vielleicht mit Klagen im Zusammenhang mit dem Klimawandel konfrontiert werden.
1: So, I guess we are progressing in that light.
3: Thank you,
4: Vani. Ja, danke, Vani Katanasiga. Ich habe mit der Geschäftsführerin des Fidschi Council for Social Services aus Vanalivo in Fidschi gesprochen. Vielen Dank.
2: Ein großes Vinaka Vakalevo. Das bedeutet vielen Dank.
1: And we look forward to continued partnership and solidarity as we go forward.
0: Im Juni 2025 veröffentlichte der Internationale Strafgerichtshof ein Gutachten. Dieses besagt, dass die Staaten verbindliche Verpflichtungen haben, erhebliche Umweltschäden zu verhindern, international zusammenzuarbeiten und angesichts der eskalierenden Klimakrisen die Grundrechte zu wahren. Wenige Monate später auf der COP30 in Belém, 10 Jahre nach dem Abschluss des Pariser Abkommens, bleibt die vereinbarte Klimafinanzierung weit hinter dem zurück, was die Wissenschaft, die eskalierenden Klimaauswirkungen und die rechtlichen Verpflichtungen gemäß dem Pariser Abkommen erfordern. Dabei waren die Warnungen, was fehlende finanzielle Zusagen für die Menschen in besonders verwundbaren Regionen bedeuten, eindeutig. So etwa die von Umwelt- und Klimaminister Moisés Bolitavo. Die praktische Arbeit an der Basis wird auch auf Fidschi weitgehend von zivilen Organisationen angegangen, wie dem Sozialen Rat, dem Fidschi Council of Social Services.

0: Und jetzt kommt noch der Climate Change Song, passenderweise von Vanessa Quai.
1: What is happening to our world? Have you ever stopped to notice?
0: Ja, und das war der Südnordfunk im Januar. Wiederholt wird er am Freitag, den 16. Januar um 11 Uhr. Eine etwas ausführlichere englische Variante des Interviews mit Vani Katanasiga könnt ihr euch auf der Website von Radio Dreieckland bereits jetzt anhören, ebenso wie alle weiteren Beiträge, die in dieser Sendung gelaufen sind. Das Ganze auf www.rdl.de oder aber unter www.iz3w.org, auf der Seite der Freien Radios, Net und auf Soundcloud. Die nächste Südnordfunk-Sendung gibt's am 3. Februar um 16 Uhr bei Radio Dreieckland. Bis dahin, friert nicht!

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0: Willkommen beim Störfleck, der Stunde zum Selbstgestalten beim Radio Störfunk.
1: Ja, herzlich willkommen zu einer neuen Stunde Radio Rakia, Nummer 8 schon.
2: Broj 8.
0: Dobrodošli.
2: Genau, lang waren wir nicht mehr da. Und ja, wie immer am Anfang, welche Band am Anfang immer?
0: Dubiosa Kollektiv.
2: Genau, und diesmal mit dem WM-Hit des Jahres.
0: Mit
2: also
0: der neuen bosnischen Hymne, haben wir gerade gesagt, ne? Mit genau, Text diesmal, genau. Aber das ist der.
2: Seit Bosnien sich qualifiziert hat für die WM. Das Witzige war, beim ersten Qualspiel gegen Wales sind ja die Fans ein großes Banner rausgeholt. I'm from Bosnia, take me to America. Da hat die Band gar nichts davon gewusst. Und dann beim zweiten Spiel gegen so eine Italien, glaube ich, die war da, haben auch ein bisschen Fußball gespielt. Und da, wo es da gewonnen gegen Italien war, dann Dubiosa auch am Start. Und wie gesagt, das tagelang lief das rauf und runter in Bosnien. Und jetzt auch während der WM. Und wenn ihr die Sendung jetzt hört, Anfang Juli, wer weiß, vielleicht sind die Bosnien noch dabei. Wir wünschen alles Gute, genau, an alle Balkanländer, wo teilnehmen.
0: Ja.
2: Kroatien noch, ansonsten bei denen viele Länder weiß ich gar nicht, wer noch alles mitmacht. Slowenien, Serbien, bestimmt qualifiziert, ich weiß es nicht.
1: Ja. Ja, und wer zum ersten Mal vielleicht jetzt hier beim Störfleck bei Radio Rakia einschaltet, am Mikrofon sind einmal der Mini Aka Manu.
2: Aka Dina.
0: Was?
2: Mark. Und hier die und Dina Aka Diana.
0: Und die Grossi. Aka Grossi.
2: Aka Christian.
1: Ja, genau. Wer vielleicht eben, wie gesagt, noch nicht bisher so eingeschaltet hat.
2: Seid ihr erstmal fui. Das ist ja so immer montags einschalten, 16 Uhr.
0: Naja, wir waren jetzt auch lange nicht mehr auf Sendung.
1: Ja, genau.
0: Wir hatten eine kleine Sendepause, aber.
2: Kreativpause.
0: Sammelpause. Wir haben viele Songs gesammelt oder sind ja ständig am Sammeln und Hören und Informieren. Und tragen zusammen und machen daraus dann immer eine schöne, bunte Balkanplatte.
2: Balkanplatte, genau.
0: Genau.
2: Mit viel Cevapcici.
1: Veganes Cevapcici,
0: direkt vom Eimer.
2: Genau.
0: Und mit süßem und salzigem und feurigem und
2: Umami, ja, für alles sind was dabei. Ja, und jetzt sind wir erstmal nach Amerika gegangen und jetzt waren wir wieder unamerikanisch.
0: Ja, genau, mit einem kleinen Kulturschock, haha, Wortwitz. Die Band heißt Kulturschock. Die gibt es schon seit den 90ern. Teile der Band sind damals im Krieg geflohen oder halt eben nach Amerika ausgewandert. Ich glaube, der Sänger hatte eine Solokarriere schon in Jugoslawien unter der Band oder unter dem Namen Gino Banana. Ich habe da aber nicht reingehört. Bin nur zufällig drauf gestoßen, weil die im April in Stuttgart gespielt haben. Ich war nicht auf dem Konzert, aber ich fand die Musik sehr interessant und genau. Jetzt kommt der Song
2: Anna Merrick.
0: Ja, vielleicht hören wir.
2: Pornstar.
0: Ich guck gleich mal nach. Viel Spaß.

0: tanzen geht's in das Sommer rein, oder?
1: Auf jeden Fall.
0: Ja, Smooth Beats. Hat es euch gefallen?
1: Ja, sehr.
2: Voll der schöne Song.
1: Ja.
0: Das war Butch Cassidy aus Serbien, so heißt er den. Ein bisschen angelehnt an den Westernheld Butch Cassidy oder so. Bestimmt.
1: Okay, ja. Wenn du
0: Butch
1: das sagst.
0: Cassidy, ja. Die sind auch echt groß auf dem Balkan. Die haben jetzt im April, habe ich sie 8-mal hintereinander in Beograd gespielt.
2: Wow.
0: Kann man mal machen. Mhm,
2: das ist krass.
1: 8-mal.
0: Oh,
1: Samputa, wie unsere Sendung.
0: Das, die Redaktion hat es mal fleißig.
1: Zufällig fleißig. Ja.
0: Es ist Lieto, Sommer, Sommerzeit. Sommerzeit ist auch gleich.
1: Sommersonne mit Kaktus?
0: Festivalzeit. Und Helge Schneider auch, ja.
2: Helge Schneider,
0: Sommerzeit ist auch Festivalzeit und gibt auch im Balkan nette Festivals. Wir haben ja schon mal ein paar Mal drüber geredet und reden wir auch heute. Und jetzt schwätzen wir über das Bearstone Festival. Das ist leider schon vorbei jetzt, wenn ihr die Sendung hört, aber könnt ihr dann nächstes Jahr hin. Sehr schöne Gegend, eine Stunde von Zagreb weg in
1: Slunj. Also, naja, so schreibt man es, oder ja, wie man es richtig ausspricht.
0: Richtig schöne Gegend. Nicht. Und dieses Jahr zum Beispiel gespielt, also internationale Acts wie Uncle Acid and the Deadbeats, My Sleeping Karma, Elder, das ist so mehr so Stoner Festival.
2: Mhm, okay.
0: Und jetzt haben wir zwei Bands, also einheimische Bands, spielt da auch immer oft. Als erstes haben wir Linia 109, das ist eine Frauband aus Zagreb. Und danach kommt Otrovna Christina, die giftige Christina. Gruß an alle Christines, wo giftig sind. Ja, die zwei Bands haben das auch gespielt. Wenn es euch gefallen hat, geht nächstes aufs Bearstone Festival.

0: So, jetzt kommen wir vom einen Festival zum nächsten Festival. Zu einem, das ich ja, glaube ich, noch nie erwähnt habe, oder? zum Punkrock Holiday in Slowenien. Das findet dieses Jahr vom 10. bis zum 14. August statt. Schon lange ausverkauft. Und ich habe mir mal jetzt dann noch eine kleine slowenische Band rausgepickt, eine Punkband. Ja, Lim Smrt in Žila.
1: Hört sich witzig an.
0: Ja, hört sich witzig an. Per Saperum heißt der Song. Und genau, die haben mir auch ganz gut gefallen. Ich habe eigentlich, es spielen dort wenig slowenische oder einheimische Punkbands. Es spielen, wie gesagt, internationale Punkbands dort.
2: Spielen Smacked.
0: Ja, Smacked auf jeden Fall dieses Jahr auch. Also die, von denen haben wir auch schon viel, viel gehört. Also es ist eine super, super slowenische Punkband. Super nette Jungs, die machen Laune, gell?
2: Ja.
0: Ja. Und genau, kann ich wärmstens empfehlen. Nächstes Jahr möchte ich da auch mal wieder hin. Also viel Spaß!

0: abruptes Ende. Habe ich nicht erwartet.
1: Ich auch nicht. Oder ja, nicht mehr so in Erinnerung.
0: Nicht so, ne?
1: Genau, genau, das war Miele Kekin, die Stimme, die kennt man ja vielleicht noch von Hladno Pivo. Und das war die neueste Single Neispravni Vokalist. Genau. Jetzt kommt ein schöner Block.
2: Ja, wir sind da hier irgendwie zu ESC-Fans Woche oder Liebhaber des ESC.
1: Ah, ja.
2: Ich habe es zum Beispiel das Jahr auch wieder reingezogen.
1: Das war, also ich gucke es auch immer sehr gerne. Und ich war auch, also oder Kroatien war auch ein Favorit von mir. Also ich fand den Song echt gut.
2: Duos, Pons, ne, wie sag ich nur Französisch? Duos, Pons. Kosti sagt Duos.
0: Ich weiß nicht mal, um wen es geht oder was.
2: 12 Punkte, 12 Points.
1: Ach, 12?
2: Du's Pons.
0: Oh Gott, jetzt kommt, jetzt müssen wir mal beim Französisch rauskramen.
2: Grossi, Steißer tun, ne? Franzuski, Hürzki.
1: Ja, ne, sind Franzuski.
2: Ja, ne, ja, ne, sind mal Le Petit Malus. Ja, auf jeden Fall, ESC, dieses Jahr vorbei. Gewonnen hat, oh Gott, wer hat gewonnen? Ach ja, Bangaranga.
0: Ja,
1: Bangaranga. Ein Balkan.
2: Genau. Wir sind ja nur so auf dem Balkan, ist ja eigentlich groß, aber wir sind ja die Jugo-Sendung hier, also
0: ja.
2: unterm Rode Stern quasi.
1: Ja, ja. Ja, ehemaligen Roten Stern.
2: Ja, und Bangaranga hat es gewonnen und dann nächstes so in einem Zelt in Bulgarien, keine Ahnung.
1: Das wird nächstes Jahr gut. Ich freue mich ja schon auf nächstes Jahr.
2: Und dieses Jahr für Kroatien haben die Dame von Lelek sind Auftritte.
1: Ja, also ich fand es toll. Mir hat es gefallen. Ich habe schon, ich glaube, vor 2 Monaten habe ich den Song schon in unsere Playlist geschoben. Da war ja noch nicht mal klar, ob die überhaupt
0: ob die antreten,
1: genau, ob sie es schaffen, ob sie es ins Finale schaffen. Oh. Also ich fand es, und leider genau. nur in Anführungsstrichen ja, Platz 15.
2: Ja, aber kurz, Germany ist ja noch ein bisschen schlechter. Und ja, vielleicht nächstes Jahr wieder Baby Lasagne und dann wird es gewonnen. Aber von dem hören wir heute vielleicht auch noch was. Auf jeden Fall, jetzt kommt Lelek und die besingt die Göttin Andromeda.
1: Genau, gell? Ja.
2: Gibt es einen Song von Enziferum, aber das stand für eine andere Sendung hier.
1: Die kommt dann an einem Freitag, diese Sendung.
2: Und danach kommt der serbische Beitrag, aber danach dazu später mehr. Du's Pors.

0: schon wieder ein abruptes Ende, gell?
1: Lavina war das. Das war der serbische Beitrag zum ESC mit Krajmene. Platz 17, ganz nah bei den Kroaten.
2: Du's Bronze. Hat keiner gekriegt.
1: Schade. Hat mir auch gefallen. Fand's auch gut. Ja.
2: Das wäre ja nächstes Jahr wieder ein bisschen Bangaranga. Gucken wir uns Bulgarien an und dann gucken wir mal, wer spielt. Ihr werdet es bestimmt hier hören.
1: Ja, auf jeden Fall. Natürlich. Wir werden dranbleiben, alles verfolgen.
2: Genau.
1: Aber es wird keine ESC-Party geben. Nee, oder? Nein. Das machen wir nicht.
0: Ach, das können wir schon machen. Da bin ich dabei. Das ist doch witzig.
2: Die Zeit wird es zeigen.
0: Lassen wir mal.
1: Aber keine Balkan-Radio-Hakia-ESC-Party.
0: Ah, doch, das ist genau so.
1: Genau ja. So?
0: Schauen wir mal. Okay. Schauen wir mal, was nächstes Jahr passiert.
1: Okay, wir schauen mal, was nächstes Jahr passiert. ja, genau. Als nächstes kommt Adi Schosche.
2: Der Adolf Schosch.
1: Ich weiß nicht. Der erinnert mich ein bisschen an Andreas Gabayé.
0: Oh je.
2: Findest
1: du? Also okay. so von seiner, das ist ein Mimik, gut aussehender junger Mann.
0: Okay.
2: Ja, das ist der Gabayé nicht.
0: Ja, danke. Nee. Was hat's da?
2: Jetzt wieder schlüssig.
0: Vor allem.
2: Ja, Satz.
1: Ich sag nichts mehr. Nee, auf jeden Fall. Der hat Ende März in Stuttgart gespielt. Nee, in Stuttgart nicht, in Ludwigsburg war der. Ist so ein, ja, so ein Schnulzensänger, sag ich mal. Ist ein sehr, sehr schöne, ruhige Songs. Mhm. Also mir gefällt's. Mhm. Ich finde es ganz
2: nett.
1: Nächste Sadu. Und ich weiß gar nicht, ich glaube, es war sogar auch ausverkauft. Bin mir jetzt nicht ganz sicher.
2: Du weißt, ein bosnischer Sänger bei uns in der Gegend ist immer ausverkauft.
1: Ja. Auf jeden Fall, der ist aber international unterwegs. Der war auch im Frühjahr in Australien.
0: Oha.
1: Der ist jetzt nochmal im Sommer jetzt hier in Serbien und in Kroatien unterwegs. Mhm. Im Herbst irgendwie in Zürich mit Parnivaljak. Ja.
2: Und noch erwähnenswert, aus welcher schönen Stadt er kommt.
1: Aus Moskau.
2: Aus Mostar.
0: Das ist das Balkan, die balkandeutsche Aussprache. Die schwäbische.
2: Ja, ein bisschen Mostringe, Mostar.
1: Also, da kommt jetzt was Schönes, Seichtes. 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

0: Ja, nichts mit Ausfaden. Der Song geht ja bis zum Schluss. Also ohne viel Geklatsche.
1: Genau, das war ein Live-Song von Dino Merlin mit ja. dem Song.
2: Ich weiß jetzt nicht, ob das, also, naja, ob das, da, was davor dran steht, dazugehört. Deje nikad bilo, entweder noch Sarajevo, nee, ich glaube, es war eine Live-Version yeah. aus Sarajevo. Deje nikad bilo.
1: Wie gesagt, ja. Dino Merlin, Legende, haben wir hier auch schon mal gespielt. Und dieser Herr hat am 16. Mai zum Beispiel auch die Festhalle Frankfurt ausverkauft.
2: Oh yeah. In zwei Minuten.
1: So ungefähr, das war ein furioses Konzert, also Herr Billock hier
2: ja.
1: und der Herr hat auch jetzt ein Stadionkonzert ankündigt in Sarajevo am 31.07., das war gleich ausverkauft. Dann einen Tag später war gerade Platz da, spielte nochmal ein Konzert.
2: In Sarajevo nochmal, oder was?
1: Im Stadion, im Olympiastadion, ausverkauft.
2: Mhm.
1: Wer jetzt noch jetzt Bock drauf hat und denkt, scheiße, die zwei Konzerte sind ausverkauft, es gibt gute Neuigkeiten. Es gibt noch ein drittes Konzert am 2.8. wow. im Olympiastadion von Sarajevo.
0: Nicht schlecht.
1: Ich würde es empfehlen, geile Stadt, geiles Konzert bestimmt. Also,
2: schön.
1: Genau,
2: schön.
1: Der Dino.
2: Der Dino, sehr schön.
1: Und jetzt kommt Grossi, ihre Lieblingsband bei Radio Rakia.
0: Irgendwie schon, ich habe eine Balkan-Lieblingsband entdeckt wohl. So Elemental heißen die, das sind auf jeden Fall ganz cool. Ich amüsiere mich noch immer darüber, dass natürlich die Definition von Hip-Hop-Band da besteht. Aber haben sie in den früheren Songs, haben wir doch, glaube ich, davon gehabt, hatten die auch mehr Elemente dabei.
2: Ja, als Hip-Hop. Aber es ist keine klassische Hip-Hop-Band.
0: Nein, genau.
2: Also gar nicht. Sehe ich da überhaupt nicht.
0: Auf jeden Fall haben die einen neuen Song aus ihrem neuen Album. Das neue Album heißt Dobra Djeca. Und der Song Zamisli.
2: Zamisli.

0: Sehr groovy.
1: Ja.
2: Ein bisschen Summer Vibes von Day 2. Pusti mir das Barber, lass mich schlafen.
1: Genau, somit kommen wir ja zum Ende, zum Nachmittagsschlaf, jetzt um 17 Uhr, ne?
2: Genau, Mittagspogo um 17 Uhr, lass mich schlafen.
1: Genau, und die Stunde beenden wir mit dem Gewinner der Herzen des ESC von vor zwei Jahren, genau.
2: Also Veterani.
1: Baby Lasagna. Und zwar werden wir jetzt die Party hier beenden mit End the Party.
2: End the Party.
1: End the Balkan Party.
2: Genau, und dann sieht man sich, hört man sich, man hört sich, man sieht sich nicht, man hört sich im August wieder.
1: Anfang August zu Radio Rakia.
2: Das ist Drohung und der Versprecher zugleich.
1: Genau.
2: Obećamo.
1: Ja, wie auch immer. Do viđenja, vidimo se.
2: Do viđenja, viel Spaß. Ciao. Do viđenja.

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0: schau mal schön rum. Und guck mal, da kannst du das Schloss Stettersee. Wo bleibst denn?
1: Ich komm ja schon.
0: Also da hocken wir uns noch zum Festmann.
2: Ja, schön schließlich. Hab recht. Ha, der Wolfgang mit seinen Hirnen.
0: Und mit seinem Elektroauto. Ist halt ein rechter Kerl.
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0: 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Guck her, wir haben das Schloss Städtel, die Komburg in Stolbach.
1: Rotenburg.
0: Du Arschloch, das ist doch schon in Bayern drüber. Dann haben wir noch Backershofen, Michelskirch in Haltrunde und wir haben noch...
1: Ja da. Warum ist nur auf einmal die Sonne weg?
0: Was? Das ist aber schade jetzt. Zieht Wolke her.
1: Gerda, das sind keine Wolke. Guck mal auf. Gerda.
0: Was?
1: Das ist eine Bombe. Gerda.
2: Beim Heiland. 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
0: Jetzt schwätzt kein Bab.
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0: Oh mein Gott.
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2: Was war dein erstes Hip-Hop-Album? Also das erste Hip-Hop-Album, was du so bewusst gehört hast?
3: Also, ich kann dir nicht ganz, ganz genau sagen, was... Ich kann dir nicht genau sagen, was das erste Album durchgehend war, weil ich, glaube ich, nicht auf ein komplettes Album oft von Leuten gestoßen bin, sondern auf Compilations. Meine Eltern haben viel 70s Soul, Jazz und auch Hip-Hop gehört. Also meine Mama hat auch Lauryn Hill gehört zum Beispiel. Und deswegen habe ich hier mal einen Lauryn Hill-Track aufgeschnappt. Als Teenager dann einen Track von D'Angelo, also auch in R&B-Richtung. Immer war Missy Elliott dabei. Es gab sehr selten ein ganzes Album, weil ich einfach verschiedene Tracks aufgenommen habe. Also aufgenommen habe im Sinne von, die sind mir so zugespült worden. Scheiße, ja, 50 Cent eigentlich auch urviel, was lustig ist. Aber ich glaube, es hat schon, die ersten paar Dinge waren schon Lauryn Hill und Missy Elliott. Definitiv. Woran ich mich jetzt als frühestes erinnern kann. Als Teenager kam dann aber richtig viel rein. Also ich bin 95 geboren, ich bin jetzt 31 im Juni, das heißt, ich habe halt, genau, in den frühen 2000ern die ersten Dinge gehört, aber eher ältere Sachen. Also ich war nie up to date mit Dingen, dass ich jetzt wusste, okay, was rennt jetzt gerade. Oder zum Beispiel Deutschrap und Hip-Hop-mäßig hatte ich viel später erst Ahnung. Da habe ich fast gar nichts mitbekommen jetzt. Genau.
2: Okay, aber cool. Lauryn Hill, Missy Elliott. Sehr gute erste Einflüsse, würde ich sagen.
3: Ja, also eher im US-American Hip-Hop unterwegs. Ich hatte auch eine Zeit lang, eine kurze Phase, wo ich eher, also bevor ich irgendwas mit Deutschrap zu tun hatte oder viel reingehört habe, also immer so ein bisschen Joy, Denalani, Max Herre, eher so diese Richtung, also so jazzige Dinge, weil mein Einfluss einfach Jazz war zuerst. Oder ich glaube, meine musikalischen Einflüsse waren viel Jazz. Das heißt, ich bin viel früher zu sowas wie Freundeskreis und Joy Denalani und R&B und deutschem R&B gekommen, als ich jetzt zu Haftbefehl gekommen bin. Ich schätze aber beide. Auf verschiedene Arten und Weisen, verstehst du?
2: Voll.
3: Ich glaube, weil ich diese Einflüsse hatte und halt zuerst als 7-jähriger Stevie Wonder gehört habe, dann kommt halt als nächstes Joy Denalani eher in die Reihe. Und dann erst Nura. Also so von den Genres her. Und ich hatte eine französische Hip-Hop, also französischen Hip-Hop habe ich auch voll viel gehört als Teenager, aber ich kann mich da schwieriger an Namen erinnern. Ja, bevor ich zum Deutschrap kam, was irgendwie witzig ist, aber ja.
2: Ja, okay. Hast du das verstanden, die Lyrics, oder war es wirklich einfach so der Vibe, der Sound, der dich da gecatcht hat an dem französischen Rap?
3: Ich glaube, es war der Vibe und der Sound. Ich habe in der Schule Französisch gehabt und ein bisschen versucht zu übersetzen zum Spaß, aber es ist viel zu schwierig, weil es ist ja was anderes, wenn du eine Sprache lernst und wenn du dann literally Songtexte hast, wo es Redewendungen gibt, wo es Jokes gibt, wo es verschiedene Slangs gibt in jeder Region anders. Also das ist viel zu krasses Level. Voll. Ich bin zu Hip-Hop gekommen und zu Rap. Ich bin zu Hip-Hop und Rap gekommen, nicht als MC oder nicht als Texter als erstes, sondern ich bin eigentlich Schlagzeuger, seit ich ein Kind bin. Und das habe ich früher auch hauptberuflich gemacht. Das heißt, mein Einstieg in Hip-Hop und Rap war viel mit Instrumentals. Das heißt, ich habe auch eher zu Jay Dilla gedrummt. Richtig wackelig. Oder mir halt Instrumentals und voll viele Instrumentals reingezogen, bevor ich jetzt krass viel auf Texte gehört habe. Oder es für mich war immer zuerst die Musik im Vordergrund als der Text, weil ich halt vom Schlagzeugspielen komme. Oder vom Beatboxen. Ich habe auch voll viel gebeatboxt als Teenager zum Spaß. Das heißt, ich komme von dem musikalischen, also halt so ein bisschen irgendwas, aber es war halt witzig. Ich komme von dem musikalischen eher und von dem Beatbauen oder von dem Interesse an den Loops, an den Beats und an den Wiederholungen. Und dann habe ich erst die Aufmerksamkeit gehabt für die Texte. Deswegen, glaube ich, habe ich eher so dann Jay Dilla entdeckt, was vielleicht ein bisschen random ist. Oder mir wirklich auch Instrumentals reingezogen. Auf YouTube, weißt du, verschiedene. Das war so fürs Gehör mein Taste.
2: Cool, das finde ich so einen super, super spannenden Zugang zu Rap. Den glaube ich halt nicht übelst, oder zumindest jetzt mit den Leuten, mit denen ich bisher gesprochen habe, hat mir noch keiner gesagt, ja, mein Zugang zu Rap war irgendwie die Instrumentals oder genau irgendwie das Schlagzeug oder der Rhythmus oder so. Das ist auf jeden Fall sehr cool, also sehr unique auch, dass du da diesen Zugang eigentlich hast.
3: Ja, ich glaube, ich komme halt... Ich kam jetzt nicht von dem, weil ich nicht prekär oder arm, weder arm aufgewachsen bin und deswegen komme ich nicht von dem, dass ich eine voll schwierige Kindheit hatte, eine voll schwierige Jugend hatte und dann im Text zum Beispiel urviel verarbeitet habe, sondern meine Mama ist Lehrerin, die hat in Österreich ein gutes Gehalt gehabt ihr Leben lang. Das heißt, sie hat uns super absichern können und deswegen komme ich jetzt aus dem... Deswegen hatte ich zum Beispiel Zugang zu Schlagzeugunterricht. Ich meine, wer kann sich das leisten? Das ist ja auch voll, das habe ich ja auch voll spät erst reflektieren angefangen. Was kostet das überhaupt, wenn man sagt, ja, wow, ich bin damals eingestiegen mit Schlagzeug, blablabla. Wer kann sich überhaupt ein Instrument und Unterricht leisten? Wer hat überhaupt die Zeit dafür, blablabla? Also das ist alles eine Geldfrage und eine Klassenfrage. Und somit bin ich auch ins Rappen gekommen, weil ich aus dem Rhythmischen das witzig fand, Dinge nachzuplappern, aber nicht aus dem, dass ich aus dem Emotionalen in den Rap gekommen bin. Ich bin aus dem Emotionalen heraus, also aus Gefühlen heraus, ins Songwriting gekommen, ins Pop-Songwriting mit Gitarre und Lagerfeuer als Teenager. Aber ins Rappen bin ich gekommen durch Schlagzeugspielen, weil es mir rhythmisch Spaß gemacht hat. Das heißt, ich komme da von einem super spielerischen Herumblödeln und auch gleichzeitig rappen und Schlagzeug spielen und ausprobieren und dann spalten sich die Gehirnhälften. Also aus diesem Experimentieren komme ich eigentlich zum Rap.
2: Das ist super spannend, super spannend. Und also du kannst gleichzeitig rappen und Schlagzeug spielen?
3: Also ich habe ewig nicht mehr viel Schlagzeug gespielt. Ich kann's richtig schlecht. Weil ich glaube, dass du einen richtig guten einen Hip-Hop-Beat hinkriegst am Schlagzeug, der erstens mal knallt, da muss ich wieder viel üben, ich habe ewig nicht gespielt. Und dann, dass du es irgendwie in einer guten Pocket spielst, also beim Schlagzeugspielen sagt man, wo der Beat wirklich sitzt. Und dass du, wo du dann auch rappst rhythmisch, also wo du dann zu Hause bist, das klingt nicht besonders gut. Aber ich habe es einfach zum Spaß gemacht. Ich habe halt früher als Schlagzeuger in Bands gespielt, aber das waren Pop-Bands. Das heißt, das ist ein anderes Feeling vom Schlagzeugspielen. Das war einfacher. Ich glaube, Hip-Hop-Beats spielen und rappen, das könnte ich nicht gut, weil das ist einfach rhythmisch eine andere Klasse für mich.
2: Ja, ich stelle es mir total krass vor. Also ich rap ja auch und ich habe nie Schlagzeug gelernt oder irgendwas. Ich habe auch erst dann irgendwann viele Jahre, nachdem ich gerappt habe, erst mal gelernt, was Viervierteltakt eigentlich bedeutet. Also es ist so total, so habe über dieses ganze musikalische Background-Wissen überhaupt nicht gehabt. Und habe jetzt aber auf jeden Fall sehr viel Spaß daran, auch rhythmisch zu spielen mit Sprache. Und genauso aus diesem Hintergrund von, okay, Rappen ist schon, wenn du wirklich Lust hast, dass es ein bisschen irgendwie besonders klingt oder so, ist schon rhythmisch übelst anspruchsvoll. Und dann dazu rhythmisch noch Schlagzeug zu spielen, stelle ich mir halt komplett überfordern vor, auf jeden Fall.
3: Ja, es ist halt das Gehirnspalten. Es ist wie wenn man Instrumente lernt oder einfach Dinge lernt, wo man verschiedene Körperteile für verschiedene Dinge benutzt und Gleichzeitigkeiten übt, dann wird man irgendwann unabhängig. Also dann macht die eine Hand unabhängig das eine Ding und die andere Hand macht unabhängig das andere und dann singst du vielleicht was dazu. Das ist einfach ein Muskel gefühlt, den man trainiert und irgendwann wird man unabhängig und kann viele Dinge auf einmal machen. Aber das ist halt voll der Gehirnfuck. Also mit Übung geht das schon, aber wie gesagt, das ist alles Zeit, Zeit ist Geld. Ja. Leute, die voll krasse Drummer sind, zum Beispiel, die meisten Musikschaffenden kommen aus, die voll krass Instrumente spielen, die kommen aus gutem Haus. Es ist einfach so, die haben dann doch den Papa bei der Bank. Also aus meiner Erfahrung, aus den Backstagen, wo man immer wieder merkt, hä, warum kannst du dir eigentlich 60 Stunden diesen Job leisten als Vollzeitmusiker, blablabla. Wie gesagt, also das ist alles, es gibt ein paar wenige Ausnahmen, aber das ist alles, es hängt alles mit Geld zusammen und mit voll viel auch in welcher Schicht man aufgewachsen ist und welche Zugänge man hatte oder welche Zugänge man jetzt hat und wie viel Zeit man hat. Ich könnte jetzt natürlich auch sagen, ich nehme mir 15 Stunden die Woche zum Üben, aber so mit wie soll das gehen? Ich habe auch, also so, das kann ich mir nicht leisten.

0: Wir sind schon voll drin, das ist mega schön. Wir haben aber, also jetzt habe ich gar nicht den zweiten Teil der ersten Frage gestellt. Den hole ich noch kurz nach. Und zwar anschließend an die Frage nach dem ersten Hip-Hop-Album ist die Frage, was ist dein liebstes Hip-Hop-Album?
1: Boah, das ist die nächste. kann ich nicht sagen, das ist gemein. Mein liebstes Hip-Hop-Album. Ich weiß es nicht. Es sind viele Leute auf den Listen von vielen Top 50 Alben. Ich kann ein paar Namen nennen. Verschiedene Platten von Little Sims, verschiedene Platten von Missy Elliott. Auf jeden Fall auch Sixten. Die haben mich super beeinflusst. Also Sixten ist einfach dabei. Muss ich sagen. Ich bin so unvorbereitet, ohne Playlist im Kopf in das Interview gegangen. Deswegen habe ich jetzt nicht alle meine Leute im Kopf. Ich finde OG Lou richtig stark. Ich habe in ihr Album reingehört. Also mehrmals reingehört jetzt. Auch die letzten Monate feier's sehr. Ich fand Lizzy Liz, Frankfurter Rapperin, extrem nice. Ich habe sie vor 3 Jahren oder so mal entdeckt. Ich mag sie voll gern. Disaster, Nura, wenn wir jetzt in die deutsche Richtung gehen. Pink Pantress ist jetzt nicht unbedingt Hip-Hop, aber es ist halt, Teile davon sind Rap, Pop, Hyperpop. Mag ich eigentlich auch voll gern, weil sie ist halt als Person extrem witzig. Ich finde auch Edgar Wasser zum Beispiel voll witzig. Der ist einfach, ja, und super spannend, so, was er macht, eh immer schon. Sora natürlich, Sora, eine meiner liebsten Rapperinnen, da kann man gar nichts sagen. Und das Album Mistral, glaube ich, heißt es, ist auch massiv voll. Das sind jetzt ein paar so Namen.
0: Okay, dann gehen wir doch mal rein in deine Musik. Du hast 2021 kam dein Debütalbum Volume 1 raus und das beginnt mit einem Intro, da erzählt Tina, dass irgendwie der Rap und die Stimme geht gar nicht, ist voll scheiße. Auf jeden Fall eine lustige Wahl für so das Intro eines Albums. Und ich habe mich gefragt, ich habe es auch versucht zu recherchieren, aber ich habe es also nicht herausgefunden. Wer ist denn Tina? Was ist das für eine Aufnahme? Kannst du das aufklären?
1: Das Ding ist, ich spreche nicht mehr so gern über das Album Volume 1. Das kannst du aber gern drinnen lassen im Interview, wenn du möchtest, wenn es dich interessiert. Also, ich spreche nicht mehr so gern über das Album Volume 1, weil ich das mit ein paar Leuten aufgenommen habe, auch über das Label Ink Music. Ink Music ist echt ein richtig uncooles Label, das richtig viel Scheiße gebaut hat und mich nicht geschützt hat, als ich sehr viel Gewalt erlebt habe in der Musikindustrie und danach auch 2 Jahre im Krankenstand deshalb war. Mit denen habe ich das released. Ich habe mit komischen Leuten dieses Album produziert, die genauso wenig komplette Liberalos sind, die dich auch im Stich lassen. Das heißt, das Album für mich, und es ist auch musikalisch ein Teil von mir gewesen. Das ist das ist quasi so ein Schritt gewesen in einer langen musikalischen Laufbahn und ich mag es trotzdem, aber ich höre es nicht mehr, ich spiele es überhaupt nicht mehr, keinen einzigen Track. Und das vielleicht das Netteste vom Album ist das Intro, weil da ist eigentlich nur Tina mit drauf und Tina ist die Mama von damaligen Friend. Und Tina, ich habe sie einfach gefragt, weil sie so eine tolle Synchronsprecherstimme hatte, ob sie mir so Hass-YouTube-Kommentare von damals vorlesen würde und das quasi so nimmt. Aber damals, das war halt 2021, das ist jetzt 5 Jahre her, da war ich 26, und da habe ich halt voll viel thematisch damit gearbeitet, dass ich die ganze Zeit den Fokus drauf habe, auf die Gewalt und auf den Hass und auf die Hetze von Menschen und dessen nehme und in meine Texte reinbaue. Das heißt, der Fokus war auf die Menschen, die diskriminieren, und daraus mache ich meine Kunst. Und somit hat das Projekt auch angefangen, also auch durch urviel Trauma die Kunst überhaupt zu starten. Und deswegen habe ich sehr viele... ich bin einfach vorsichtig mit Volume 1, weil es ist einfach ein Trauma-Album auch. Es ist wirklich sehr der Fokus auf diesen Leuten, auf vor viel Gewalt. Ich habe auch immer mit dem Humor gespielt in diesem Album. Alles ist ganz witzig, übertrieben, die ganze Zeit irgendwelche Jokes, um diese Gewalt eigentlich zu verarbeiten. Und das kann ja auch okay sein, aber ich weiß einfach, ich kenne mich jetzt mit 25, wie ich mit 25 war, und schaue natürlich ganz anders drauf zurück und bin so, holy Christ, oh mein Gott. Und auch, mit welchen Losern habe ich damals gearbeitet. Also keine Shoutouts an niemanden, außer an die Leute, die das Foto gemacht haben, Hannah Fasching, der Fotograf, die Person, die das Foto gemacht hat vom Plattencover, und an Tina. Und alle anderen sind wirklich liberale Leute, die Industriemenschen sind, die wollen nur Geld machen, super unsympathisch. Und mit denen habe ich halt dieses große Album produziert. Genau, und deswegen erwähne ich das auch immer ganz ehrlich. Ich bin so Ink Music, kein Shoutout an euch, ihr Loser, und alle anderen, mit denen ich gearbeitet habe, das Album auch wirklich produziert habe, auch kein Shoutout an euch, ihr seid auch alle Loser. So ist es. 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

0: Wie bist du denn an dieses Label ursprünglich überhaupt rangekommen? Oder also so, ne, du sagst, die sind super scheiße. War dir das, also wahrscheinlich war dir das ja damals nicht klar. Bist du auf die zugegangen? Kam die auf dich zu? Wie kam das zu dieser Zusammenarbeit überhaupt?
1: Also wenn ich sage super scheiße, dann meine ich nicht, dann meine ich das, wie liberale Leute einfach scheiße sein können. Das heißt, zum Beispiel, es ist wie wenn du mit einer, es ist einfach eine Bank. Die Musikindustrie ist eine Bank. Wenn du zu einer Bank gehst und sagst, oh mein Gott, gibt's bei euch eigentlich auch, wie schaut denn eure Bank aus? Ist die aufgebaut? Sind da verschiedene Angestellte? Ganz divers, ne? Und dann ist die Bank so, ja, wir haben ganz viele verschiedene Angestellte. Wir sind eine richtig tolle Bank. Und wir lieben auch diverse Kundschaft. Wir lieben wirklich, wir sind einfach für euch alle da, weil was wir machen wollen, ist Geld. Und deswegen freuen wir uns über egal wen. Und dann bist du irgendwann so, wenn du Probleme mit der Bank hast und sagst, hey, irgendwie der eine Kollege von euch, der hat mich richtig scheiße behandelt. Dann ist die Bank so, mach, das tut mir jetzt aber richtig leid, da können wir leider nichts machen. Und ich hoffe einfach, dass der Konflikt gelöst wird. Das heißt, egal was passiert, die Bank ist halt interessiert an dem Geld. Und es ist egal, ob irgendwo feministisch davor steht, ob irgendwo queer davor steht. Die Musikindustrie ist da, um Geld zu machen. Und um nichts anderes zu erfüllen. Ob Leute jetzt davor schreiben, sie wollen... Also es ist ja einfach eine gemeinsame Wirtschaft, eine Musikwirtschaft. Und da kann man ja transparent sein. Aber es gibt verschiedene Labels, die sind einfach... Die verwenden viele identitätspolitische Begriffe, Queerness, Feminismus, Antirassismus oder irgend sowas Schwindliges. Und machen dann damit halt ihren Schnapp als Alternative in die Labels und sind genauso wie Universal Music, also die große Haie. Aber sie haben halt anderes Geld. Und Universal Music sagt halt niemandem, sie sind feministisch. Sie sind halt so, hey, wir sind einfach eine Bank. Und deswegen bin ich sehr vorsichtig. Es kann natürlich auch sein, dass es mal coole Labels gibt. Ich habe keine Erfahrungen damit gemacht, weil es einfach im Endeffekt ein Geldvertrag ist. Und wenn man irgendwas braucht von jemandem, geht es den Leuten halt um Geld. Es geht genauso mit verschiedenen Labels um die Fälle, wenn es wo Missbrauchsvorwürfe gibt, wenn es Fälle gibt von Übergriffen, von verschiedener Gewalt, gibt es keine Beispiele, wo jemals ein Label gut gehandelt hat. Beziehungsweise sagt mir Bescheid, falls ihr mal was gehört habt. Ich habe nichts gehört jemals von all den kleinen Labels. Meine, mit Universal Music habe ich natürlich nichts am Hut. Die sind eh so eh riesig. Und deswegen ist es einfach grundsätzlich schwierig. Das heißt, wenn ich sage, ein Label ist scheiße, dann sage ich nicht, dass die sagen, hey übrigens, wir sind der Label XY und wir hassen Frauen, sondern es ist halt Liberalismus. Das heißt, am Ende des Tages ist es der kleine Freund von Faschismus. Der Faschismus unter die Arme greift und in anderer Manier, in einem anderen Outfit, die genau gleichen Werte nur ein Jahr später genauso handhabt und nicht dazu beiträgt, dass sich was ändert. Und auch den Staat nicht kritisiert, weil es halt einfach Geld ist. Also es ist halt einfach eine Geldgeschichte. Es tut mir leid, dass ich so abgeschweift bin. Was hast du gefragt?
0: Was ich ursprünglich gefragt hatte, war, wie du überhaupt zu dem Label gekommen bist oder sind die auf dich zugekommen? Also wie es zu der Zusammenarbeit kam?
1: Ich bin damals mit 19, 20 zu diesem Label gekommen. Da hatte ich noch in anderen Bands gespielt, so eine, oh mein Gott, das war so cringe. Meine erste Band heißt Kaiko, und extrem problematischer Name, weil es japanisch ist. Wir sind alle weiß gewesen, also irgendwas. Und das war ein Projekt, das ich gemacht habe, wo mich Leute eingeladen haben, mit ihnen das zu starten. Das waren auch so Typen, die waren massiv bescheuert und problematisch. Holy Christ, das war noch vor diesen ganzen Sachen. Vor allem, da war einer dabei, der war so 8 Jahre älter. Also so, ich war halt 19, ich bin reingekommen und dachte, wow, voll toll, dass die mit mir arbeiten wollen, babibo. Viel zu jung ins Business gekommen, viel zu viel Ja gesagt zu Leuten und alle waren halt, und ich war ja auch super liberal mit meinen Politics. Also ich bin erst radikalisiert worden in meinen Mitte 20ern oder erst dadurch radikalisiert worden, als ich auf die Fresse bekommen habe. Und deswegen habe ich diese Dinge nicht reflektiert und natürlich wirkt dann ein Label wie Ink Music wie die tollsten Schätze. Aber es ist halt eine Bank. Das heißt, man kann ja auch nicht von einer Bank erwarten, dass sie irgendwas anderes als Geld wollen. Jetzt sehe ich das sehr wirtschaftlich. Ich kann ja auch mit einer Person arbeiten für Kerosin 95 und sagen, hey, du bist mein Geschäftspartner für dieses eine Projekt. Ich will mit dir Geld machen und ich will mit dir nicht Aktivismus und Politics machen. Also das kann sich auch nicht immer vereinen, wenn mein Ziel ist, irgendwas zu verkaufen. Da muss man ganz ehrlich und transparent sein. Und mit Labels ist das halt immer so ein bisschen wischiwaschi. Genau. Aber es ist egal, sobald man in der Musikindustrie in Deutschland oder Österreich politisch die Fresse aufmacht oder irgendwas sagt hinter der Bühne oder auf der Bühne, gibt es auf die Fresse. Man wird gecancelt, man wird leise herausgeschoben, früher oder später. Man wird rausgemobbt oder rausgeekelt oder man wird österreichisch rausgeschwiegen. Das ist eher die österreichische Variante dann. Und man wird ausgeladen und man spielt nicht mehr, man verschwindet. So ist es einfach. Das ist das Rezept, wenn man irgendwas krasser, politischeres sagt. Und jetzt abgesehen von weißem Feminismus, also von so von salonfähigeren Themen. Und das hat sich ja auch geändert die letzten 10 Jahre. Also da hat sich ja voll viel getan, wer jetzt was über was reden kann und wer sich wo die Bühne nehmen kann und welche Themen mittlerweile schon salonfähiger geworden sind und welche noch gecancelt werden. Also gecancelt im Sinne von, man kriegt keine Gigs mehr oder es werden einem Gigs abgesagt oder Möglichkeiten abgesagt. Genau, und ich bin einfach zu früh in diese ganze Scheiße gekommen und war komplett unpolitisiert als Anfang 20-Jähriger und habe immer mit älteren Leuten gearbeitet, die 5 bis 10 Jahre älter waren, dachte, die sind cool, aber das sind die allergrößten Loser gewesen. Jetzt denke ich mir so, oh mein Gott, wie peinlich, dass ich mit diesen Leuten abgehangen bin. Aber man macht auch Jugendfehler. Ich war jung und naiv und ich wusste es nicht besser. Und ich habe dann einfach auf die Fresse bekommen, links, rechts, wenn man Leuten vertraut, weil man jung ist und weil man viel Scheiße erlebt und viel Diskriminierung erfahrt. Voll. Genau.
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3: Und inzwischen gibt es eine riesige Welle, sozusagen eine Transmode.

0: Du hast dich ja dann auch, also 22 kam ja dann deine EP Transgender Dynasty. Und dann hast du dich auch erstmal zurückgezogen.
1: Also der Rückzug war ein gezwungener Krankenstand, weil ich aus einer Band, My Ugly Clementine, da bin ich rausgeekelt worden ein Jahr lang. Das war mein Haupteinkommen. Und die Leute haben mich dann abgezwickt, als ich gesagt habe, hey, wir hatten da Konflikte intern in der Band zuerst. Ein Teil von den Konflikten in der Band war für mich, dass ich mich nicht beschützt gefühlt habe als einzige Transperson in der Band und dass ich richtig viel politische Arbeit gemacht habe damals auch für die Band und mich nicht gesehen gefühlt habe. Ich fand, es gab nicht genug Solidarität und nicht genug Arbeitsaufteilung von politischen Dingen, wenn da drei weiße Cis-Girls in der Band sind und ein Trans-Guy. Ich habe das angesprochen und die Antwort darauf war quasi so Beschuss und langsames Rausekeln aus der Band, obwohl es eigentlich auch ganz viele andere Konflikte gab, wo ich auch Scheiße gebaut habe und nicht cool war. Aber die Antwort auf mein Ansprechen von, hey, ich wünsche mir mehr Solidarität, ich brauche da was, ich bin alleine mit der ganzen Scheiße, war extrem gewaltvoll und daraufhin wurde ich ganz langsam aus dem Projekt rausgeschoben und habe dann die Band verlassen, so wie das so oft kommuniziert wird, weil ich halt musste, weil mir quasi die Leute das so unmöglich gemacht haben. Und das war mein Haupteinkommen. Dieses Projekt hatte auch Kerosin 95 finanziert. Und ich war dann auch auf der Psychiatrie ein Jahr lang. Ich war richtig fertig, ich war voll am Arsch. Die haben mir lauter Turfs ans Maul gehetzt. Das war richtig dramatisch sehr lang. Und deswegen war ich dann 2 Jahre lang im Krankenstand. Ich habe die anderen Projekte verloren. Somit bin ich aus der Musikindustrie höflich österreichisch rausgebeten worden. Aber halt, die Leute nennen es halt einen Ausstieg. Aber viele Leute nennen Dinge einen Ausstieg, wenn man aus der Firma so krass unsolidarisch behandelt wird und rausgeekelt wird, dass man dann halt gehen muss. Nenne ich jetzt nicht einen Ausstieg, sondern halt einen Rausschmiss, einen passiven, aber bitte. Genau, und dann habe ich mich lange erholt, da gab es auch richtig viel Scheiße und dann habe ich halt ich habe versucht, da öffentlich ein paar Mal drüber zu sprechen, aber es gibt immer noch Leute, die mir nicht glauben, weil halt die Leute nicht wissen, dass Frauen auch Gewalt ausüben können, Transpersonen können Gewalt ausüben, wir alle können Scheiße bauen und ich glaube, das ist halt so, ich glaube, Leute mögen das nicht, wenn man vor allem jetzt als Transmann 3 Frauen kritisiert und nicht nur kritisiert, sondern halt auch heftiger zurückschlägt oder sehr scharfe Wortwahl trifft.
0: Scheiße, ey, das tut mir leid, dass du da diese Gewalt erfahren hast, also auch so ne von irgendwie, ich nehme an, sehr nahen Leuten, also die waren ja sicher zu einem Zeitpunkt in deinem Leben sehr nahe Menschen.
1: Die waren meine Familie und auch diese Typen, mit denen ich davor Anfang 20 gearbeitet habe, waren meine Familie und es waren immer die engsten Leute, die den größten Schaden angerichtet haben. Aber so ist es, die Gewalt passiert, also verschiedenste Gewalt passiert immer, auch statistisch, immer in den engsten Connections. Und ich war halt nicht politisiert und bin in einen riesengroßen Job voller Narzissten reingegangen. Das ist ja das Pop-Business. Die Musikindustrie, ich war auch super narzisstisch, weil du die ganze Zeit auf der Bühne bist und dir sagen lässt, dass du super bist, von fremden Menschen, die dich nicht kennen. Das ist ja mega weird, komplett politisch in der Analyse, komplett weirdes Machtverhältnis. Das musst du mal als 21-Jähriger verkraften und deswegen sind ja auch alle Leute in der Musikindustrie Arschlöcher und Narzissten, weil sie überhaupt keine Ahnung haben, das zu reflektieren, früh genug. Und somit bin ich extrem glücklich, dort nicht mehr drin zu sein und ich bin extrem glücklich, radikalisiert worden zu sein und fern von der Musikindustrie noch Musik zu machen und mir irgendwie ein Business mit dem nebenbei vielleicht wieder aufzubauen. Ich weiß nicht, ob es klappt. Shows gibt es selten, außer ich mache eigene Shows. Geld gibt es keins, um ein Album zu produzieren. Ich schaue mal, ob ich eine Förderung kriege. Keine Ahnung. Mal schauen.
0: Okay, du musstest da auf jeden Fall viele Leute zurücklassen oder nicht zurücklassen, das klingt auch sehr passiv, sondern du musstest dich da auch von Leuten trennen, weil du da krasse Scheiße erfahren hast. Und ein Mensch, den weiß ich nicht, wann der in dein Leben gekommen ist, aber mit dem du ja sehr aktiv, so wie ich das sehe, zusammenarbeitest, ist DJ Osif.
1: Genau, ja, größtes Shoutout an meinen Bruder Osif. Wir machen das von Stunde 1 gemeinsam, das Projekt, seit 2018, wo wir angefangen haben, die ersten Tracks zu machen. Und Osif ist immer noch dabei, einfach weil er ein Herzensmensch ist und ein großartiger Producer.
0: Toll. Wie kam es da, wie habt ihr euch kennengelernt, also musikalisch meine ich jetzt, wie kamt ihr dazu, zusammen Musik zu machen?
1: Wir haben uns damals kennengelernt in Wien bei der Hip-Hop-Jam-Session Fat Jam. Da bin ich immer hingegangen zum Schlagzeugspielen und eben auch als MC ein bisschen auszuprobieren. Und mir wurde, ich kannte Olli vom Sehen, er hat mitveranstaltet, er hat aufgelegt. Er ist ja auch nicht nur Producer und DJ schon ewig lang. Er ist Host, er ist Veranstalter, also er macht ja extrem viele Sachen in Wien und er ist so eine Wiener Legende mittlerweile. Und ich habe ihn auf der Jam Session damals kennengelernt, schon 2016, 17, und mir wurde dann vorgeschlagen, mit ihm mal zu arbeiten. Dann haben wir uns zusammengesetzt und dann sind auch direkt die ersten Tracks von Kerosin entstanden. Also Olli ist stabil.
0: Okay, sehr cool, sehr cool. Wie ist so euer gemeinsamer Schaffensprozess? Weil, also Osif hat ja auch dein letztes Album Coming Out, was letztes Jahr rauskam, produziert. Genau, wie geht ihr zusammen ins Studio und entwickelt dann die Songs gemeinsam oder wie läuft das ab bei euch?
1: Es ist so und so. Manchmal haben wir uns einfach im Studio verabredet und gemeinsam gespielt, also wie ein Spielplatz, den man hat, wo man einfach ausprobiert, wo man gemeinsam herumblödelt und experimentiert. Und einfach zwei Kinder, die Spielzeuge haben, und Olli kann als Professionist die ganzen Spielzeuge extrem gut verwenden und ich bin halt mehr so am Herumklimpern und Blödeln. Und gemeinsam probieren wir einfach aus und sind on the go kreativ, dann entsteht vielleicht ein Text hier. Manchmal hatte ich auch schon Texte, die ich einfach auf YouTube Beats, Type Beats raufgeballert habe und dann einfach ein paar Verse schon hatte und mir dachte, okay, ich glaube, das ist circa das Tempo, das ist circa der Vibe, und dann haben wir Beats nachgebaut, also zum Beispiel dann, oder wie ich wusste, einfach, keine Ahnung, 95 BPM und ein Boom-Bap Beat. Und alles andere producing-mäßig haben wir dann geschaut. Oder ich habe mit meinem Zwilling Ines ist als Musiker Brazy, Ines ist ein krass, ganz, ganz krasser Pianist und Composer. Mit Ines habe ich verschiedene Loops und Samples eigentlich selbst auch erstellt, am Klavier. Und damit sind wir dann zu Osif gegangen, um die Dinge, die wir gemeinsam aufgenommen haben, zu samplen. Also wir haben auch die Hälfte der Tracks, also die Hälfte der Samples selber gemacht, was extrem lustig ist. Oder ich hatte mal eine Idee und habe das dann aufgenommen in mein Handy für eine Melodie, für irgendwas anderes, oder habe so schlechte Demos vorbereitet und bin damit dann zu Osif gegangen. Oder Osif hat mir schon einen Beat geschickt, den er hatte, und war so, hey, hast du Lust, auf den was raufzumachen? Also es ist immer unterschiedlich, je nachdem, was der Arbeitsprozess gerade wieder bockt.
0: Okay, cool. Und dann wart ihr ja auch zusammen auf Tour, ne? Also ziemlich, ziemlich große Sache. Über 5 Monate, glaube ich, ging das mit so 20 Terminen ungefähr. Also ganz schön großes Ding. Ja, wie war's?
1: Ja, es war richtig schön und richtig lustig, vor allem nach der ganzen langen Zeit wieder eine Tour zu spielen. Also das erste Mal nach 3 Jahren eine Tour. Es hat richtig, richtig Spaß gemacht. Es waren super schöne Shows. Und ich bin voll stolz und auch geehrt, dass wir vor so vielen Leuten spielen haben können. Dass wir so eine riesige Show in Berlin und in Wien auch hatten. Vor allem nach all der Zeit, wo einfach das halbe Publikum weggesprungen ist. Dass wir trotzdem noch diese Shows spielen und diese selbst aufgebaut haben, auch mit extrem viel Shadowban und mit extrem viel Canceln und Problemen hinter Marketing und keine Marketingfirma oder so. Ich habe einfach in meiner eigenen Tasche versucht, die Leute zu den Shows zu holen. Ich habe teilweise gefragt, hey, Menschen in Nürnberg, kann jemand auf seinem Drucker ein paar Plakate ausdrucken und aufhängen in der Stadt, in der Uni-Kantine? Ich zahle dir einen 5er und gratis Socken. Und so kam das Marketing, also das Marketing, so haben wir das beworben, weil ich arbeite nicht mehr mit langweiligen Banken zusammen, also mit Labels und mit irgendwelchen Leuten, was natürlich cool ist, wenn man dafür Geld hat, damit die was vorfinanzieren und das ganze Geld übernehmen für Tour Promotion und alles, und das ist jetzt halt alles aus eigener Tasche. Das heißt, ich kann mir halt das alles nicht mehr leisten und deswegen machen wir das wieder ganz oldschool über wirklich direkt die Leute und Kollektive einladen, ob sie einen Stand machen, also einen verschiedene politische Orte.

ganz klassischen, stabilen Netzwerke von Leuten und nicht über große fancy Plakate, die man irgendwo sich leisten kann aufzuhängen und große Werbung schaltet über Instagram.

0: Ich habe natürlich dein Album auch gehört und ich habe mir auch Musikvideo angeguckt und ich habe ein bisschen lachen müssen, als unter dem Musikvideo zu Eishockey habe ich den Kommentar gefunden von irgendwem, da steht 1A Mackermucke.
1: Mackermucke, keine Ahnung. Ja, ich glaube, es ist jetzt halt so, wenn man vielleicht, ich weiß nicht, vielleicht kann man das so interpretieren, dass die Leute dann sehen, okay, das ist ein Mann, der eine Person sexualisiert in dem Video Eishockey, oder? Es ist ja auch ein Track, wo ich eine Person anhimmle, komplett sexualisiere und auch objektiviere teilweise, aber halt mit urviel Consent dahinter, weil es ist halt einfach ein Flirt-Track, wo ich sage, oh mein Gott, did you see her? She's so hot. Und dann geht's um sexuelle Fantasies und um Flirten und um Dinge. Voll. Und ich glaube, die Leute sind halt sehr einfach und langweilig in ihren Analysen. Wenn man dann halt sagt, ja, das ist direkt wie ein Macker. Und ich bin so, hä? Aber ich habe in dem Text nur respektvoll sexualisiert. Und der Background ist ja, dass es ein Flirt-Track ist. Das heißt, die Person ist okay, sich sexualisieren zu lassen. Und es geht um verschiedene, um gegenseitiges Flirten. Und deswegen ist es ein bisschen ein langweiliger Take, wenn man sagt, ich weiß nicht. Das ist wie wenn man jetzt zum Beispiel, wie in der Analyse, was auch oft passiert, wenn ich zum Beispiel TERFs irgendwie so Gewalt androhe, weil ich halt sage, also jede TERF, die irgendwie Transjugendliche umbringen will, ich schlage ihr in die Fresse. Also es ist ja so, hä, das ist ganz normal Faschusboxen.

0: oder? Und dann, okay, mit Binnen-I, Faschistinnenboxen. Dann sind die Leute so, das ist Gewalt gegen Frauen. Und ich bin so, ja, natürlich ist es Gewalt gegen Frauen, aber ich werde natürlich Alice Weidel auch eine reinschlagen. Hä? Aber sie ist ja eine Faschistin, das ist Faschusboxen. Die Analyse ist, das ist einfach eine Faschistin, Pronomen egal. Auch, es gibt auch transsexuelle Faschists, die werde ich auch in die Fresse schlagen. Es sind nicht jede Transperson mein Genosse. Ich bin so, hä? Aber das habe ich auch gedacht, weil ich habe auch in identitätspolitischen Begriffen gearbeitet vor Jahren und war auch in dieser Flinterkirche. Und es ist halt simpler. Es ist simpler, weil es kommt aus weißen Politics. Vor allem Flinter ist ein deutschsprachiger Begriff. Das ist schon mal ein schlechtes Zeichen. Es gibt ja riesige Rassistinnen in verschiedensten queer-feministischen deutschsprachigen Kontexten. Also da geht es immer zuerst für mich um andere Themen mittlerweile, um den Staat, um die Polizei, um Genozide, um die Aufrüstung, um verschiedene Sachen. Und dann geht es um andere Dinge, die damit zusammenhängen.
1: Eine Line aus deinem Song Outrage. Die ich auf jeden Fall spannend fand und die, glaube ich, auch sehr gut passt zu dem, worüber wir eh schon gesprochen haben oder sprechen. Und zwar sagst du auf Outrage, es wird gegendert, aber weiter entmenschlicht. Genau, das war so meine Interpretation. Diese Line war so, oder die Frage, geht es darum, dass, ich sag mal, inklusive Sprache sich an vielen Stellen durchgesetzt hat, aber eben ohne das tatsächlich in eine Praxis zu übertragen? Oder was ist so der Background dieser Line für dich?
0: Leute gendern vielleicht oder fangen an, eben Dinge werden salonfähiger. Aber die CDU gendert auch manchmal, also so. Und das sind trotzdem Rechte. Also, oder es, ich kann auch gendern, ich kann auch irgendwas sagen und rassistisch mich verhalten, es ist ja egal. Und ich glaube, das ist jetzt die neue Errungenschaft, dass irgendwelche Leute sagen, ja, auf einmal sind sie überrascht vom Rechtsruck. Ganz auf einmal gibt's einen Rechtsruck. Der ist direkt ums Eck gekommen und jetzt rückt's nach rechts. Als ob das niemand gesehen hätte. Ganz überraschende Entwicklungen. Und aber zumindest machen wir jetzt Binnen-I irgendwo hin. Und trotzdem sind in unseren Antifa-Ecken aus irgendeinem Grund keine einzigen Musliminnen irgendwo. Und es ist komplett weiß. Und wir hassen SexarbeiterInnen und Kinder. Die gibt's auch nirgends. Aber Binnen-I, meine Lieben. Entschuldigung, Sternchen. Nettes Sternchen vergessen. Aber genau, wir sind auf jeden Fall ein weißer Haufen und Mackerboxen ist unsere Überschrift. Und genau, aber wir sind super, super antimuslimisch. Wir sagen's nur nicht.
1: Danke, dass du dir die viele Zeit genommen hast. Richtig cool, auch richtig interessant von dir zu erfahren, auch gerade so eben wirklich deinen Blick auf so Musik, ja, Musikindustrie, so, ne, als diese Industrie, die es ist, ist ja leider so, dass nicht viele Leute damit so transparent umgehen, das auch so zu benennen mit den Strukturen, die da einfach vorherrschen. Das ist, glaube ich, sehr, sehr wertvoll, dass du das tust. Und dafür ja auch ein Preis zu zahlen hast, ne? Also so wie ich das von dir mitkriege, was du beschrieben hast. Also du hättest ja, ist, oder glaubst du so, wenn du dich da, sag ich mal, untergeordnet hättest auf eine Art, würdest du ja vielleicht auch mit Kerosin 95 Grad irgendwie einfach auf einem anderen Level von Geld machen, so du für dich individuell und Erfolg in Anführungszeichen Reichweite stehen, wenn du da mitgespielt hättest in diesem Business, oder?
0: Ich will das halt nicht, weil ich will mir halt in den Spiegel schauen können und ich möchte alles tun, was ich kann, damit ich was mache mit meiner Power. Und ich bin weißer Rapper, also cringiger geht's eh nicht. Das heißt, Hip-Hop muss, ich kann nicht ein weißer Rapper sein und sowieso Hip-Hop machen und das auch so nennen und nicht hauptsächlich politisch aktiv sein. Das geht nicht. Das ist verboten. Das heißt, das ist einfach Teil davon, also ganz normaler Teil davon und auch nichts Großes und auch nichts Heldenhaftes oder irgendwas Schlimmes. Das ist einfach, das muss ein Teil davon sein. Weil sonst kann ich mich nicht rappen. Rapper nennen, das ist ja urschlimm. Also vor allem die Geschichte von Hip-Hop und Rapper. Und vor allem, wenn ich aus einem privilegierten Haus, also aus einem Mittelschichthaus komme und Rap mache, weil es mir aussuche, dann kann ich nicht die Demos verpassen und mich nicht organisieren politisch. Also das ist einfach zu peinlich.
1: Das war Kerosin 95 bei Doper den Dope. Wenn ihr das ganze Gespräch noch einmal nachhören wollt, könnt ihr das easy machen. Sucht einfach nach Doper den Dope, der Hip-Hop-Podcast, überall, wo es Podcasts gibt. Mein Name ist Nifty MC. Ich bedanke mich fürs Einschalten und Zuhören. Die neue Ausgabe von Doper den Dope gibt's dann wieder in einem Monat. Bis dahin, passt auf euch auf und hört gute Musik. Ciao.

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1: Und damit herzlich willkommen zu einer neuen Ausgabe der Störfunk Music History, der Sendung für Live-Mitschnitte aus Süddeutschland und darüber hinaus. Heute in der Störfunk Music History ein Mitschnitt von Chris Kane, aufgenommen beim Geildorfer Bluesfest am 1. Juli 2022.

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0: Soweit die Aufnahme von Chris Kane und seiner Band, aufgenommen in Geildorf am 1. Juli 2022. Eine Stunde Live-Musik ist schon wieder vorbei. Schaltet auch nächstes Mal wieder ein, wenn die Störfunk Music History auf Sendung geht. Am Mikrofon verabschiedet sich euer Musikarchivar, der Björn.
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1: I heard the news today, oh boy. Die EU verschärft mit dem gemeinsamen europäischen Asylsystem GEAS ihre Immigrationspolitik inklusive Rückführung in selbsternannte sichere Drittstaaten. Peter Thiel plant mit Dialog oder Dialog wahrscheinlich in Dublin im August ein großes Treffen, ein großes eigentlich Geheimtreffen mit Männern aus US-Regierung, Tech-Bros und ich nehme auch an, europäischen Mitstreitern, während sein Startup Objection versucht, das letzte bisschen an freier Presse über KI und dann Gerichtsurteile zu minimieren oder auszuschalten und von der Politik in der Bundesrepublik ganz zu sprechen. I heard the news today, oh boy. Daher dieses Motto kommt natürlich von A Day in the Life, dem Schlusssong auf Sgt. Pepper von der Beatles und entstanden aus einer, sagen wir mal so, einer durch Substanzen angeregten Kompositionseinheit, sagen wir mal, von John Lennon und Paul McCartney, inhaltlich inspiriert aus der Ausgabe der Daily Mail vom 17. Januar 1967. Aber ich schnappe mir natürlich nur den, weil inhaltlich geht das dann woanders hin. Ich schnappe mir in erster Linie das Intro und lasse das auch in der Sendung immer mal wieder erklingen von verschiedenen Künstlern. The Fall, The Flaming Lips und viele andere. I heard the news today. Oh boy. Der erste Song war Festung Europa. Ist schon ein bisschen älter. Vom Brockdorf Klangorchester hier im Fiat Malta Remix. Das passt ja eigentlich auch. Und ich spiele nicht ausschließlich Songs zu politischen Themen, aber ein bisschen mehr als sonst. Hier ist ein Track, den ich besonders gerne mag. Ist auch schon älter. Refugee von Oyvavar. Hier im Matthew Herbert Remix.

Just Like Music. Marvin Gaye und Eric Sermon von EPMD. Das ist eigentlich so ein Überbleibsel von irgendeiner Studio-Session. Und das hat man irgendwann gefunden und daraus dann, ich glaube, mittlerweile mehrere Songs gebastelt. Just Like Music. Und Just Like Music kommt jetzt gleich nochmal, beziehungsweise ein Song von Knauf Röllem und der heißt What's That Music? Aber dazu vorher muss ich euch was erzählen. Letzte Woche war in der Nilhalle, if you know, then you know, eine Veranstaltung und da ging es um eine Lesung war das und da ging es um die beiden Bücher zu 50 Jahre Punk im Ventil Verlag veröffentlicht und da er so klein ist und kein Geld verdient, nenne ich, ist das jetzt keine Werbung. Einmal ist es Bored Teenagers, der eine Band, da geht es, da schreiben viele Musiker, Schreiberlinge und so weiter über jeweils einen Song, einen meist englischsprachigen Song, der für sie Punk ausmacht, ihr Erweckungsmoment war oder, was ich an dem Abend erwecken musste, auch ein Erschreckungsmoment war, ich das mal so gerade berechnen nutzen darf. Und das, der zweite Band kam einen Monat später, Angriff auf Schlaraffenland, der Radierer-Song. Das andere war ja von den Adverts. Und da ging es dann um das gleiche Spiel, aber mit einem deutschsprachigen Song. Und ich durfte auch bei beiden mitmachen, war bei der Lesung aber eigentlich gar nicht eingeladen, bin natürlich trotzdem hin. Es war Annette, also Bärchen von Bärchen und die Milchbubis, Martin Simon von Der moderne Mann, Knauf Röllem natürlich und Delev Dietrichsen. Von den Zimmermännern und natürlich auch als Schreiberling da aktiv. Und die Veranstaltung lief halt so, und zwar im Prinzip, jeder hat seinen Text vorgelesen und dann wurde das Video danach an die Wand geworfen. Und das hat richtig Spaß gemacht. Und das war dann so erfolgreich, dass Knauf gesagt hat, jetzt mache ich Quatsch. Und hatte mich dann gebeten, noch dazu zu kommen. Und das habe ich, okay, nennt es Eitelkeit. Auf jeden Fall habe ich mitgemacht und es hat Spaß gemacht, meine beiden Texte auch vorzutragen. Das eine ist Anarchy in the UK, der Song, der tatsächlich für mich ein Erweckungsmoment war, von den Pistols. Und das deutschsprachige war dann, gewollt hatte ich Kleenex, aber bekommen habe ich, weil das schon vergeben war, tatsächlich an Detlef, genommen habe ich mir dann die aus meiner Sicht beste Hamburger Punk-Single und davon gibt es nicht viel, Computerstart von Abwärts. Und wie gesagt, das lief dann auch noch und dann gab es auch Beispiele von schlechten Songs und wirklich, es gibt viele schlechte Songs im Punk. Also nicht nur schlechte Songs, sondern komplette Auseinandersetzungen. Ich sage nur Lustfinger. Ganz schlimme Geschichte. So, jetzt habe ich euch den Mund wässrig, die Ohren, was sind denn Ohren, was hören wollen, keine Ahnung, gemacht. Und ist aber schon vorbei, ne? Aber am 30. September, das ist ein Sonntag, in der Locke, also über dem Pudel, gibt es diese Lesung auch nochmal. Ich glaube, ähnlicher Zusammensetzung kam doch jemand dazu. Macht euch einen Knoten, das ist da schon so. 20. September, Entschuldigung, Sonntag, also guck nochmal, Sonntag, 20. in der Locke. Und es macht bestimmt Spaß. Ich werde meinen Teil dazu beitragen. Die anderen bestimmt auch. So, toller Abend, tolle Sache. Wie gesagt, das Leben ist ja nicht nur katastrophal. Und Musik und die Bedeutung und das Drumherum auch. Es geht ja nicht um 1, 2, 3, 4 forever. Das wäre ein bisschen wenig. Und darum Knauf Röllem hier als Knauf Röllem Trinity, What's That Music? Und am Anschluss ein Track, den ich glaube Martin Simon vorgetragen hat, und zwar von den Aeronauten, Freundin, aus meiner Sicht quasi das deutsche Äquivalent zu Billy Bragg's New England. I'm not looking for New England, I'm just looking for another girl. Hier möchte er einfach eine Freundin haben, trotz Aktivität und Nazi-Skins klatschen und. Also, ihr wusst, es war wirklich ein formidabler Abend und ihr habt die Chance, am 20. September da auch bei zu sein. Also, Knauf Röllems Trinity und danach die Aeronauten Freundin.

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1: Nach den Aeronauten habt ihr, das kennt ihr selbst, Hit Me With Your Rhythm Stick. Und Yuri, das hat er nette genommen und einen, ich finde, sehr, sehr super Text über den vermeintlichen Rhythm Stick, von dem er da spricht und was das für sie war. Ziemlich gut. Ja, ich glaube, na, ihr solltet euch, jetzt ist Schluss. Ich habe genug Werbung gemacht. Im Anschluss daran hatte ich, Moment, achso, Video von India Ree, einfach mal wiederentdeckt, eine der vielen, vielen R&B-Künstlerinnen, so im New Soul-Bereich. Sie war immer so ein Tickchen mehr folky, hier aber in einem Remix, das die Olympic Runner sampled, Get This Thing Down, und das habe ich hinten dran gespielt, damit man mal so ein bisschen auch wieder Instrumental oder bisschen, ja, in diesem Fall, oder Sampling Footer und die Originale hören kann. Und da bleiben wir bei und kommen trotzdem noch um die Ecke. Jetzt kommen die Honey Drippers, das ist eigentlich Roy C., Produzent, wie heißt es schön, aus New York. Genau, hier in dem Buch von Tommy Sovic, Soul Voices, und den werde ich mir auch nochmal schnappen, habe ich glaube ich schon mal angekündigt, und mit dem mal ein Interview machen. Der hat eine Art Doktorarbeit gemacht über die Politik im Soul der 60er bis mit 70er und war damit auch im Teehaus und hat das da vorgetragen. Da habe ich kurz mit ihm gesprochen und gesagt, ich schicke ihm mal ein paar Fragen und er soll mir die Antworten schicken, damit ihr mal so eine Art Interview habt. Und da hat er sich ja eben nicht so akademisch, aber eben auch mit der ganzen tollen Welt der politischen Soul-Singles und wie die sich hin und her referenzieren und auch zu Themen wie Vietnam oder auch Ghettos und auch natürlich die Desillusion, dass der Civil Rights Movement dann eben doch weniger erreicht hat als erhofft. So, aus diesem Ding halt jetzt erstmal die Honey Drippers mit Impeach the President. Das bezieht sich auf Nixon und den Watergate-Skandal. Ist inhaltlich gar nicht so stark, weil die Band, eigentlich nur Studierende, die sich der Produzent geschnappt hat, die sagen, hey, wir müssen jetzt ein Verfahren gegen den Präsidenten einführen. Und er sagt, ich bin nicht sicher, ob wir das können. Impeach the President. Und später gab es, das steht im tollen Buch von Tommy Sovic, eben der Song You Haven't Done Nothing von Stevie Wonder bezieht sich auch nochmal auf Nixon. Impeach the President, Hip-Hop-Sample-Futter, Original 73, später nochmal veröffentlicht. Und was dann? Und was dann? Danach, achso, was moderneres, I Can't Breathe, der Rodney King-Satz von H.E.R., a.k.a. Her. Das ist dann auch R&B und Hip-Hop ein bisschen. Also, wie gesagt, heute ein bisschen R&B.

I Can't Breathe von Her hatten wir einen alten Bekannten. Nein, das ist ja nicht einer, das ist ein Kollektiv. Galliano, Acid Jazz, You Might Remember, war das 92, 93, 91 die Phase. Giles Peterson, Talking Loud vor Acid Jazz, das Label natürlich, das es immer noch gibt. Talking Loud nicht mehr. Das wurde zu Brownswood und ist auch nicht mehr bei Universal, as far as I know. Anyway, das ist hier Black Hands 26. Irgendeine Nummer war es. Also 26 natürlich dieses Jahr, sorry. Und das war meines Wissens auf einem der letzten Galliano-Alben. Die sind wieder zusammen, fast in Originalbesetzung. Und dies hier ist eine 7-Inch, die diesen alten Song von ihnen koppelt mit dem, ja, Klassiker. Everyone, every home should have one. Stand on the Word von den Jubert Singers. Einem Gospel-Track, den Walter Gibbons, so ist die Legende, gehört hat, weil Walter Gibbons, ein amerikanischer Produzent, ein Remixer, der im Studio auch viel getan hat und in der frühen 80er, End 70er, frühen 80er Disco-Dance-Szene in New York aktiv war, war halt ein sehr gläubiger Mensch, war immer in der Kirche, hat das gehört und dann irgendwann mitgenommen. Manche schreiben es auch Larry Levant, dem legendären DJ, zu, dass der dahinter steckt. Auf jeden Fall ist es eine Dance, eine Disco-Hymne und darauf können sich an viele einigen. Und im Anschluss dann noch ein religiöses Stück. Jesus Going to Clean House. Tja, Jesus räumt auf. Gut, nun gibt es ja die Auseinandersetzung, dass Jesus eigentlich gar kein religiöser Mensch war, sondern ein Revoluzer. Vielleicht, wenn man sich überlegt, was der amerikanischstämmige Papst im Moment äußert, als ja, ich bin Atheist, aber mein Gott, wenn man sich ja sonst anguckt, was sogenannte Personen, wichtige Personen äußern, ist er näher an mir als viele, viele andere. Jesus is going to clean house. Na, hoffen wir mal. Vielleicht kriegen wir das aber auch selber hin. Nervous of a completely different, die neue DJ Cozy. Ich kriege das immer falsch hin. Single, Who's Patrick? In full length.

Das war So ist du für den Juni und ich verlasse euch mit Biss, ich weiß nicht, wie man so ausspricht, dem Klassiker von Arturo Velocal, der im August im Rahmen des Kampnager Sommerfestivals in der Elfi spielt. Und wenn ihr das gehört habt hier, dann glaube ich, holt ihr euch auch ein Ticket. Ist verhältnismäßig bezahlbar. Ich hoffe, wir sehen uns nächsten Monat. Danke. So ist du, sagt. Bis zum Juli.